0: Die Nachrichten mit Frank Wörner. Guten Morgen. Bei einer Explosion in einem Restaurant in Moskau sind 3 Menschen getötet worden. Die russischen Behörden sprechen von einem Bombenanschlag. Björn Blaschke berichtet.
1: Die Toten seien die Frau, die die Bombe bei sich gehabt habe, ein Sicherheitsmann, der versucht habe, die Frau zu stoppen, und getötet wurde angeblich auch ein Gast des italienischen Restaurants. Unklar ist noch, warum das Lokal zum Ziel des mutmaßlichen Attentats wurde. Der unabhängige russische Kanal Astra berichtet, dass in dem Restaurant eine geschlossene Gesellschaft zu Gast gewesen sei. Der Geburtstag eines Generals habe gefeiert werden sollen. Das wurde bisher nicht von offizieller russischer Seite bestätigt.
0: Die europäischen Innenminister beraten am Dienstag über die Lage in Ceuta. Zehntausende Migranten waren von Marokko aus in die spanische Stadt an der nordafrikanischen Küste eingedrungen. Spanien sagt, die meisten seien wieder zurückgeschickt worden, allerdings nicht alle, wie Christina Bücker aus Ceuta berichtet.
2: Wir haben bei einem Aufnahmelager durchaus noch mal eine recht große Gruppe Marokkaner gefunden und getroffen. Und wir haben mit einigen gesprochen, die gesagt haben, sie lassen sich nicht abbringen, sie bleiben hier und gehen nicht zurück.
0: Und das ist auch noch wichtig. Zehntausende Menschen haben in Köln am Abend die Feuerwerks- und Drohnenshow Kölner Lichter verfolgt. Zum ersten Mal projizierten 500 synchron geschaltete Drohnen bunte Motive in den Nachthimmel, gefolgt von einem der größten Höhenfeuerwerke Europas. In Nordrhein-Westfalen ist in mehreren Städten der Christopher Street Day gefeiert worden. Eine Woche nach dem Anschlag auf den CSD in Berlin ging es in der queeren Community auch darum, ein Zeichen zu setzen in Moers, Aalen und Bonn. In Aachen sind nach einem Fest in einem Gehörlosenzentrum 17 Menschen mit Magen-Darm-Beschwerden ins Krankenhaus gebracht worden. Es besteht der Verdacht, dass sie auf der Veranstaltung verdorbene Lebensmittel gegessen haben. Nach 3 Tagen Anreise sind 56 Feuerwehrleute aus Nordrhein-Westfalen in Spanien angekommen. Sie sollen da helfen, die schweren Waldbrände zu bekämpfen. Das erste Feuer haben sie schon unterwegs zu ihrem ersten eigentlichen Einsatz gelöscht, erzählt dieser Bonner Feuerwehrmann.
3: Wir haben auch auf Weg dann ein Spotfeuer gefunden, also einen Entstehungsbrand, der einfach direkt am Wegesrand sich entwickelt hat und von Einheimischen mit Ästen bekämpft worden ist. Da kamen wir gerade zur rechten Zeit.
0: Die Feuerwehrleute aus Nordrhein-Westfalen bleiben voraussichtlich noch für rund eine Woche in Spanien. Das war WDR aktuell. Das Wetter in Nordrhein-Westfalen. Bis zum Morgen ist es trocken, weitgehend wolkenlos und es kühlt gut ab. In den Innenstädten bis auf 16 Grad, in Weserbergland, Sauerland und Eifel örtlich bis auf 8 Grad. Tagsüber gibt es viel Sonne und es wird wieder sehr warm. In Lüdenscheid 28 Grad, in Dormagen 30 und in Königswinter 31 Grad. Der Montag startet mit Sonne und ein paar Quellwolken. Später kann es einzelne Hitzegewitter geben bei 31 bis 35 Grad. Die Zeit 2.03 Uhr.
4: Die A6 Nürnberg Richtung Heilbronn ist zwischen Feuchtwangen Nord und dem Kreuz Feuchtwangen-Crailsheim nach einem Unfall gesperrt. Die A2 Dortmund Richtung Hannover ist zwischen dem Dreieck Hannover West und Hannover Langenhagen wegen Bauarbeiten bis Montag um 5 gesperrt. Die A14 Dresden-Magdeburg ist zwischen Mutschen und Grimma in beiden Richtungen wegen Brückenabrissarbeiten auch bis Montag um 5 gesperrt. Die A61 Mönchengladbach Richtung Venlo ist zwischen dem Kreuz Mönchengladbach und Mackenstein wegen Brückenarbeiten bis morgen um 9 Uhr gesperrt. Die A92 München Richtung Deggendorf ist zwischen dem Dreieck Flughafen München und Freising Mitte wegen Bauarbeiten bis morgen um 3 Uhr gesperrt. DB44 Ludwigshafen Richtung Mannheim ist zwischen Heinigstraße und Kurt-Schumacher-Brücke wegen der Baustelle gesperrt. Die Umleitung führt Richtung Ludwigshafen über die B37. Und zum Schluss noch die B101 Mariendorf-Trebbin. Die ist zwischen Tyro und Trebbin-Nord wegen Brückenarbeiten in beiden Richtungen gesperrt.
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4: Hallo, schön, dass ihr am Start seid. Franzi Pille ist hier. Wo hört ihr denn gerade zu? Meldet euch gerne rein. Erzählt mir unter 0221 56789 111. Schabu.

0: Wenn es beim Flirten nicht läuft, einfach mal eine andere Sprache versuchen. Studien deuten darauf hin, in anderen Sprachen sind wir oft ein bisschen lockerer beim Flirten. Also ich meine, vielleicht, wenn ihr jetzt bei einem Urlaub seid, wo man eine andere Sprache spricht als ihr, vielleicht mal austesten. Zum Beispiel, wenn ihr in Frankreich seid. Marie aus Wuppertal zumindest findet, dass Deutsch keine so romantische Sprache ist, aber Französisch dagegen, ja, da läuft's.
1: Sowas wie ich liebe dich zum Beispiel hört sich auf Deutsch ein bisschen härter an als auf Französisch. Man sagt je t'aime oder t'es très sympa, du bist sehr nett. Das hört sich viel, viel schöner an und sanfter als auf Deutsch. Deswegen finde ich die Sprache auch viel cooler und interessanter zum Flirten.
0: Und Mario aus Neuss ist großer Fan von Flirten auf Spanisch.
2: Also auf einer Skala von 1 bis 10 würde ich da sagen, sogar besser als auf Deutsch, also so eine 7, 8, weil man nicht viel versteht, meistens auch unter Alkohol steht und es einfach viel lustiger ist, würde ich sagen.
0: Vielleicht ist das das Geheimnis, dass man nichts versteht und dass man unter Alkohol flirtet. Kann sein, aber Mario kann zumindest ein Kompliment auf Spanisch sagen.
2: Hola chica, es muy bonita, würde ich sagen, du bist eine wunderschöne Frau.
0: Ja, sehr gut. Aber nicht jeder findet Flirten auf einer anderen Sprache easy. Acelia aus Düsseldorf zum Beispiel.
3: Also auf Deutsch ist es schon ein bisschen schwierig, aber auf anderen Sprachen ist es dann nochmal schlimmer, finde ich.
0: Ja, ich verfühle, was sie meint, weil, come on, also wenn es auf Deutsch schon nicht läuft, das kann ich wenigstens sprechen. Wie ist das mit anderen Sprachen? Das ist ja doppelt kompliziert. Vor allem auf Acelias Zweitsprache.
3: Sogar auf Türkisch finde ich es ein bisschen schwierig. Mir fallen die Wörter nie ein und ich weiß dann auch irgendwie nie, wie ich richtig irgendwie komplimentieren soll, wie ich dann auch was Gutes rüberbringen kann.
0: Ach, dann einfach lächeln, nicken, mit dem Glas zuprosten. Dann läuft es auch ganz ohne Worte.

0: Erkennt ihr diesen Song rückwärts? Also, was könnte das sein? Ich bin mal nett und spiel's euch nochmal vor. Vielleicht ein kleiner Tipp. Es ist ein deutscher Artist. Ah, habt das? Vielleicht noch ein Tipp? Es ist Nico Santos. Dem wurde auch dieser Ausschnitt vorgespielt und klar, er hat's erraten.
1: Der Chor klingt sehr geil rückwärts. Das ist Why Don't You Stay?
0: Ja, es wäre auch sehr peinlich geworden, wenn er es nicht geschafft hätte, seinen eigenen Track zu erkennen. Aber naja, das Video dazu, wo ihm das vorgespielt wird, ist auch Promo für seine Musik. Also wer weiß, ob er da nicht vorher die Lösung schon wusste. Oder er kennt seine Tracks einfach vor und rückwärts richtig gut. Und wie Why Don't You Stay vorwärts klingt, das hört er jetzt hier in der Jungen nach der ARD.

0: und Frankenberg gefährdet dichter Nebel mit Sichtweiten von unter 10 Metern den Verkehr. Die A6 Nürnberg Richtung Heilbronn ist zwischen Feuchtwangen Nord und dem Kreuz Feuchtwangen-Crailsheim nach einem Unfall gesperrt. Die A2 Dortmund Richtung Hannover ist zwischen Dreieck Hannover West und Hannover Langenhagen wegen Bauarbeiten bis Montag um 5 Uhr früh gesperrt. Die A14 Dresden-Magdeburg ist zwischen Mutschen und Grimma in beiden Richtungen wegen Brückenabrissarbeiten auch bis Montag früh um 5 gesperrt. Die A61 Mönchengladbach Richtung Venlo ist zwischen dem Kreuz Mönchengladbach und Mackenstein wegen Brückenarbeiten bis morgen um 9 Uhr gesperrt. Die A92 München Richtung Deggendorf ist zwischen dem Dreieck Flughafen München und Freising Mitte wegen Bauarbeiten bis morgen früh um 3 gesperrt. Die B44 Ludwigshafen Richtung Mannheim ist zwischen der Heinigstraße und Kurt-Schumacher-Brücke wegen Bauarbeiten gesperrt. Die Umleitung führt Richtung Ludwigshafen über die B37. Und zum Schluss habe ich noch die B101 Mariendorf-Trebbin. Die ist zwischen Tyro und Trebbin-Nord wegen Brückenarbeiten in beiden Richtungen gesperrt.
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0: Grüße gehen raus an alle Taxis. Taxen? Shit, wie heißt das? Ich kenne den Plural nicht, aber in einem Taxi sitzt auf jeden Fall Tobi. Er schreibt hier: Guten Morgen, ich bin am Taxifahren und höre dabei wie immer Junge Nacht. Wo hört ihr denn zu? Meldet euch auch gerne rein, so wie Tobi, unter der 0221 567 89 111. Franzi Pille ist hier. Alex Warren kriegt er jetzt. Fever Dream.

Leidenschaftliche Liebe wird ja oft mit Feuer beschrieben. Auch im Track Talk to You von Another. I can show you love. It's a place with fire. Aber warum eigentlich? Also warum Feuer gleich krasse Liebe? Ich habe da mal die KI gefragt, die sagt, das liegt daran, dass Feuer alles verzehre. Ich finde jetzt eine weirde Begründung, aber ich zitiere mal. Ein starkes Feuer kann Dinge ganz auffressen. Genauso kann eine große Liebe oder Besessenheit das Denken eines Menschen komplett einnehmen. Okay, und ein weiterer Grund laut KI. Gefährliche Kraft. Also wie echte Funken aus dem Element Feuer bergen auch tiefe Emotionen die Gefahr, außer Kontrolle zu geraten. Ey, das klingt nach einer beschissenen Liebe, bin ich ehrlich. Aber das sagt auch nur die KI. Bei Another klingt's da schon deutlich schöner. Talk to You hört ihr jetzt hier in der Jungnacht der ARD.

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1: Mit einem Pärchen zusammenzuarbeiten, ist das eine gute Idee? Also wenn man eine Einzelperson ist, weiß ich nicht. Sängerin Becky G hat's gemacht. Die kennt ihr zusammen mit Topic und dem Track Sorry Puppy. So, und jetzt hat Becky G einen neuen Track am Start. Und zwar zusammen mit Benny Blanco und Selena Gomez. Also die sind ja verheiratet, ne? So, und wie hat sie sich gefühlt? Wie das fünfte Rad am Wagen, hat sie zumindest auf Insta geschrieben. Und ja, ein bisschen finde ich das. Weil entweder, wenn du mit einem Pärchen zusammenarbeitest, sind die sich dann irgendwie komplett einig und so eine Einheit. Und du kommst vielleicht gar nicht dagegen an mit deiner Einzelmeinung. Oder aber, die sind sich gar nicht einig und streiten sich womöglich noch und dann wird's richtig unangenehm, wenn man dann dabei sein muss. Naja, aber das mit dem fünften Rad am Wagen, es war auch eher ein Witz von Becky G. Zumindest sagt Selena Gomez, sie hätte die beste Zeit gehabt bei den Aufnahmen zu diesem Track und dass sie den mit zwei Menschen gemacht hätte, die sie sehr liebt. So, rausgekommen ist Te Olvido, Lala von Benny Blanco, Selena Gomez und Becky G. Hört ihr jetzt ganz neu in der Jungen nach der ARD.

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1: Die Nachrichten mit Frank Wörner. Guten Morgen. Nach 3 Tagen Anreise sind 56 Feuerwehrleute aus Nordrhein-Westfalen in Spanien angekommen, um da beim Kampf gegen die schweren Waldbrände zu helfen. Schon kurz nach der Ankunft gab es die ersten Einsätze. Aus El Bierzo in Spanien, Alexander Klein.
2: Die 56 Einsatzkräfte aus Bonn, Leverkusen, Ratingen, Düsseldorf und Königswinter unterstützen dort die spanische Feuerwehr bei der Bekämpfung schwerer Waldbrände. Untergebracht ist die Einheit in einem ehemaligen Kloster im Ort Veja de Espinareda. Von dort aus fahren die Feuerwehrleute täglich in das bergige Einsatzgebiet. Schon auf dem Weg zum ersten Einsatz mussten die Kräfte am Samstagnachmittag eingreifen. Sie entdeckten ein Feuer, das am Straßenrand ausgebrochen war, und verhinderten gemeinsam mit Einheimischen, dass sich die Flammen weiter ausbreiten konnten.
1: In Köln haben am Abend zehntausende Menschen die Feuerwerks- und Drohnenshow Kölner Lichter verfolgt. Mehr von Jochen Hilgers.
3: Dicht gedrängt standen die Menschen an beiden Rheinufern und verfolgten die knapp 30-minütige Show am Kölner Himmel. Zum ersten Mal projizierten 500 synchron geschaltete Drohnen bunte Motive in den Nachthimmel, gefolgt von einem der größten Höhenfeuerwerke Europas. Trotz der großen Zahl der Zuschauerinnen und Zuschauer gab es laut Polizei zunächst keine Zwischenfälle. Alle Zugänge zum Rhein waren mit Wegfahrsperren gesichert. Lediglich die Heimreise gestaltete sich schwierig, weil Zehntausende fast gleichzeitig den Veranstaltungsort verließen.
1: Und das gibt's auch noch. Außenminister Wadefuhl hat die EU-Kommission aufgefordert, dem Schutz der EU-Außengrenzen absolute Priorität einzuräumen. Wadefuhl sagte der Bild am Sonntag, der Ansturm zehntausender Migranten auf die spanische Exklave Ceuta in Nordafrika habe die Anfälligkeit Europas gezeigt. In Moskau sind bei einer Explosion 3 Menschen getötet und mehr als 20 verletzt worden. Die russischen Behörden sprechen von einem Anschlag. In Bonn kann eine Fähre vorerst nicht mehr über den Rhein fahren. Sie pendelt normalerweise zwischen Bad Godesberg und Königswinter-Niederdollendorf. Der Rhein führt aber gerade so wenig Wasser, dass die Fähre an einer Anlegestelle auf Grund laufen würde. In Nordrhein-Westfalen ist in mehreren Städten der Christopher Street Day gefeiert worden. Eine Woche nach dem Anschlag auf den CSD in Berlin ging es der queeren Community auch darum, ein Zeichen zu setzen. Das sagt auch diese Teilnehmerin in Moers.
4: Also ich glaube auch nur mit Sichtbarkeit und wenn man auf die Straße geht, kann man was erreichen. Wenn man leise bleibt, wenn man sich nicht zeigt, dann bringt das nichts. Dann wird man nicht gesehen und das wollen wir nicht.
1: Der CSD wurde auch in Ahaus und Bonn gefeiert. Und das war WDR aktuell. Das Wetter in Nordrhein-Westfalen. Bis zum Morgen ist es trocken, weitgehend wolkenlos und es kühlt gut ab. In den Innenstädten bis auf 16, in Weserbergland, Sauerland und Eifel örtlich bis auf 8 Grad. Tagsüber gibt es viel Sonne und es wird wieder sehr warm. In Meinerzhagen 28 Grad, in Duisburg 30 und in Köln bis 31 Grad. Die Zeit, es ist 3.03 Uhr.
5: Vorsicht bitte auf der A4 Chemnitz-Dresden zwischen Chemnitz-Glöser und Frankenberg. Gefährdet dichter Nebel mit Sichtweiten von unter 10 Metern den Verkehr. Und Vorsicht auch auf der A6 Nürnberg Richtung Heilbronn. Die ist zwischen Feuchtwangen Nord und dem Kreuz Feuchtwangen-Crailsheim nach einem Unfall gesperrt. Die A2 Dortmund Richtung Hannover ist zwischen dem Dreieck Hannover West und Hannover Langenhagen wegen Bauarbeiten bis Montag um 5 gesperrt. Die A4 Görlitz Richtung Dresden ist im Tunnel Königshainer Berge wegen eines kaputten Fahrzeugs in der Baustelle gesperrt. Die A14 Dresden-Magdeburg ist zwischen Mutschen und Grimma in beiden Richtungen wegen Brückenabrissarbeiten bis Montag früh um 5 gesperrt. Die A61 Mönchengladbach Richtung Venlo ist zwischen dem Kreuz Mönchengladbach und Mackenstein wegen Brückenarbeiten bis morgen früh um 9 gesperrt. Die B44 Ludwigshafen Richtung Mannheim ist zwischen Heinigstraße und Kurt-Schumacher-Brücke wegen einer Baustelle gesperrt. Die Umleitung führt Richtung Ludwigshafen über die B37. Und die B101 Mariendorf-Trebbin, die ist zwischen Tyro und Trebbin-Nord wegen Brückenarbeiten in beiden Richtungen gesperrt.
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5: Kleine OKF macht er, also Ortskontrollfahrt. Junge Nachthörer Ben, oder wie er es sagt, Night Drive. Er hat sich hier reingemeldet über die 0221 567 89111. Sagt, er wurde spontan gefragt, ob er was machen will. Also ging es erst Burger essen und dann auf Rundtour. Und sie viben zur Musik der jungen Nacht, schreibt er. Dann vibet gerne direkt weiter mit Sapphire von Ed Sheeran. Hier ist Franzi Pille, moin.
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0: Young, Wild and Free von Snoop Dogg und Wiz Khalifa in der Jungen Nacht der ARD. Ja, das werden viele Feiernde und Demonstrierende dieses Wochenende noch im Hinterkopf haben. Den Anschlag auf den Berliner CSD letztes Wochenende. Aber jetzt finden wieder große CSDs statt. Zum Beispiel gestern in Bonn, in Kempten im Allgäu oder auch ein ziemlich großer in Hamburg. Und da ist die CSD-Demo friedlich zu Ende gegangen. 300.000 Menschen waren laut Polizei dabei. Nach der Demo gab es noch ein großes Straßenfest rund um die Alster. Ich kenne Menschen, die feiern jetzt noch. Frauke Reinig aus dem Junge Nacht-Team. Wie war denn die Stimmung auf der Demo?
1: Fröhlich, ausgelassen und laut. Eigentlich wie immer auf dem CSD. Es wurde getanzt, geknutscht und gefeiert. Die Kostüme waren kreativ, manchmal gewagt und vor allem bunt. Wo die Demonstration durchkam, hat sie eine deutliche Konfetti- und Glitzerspur hinterlassen. Zehntausende Menschen standen entlang der Route, um mitzufeiern und ihre Solidarität zu zeigen.
0: Wie hat man denn da die Nachwirkungen aus Berlin gespürt?
1: Eine Gruppe von Berlin Pride war ganz in Schwarz dabei. Das Team hofft hier wieder Kraft zu tanken nach dem furchtbaren Anschlag vor einer Woche, hat Thomas Hoffmann, Vorstand von Berlin Pride, gesagt. Und bei vielen ist auch Wut im Bauch angesichts dieses Angriffes auf die Community. Jetzt erst recht war immer wieder auf Schildern, Plakaten, Schärpen und Buttons zu lesen.
0: Das heißt, wie politisch war auch dieser CSD in Hamburg?
1: Das war schon sehr offensichtlich, dass die queere Community hier wirklich ein Zeichen setzen wollte. Mhm. Der CSD-Umzug wird ja gerne mal als bunte Parade abgetan. Diesmal war es aber allen, mit denen ich gesprochen habe, besonders wichtig zu betonen, dass es eben eine Demonstration ist. Drag Queen Olivia Jones sagte auch, es gehöre einfach ins Grundgesetz, dass queere Menschen nicht diskriminiert werden dürfen.
0: Es kommen in den nächsten Wochen ja noch viele weitere CSDs, unter anderem in Koblenz, Lübeck, Bremen oder Aachen. Ich hoffe wirklich, dass alle da friedlich feiern können und demonstrieren können ohne Vorkommnisse.

Oh, ich habe ja noch ein To-Do liegen. Hätte ich fast vergessen. Ich muss noch was vorlesen. Und zwar, guten Morgen. Mein Name ist Edward Rempel. Bitte grüß mich. Okay, erledigt. Kam über die 0221 567 auch 9111. Wie ich einfach alles mache, was ihr mir sagt. Sonst noch irgendwelche Wünsche? Meldet euch auch gerne rein. 0221 567 8 9 111. Jetzt Gail.

0: Montag um 5 gesperrt. Die A61 Mönchengladbach Richtung Venlo ist zwischen dem Kreuz Mönchengladbach und Mackenstein wegen Brückenarbeiten bis morgen um 9 Uhr gesperrt. Die B44 Ludwigshafen Richtung Mannheim ist zwischen Heinigstraße und Kurt-Schumacher-Brücke wegen Bauarbeiten gesperrt. Die Umleitung führt Richtung Ludwigshafen über die B37. Und zum Schluss noch die B101 Mariendorf-Trebbin. Die ist zwischen Tyro und Trebbin-Nord wegen Brückenarbeiten in beiden Richtungen gesperrt.
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2: Ja, okay, es geht nicht alles. Ich muss junge Nachthörer Neo recht geben. Franzi Pille ist hier. Ich habe gerade Edward gegrüßt. Hatte er sich von mir gewünscht. Und dann habe ich nach euren Wünschen gefragt. Ja, dann meldet sich Neo rein.
3: Also meinen Wunsch kannst du nicht erfüllen, leider. Du könntest ja vielleicht Last Christmas spielen im Radio. Aber es geht leider nicht.
2: Oh, die Enttäuschung da am Ende. Oh, bin ich ein bisschen heartbroken. Okay, Neo, als Kompromiss. Ich hoffe, es ist okay. Ich spiel's kurz an, ja? Last Christmas, I gave you my heart. But the very next day, you gave it away. Ja, okay, reicht auch.

Das ist exakt die Zeitspanne, die ich gerne auf einer Tanzfläche verbringe. Eine Minute. Die Giant Rooks haben das auch erkannt. Zumindest heißt ihr aktueller Track Slow Dance for a Minute. Hört ihr jetzt?

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1: Die Nachrichten mit Frank Wörner. Guten Morgen. Außenminister Wade Pfuhl hat nach dem Ansturm von Migranten auf die spanische Exklave Ceuta in Nordafrika die EU-Kommission zum Handeln aufgefordert. Der Bild am Sonntag sagte er, der Schutz der EU-Außengrenzen müsse absolute Priorität haben. Constanze Semidei berichtet.
2: Er nannte den Vorfall in Ceuta einen absoluten Stresstest, den Europa bestanden habe, aber es sei auch deutlich geworden, wie anfällig der Kontinent sei. Wichtig sei nun, das Schengen-System nicht weiter zu gefährden. Bundesfinanzminister und SPD-Co-Chef Klingbeil lobte das Vorgehen Spaniens. Ministerpräsident Sanchez habe entschlossen gehandelt. Der Europapolitiker Weber kritisierte dagegen auf RTL die spanische Regierung und brachte mehr Befugnisse für die Grenzschutzagentur Frontex ins Gespräch.
1: Bei einer Explosion in einem Restaurant in Moskau sind 3 Menschen getötet worden. Die russischen Behörden sprechen von einem Bombenanschlag. Björn Blaschke berichtet.
3: Die Toten seien die Frau, die die Bombe bei sich gehabt habe, ein Sicherheitsmann, der versucht habe, die Frau zu stoppen, und getötet wurde angeblich auch ein Gast des italienischen Restaurants. Unklar ist noch, warum das Lokal zum Ziel des mutmaßlichen Attentats wurde.
1: Und das ist auch noch wichtig. Feuerwehrleute aus NRW sind jetzt in Spanien angekommen, um die Feuerwehr da beim Kampf gegen Waldbrände zu unterstützen. Der Spezialeinheit gehören Kräfte unter anderem aus Bonn, Leverkusen, Düsseldorf und Ratingen an. In Dormagen im Kreis Neuss ist ein Bauer beim Verladen von Rindern von einem der Tiere überrannt und schwer verletzt worden. Der 59-Jährige wurde mit einem Rettungshubschrauber ins Krankenhaus gebracht. Der Machtkampf im Weltfußballverband geht weiter. Auch wenn FIFA-Präsident Infantino seinen umstrittenen Plan zum Verkauf von WM-Anteilen zurückgezogen hat, fordert der Europäische Verband UEFA Konsequenzen und entzog ihm das Vertrauen. In Köln haben am Abend zehntausende Menschen die Feuerwerks- und Drohnenshow Kölner Lichter verfolgt. Zum ersten Mal gab es vor dem Feuerwerk auch noch eine Drohnenshow, die allerdings wegen technischer Probleme mit Verspätung startete. Danach dann das Höhenfeuerwerk, eines der größten in Europa. Der Chef-Pyrotechniker war hinterher zufrieden.
4: Ende gut, alles gut, ne? Kann man so sagen, ja. Hat dann doch noch gut geklappt.
1: Größere Zwischenfälle gab es bei den Kölner Lichtern laut Polizei wohl nicht. Und das war WDR aktuell. Das Wetter in Nordrhein-Westfalen. Bis zum Morgen ist es trocken, weitgehend wolkenlos und es kühlt gut ab. In den Innenstädten bis auf 16 Grad, in Weserbergland, Sauerland und Eifel örtlich bis 8 Grad. Tagsüber gibt es viel Sonne und es wird wieder sehr warm. In Bad Salzuflen 28 Grad, in Duisburg 30 und in Leverkusen 31 Grad. Der Montag startet mit Sonne und ein paar Quellwolken. Später kann es dann einzelne Hitzegewitter geben. Es wird noch heißer mit 31 bis 35 Grad. Die Zeit, es ist 4.03 Uhr.
5: Die A2 Dortmund Richtung Hannover ist zwischen dem Dreieck Hannover West und Hannover Langenhagen wegen Bauarbeiten bis Montag um 5 Uhr gesperrt. Die A14 Dresden-Magdeburg ist zwischen Mutschen und Grimma in beiden Richtungen wegen Brückenabrissarbeiten auch bis Montag früh um 5 gesperrt. Die A61 Mönchengladbach Richtung Venlo ist zwischen dem Kreuz Mönchengladbach und Mackenstein wegen Brückenarbeiten bis morgen um 9 Uhr gesperrt. Die B44 Ludwigshafen Richtung Mannheim ist zwischen Heinigstraße und Kurt-Schumacher-Brücke wegen Bauarbeiten gesperrt. Die Umleitung führt Richtung Ludwigshafen über die B37. Und die B101 Mariendorf-Trebbin, die ist zwischen Tyro und Trebbin-Nord wegen Brückenarbeiten in beiden Richtungen gesperrt.
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5: Jo Mahlzeit an die ganzen Nachtschichtmäuse. Also ich fühle das gerade so, weil ich habe mein Mittagessen gegessen. Ich meine, es ist schließlich 4.04 Uhr. Was sollte man sonst tun? Franzi Pille ist hier, außer natürlich junge Nacht und gute Musik hören. Das geht hier gleichzeitig, das ist Wahnsinn. Eminem Houdini habe ich jetzt für euch.

0: Also in der U-Bahn hat es einer richtig gefühlt, saß im Spider-Man-Kostüm da diese Woche. War vermutlich auf dem Weg ins Kino, denn Spider-Man Brand New Day ist angelaufen. Der vierte Teil der Reihe mit Tom Holland als Spider-Man. Vor Kinostart haben wir Tom Holland und seine Frau Zendaya und Co-Star noch zum Interview getroffen. Und die haben erstmal in Erinnerungen geschwelgt, weil Tom Holland ist einfach schon 9 Jahre Spider-Man.
1: But then when I look at pictures from that time, I look literally like a child. Like I look like a baby.
0: Es sah damals aus wie ein Baby, meinte Tom. Und er kann sich noch sehr gut an die Zusage erinnern.
1: I can remember the day I got cast like it was yesterday.
0: Er dachte nämlich erst, er kriegt die Rolle gar nicht. Er hat nämlich so ein Dokument bekommen, wo alle Casting-Entscheidungen drauf stand. Und er hat gescrollt und gescrollt und gescrollt.
1: And the further and further I read, the more and more disappointed I got, because I wasn't seeing my name.
0: Ja, und je länger er gescrollt hat, desto trauriger wurde er, weil sein Name da nirgendwo stand. Bis er am Ende angekommen war und gelesen hatte, Tom Holland spielt Spider-Man. Und was er da auch gelesen hat, Zendaya spielt MJ. Was raus geworden ist, wissen wir ja. Erst eine heimliche Love Story, mittlerweile sogar verheiratet. Und damit haben sie auch den Spider-Man-Pärchenfluch gebrochen. Bisher waren nämlich alle Spider-Mans mit der weiblichen Hauptrolle zusammen. Aber nur bei ihnen hat's gehalten.

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Hier ist die junge Nacht um 16:30. Die A2 Dortmund Richtung Hannover ist zwischen dem Dreieck Hannover West und Hannover Langenhagen wegen Bauarbeiten bis Montag um 5 Uhr gesperrt. Die A14 Dresden-Magdeburg ist zwischen Mutschen und Grimma in beiden Richtungen wegen Brückenabrissarbeiten bis Montag früh auch um 5 gesperrt. Die A61 Mönchengladbach Richtung Venlo ist zwischen dem Kreuz Mönchengladbach und Mackenstein wegen Brückenarbeiten bis morgen früh um 9 Uhr.

0: Sie liebt Kollabos. Die Swedish House Mafia. Ganz neu hat sie einen Track zusammen mit Leaky Lee. Happiness is so sad, heißt er. Swedish House Mafia, die Jungs finden es nämlich super, wenn zwei unterschiedliche Artists zusammenkommen und gemeinsam was anderes machen. Das hat DJ Steve Angelo jetzt in einem Interview gesagt.
1: The most beautiful things is when two people that create art come together and create something different.
0: Und genau das wäre jetzt auch der Schlüssel in der Zusammenarbeit gewesen.
1: We both come from different worlds and different types of sounds, but it marries so well.
0: Also die kommen nämlich von verschiedenen Sounds, aber es fügt sich gut zusammen. Ich meine, das merkt ihr mal schon im Titel, ne? Dass Gegensätze da Thema sind. Happiness is so sad. Und im Song spürt man die Melodie, aber auch Kraft und die Verletzlichkeit. Und das macht das zu einem schönen Ding.
1: The melancholy and the power of it and the kind of vulnerability and nakedness in it. It just becomes this like really beautiful thing.
0: Und ob ihr das auch alles spürt, das könnt ihr jetzt direkt checken. Ganz neu in der jungen Nacht der ARD, die Swedish House Mafia zusammen mit Leaky Lee. Happiness is so sad.

Finde ich ja eigentlich eine ganz gute Idee, die Almost Monday hier haben. No More Regrets heißt der Track, also nichts mehr bereuen. Und finde ich an sich irgendwie einen guten Plan. So, weil Reue jetzt nicht so ein angenehmes Gefühl, fände ich irgendwie auch cool, wenn ich sagen könnte, ach, ich will nichts mehr bereuen, ich bereue nichts mehr. Weil alles cool, so. Aber ich finde das wahnsinnig schwierig umzusetzen. Ich finde, das ist so wie, verlieb dich doch nicht mehr in die Falschen. Ja, danke, wenn ich das steuern könnte. Oder der Klassiker, denken Sie nicht an rosa Elefanten. Also, das nächste Mal gerne Almost Monday mit Anleitung. Fände ich gut. 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
1: Die Nachrichten mit Frank Wörner. Guten Morgen. Nach 3 Tagen Anreise sind 56 Feuerwehrleute aus Nordrhein-Westfalen in Spanien angekommen, um da beim Kampf gegen die schweren Waldbrände zu helfen. Schon kurz nach der Ankunft gab es die ersten Einsätze. Aus El Bierzo in Spanien, Alexander Klein.
2: Die 56 Einsatzkräfte aus Bonn, Leverkusen, Ratingen, Düsseldorf und Königswinter unterstützen dort die spanische Feuerwehr bei der Bekämpfung schwerer Waldbrände. Untergebracht ist die Einheit in einem ehemaligen Kloster im Ort Veja de Espinareda. Von dort aus fahren die Feuerwehrleute täglich in das bergige Einsatzgebiet. Schon auf dem Weg zum ersten Einsatz mussten die Kräfte am Samstagnachmittag eingreifen. Sie entdeckten ein Feuer, das am Straßenrand ausgebrochen war, und verhinderten gemeinsam mit Einheimischen, dass sich die Flammen weiter ausbreiten konnten.
1: In Köln haben am Abend zehntausende Menschen die Feuerwerks- und Drohnenshow Kölner Lichter verfolgt. Mehr von Jochen Hilgers.
3: Dicht gedrängt standen die Menschen an beiden Rheinufern und verfolgten die knapp 30-minütige Show am Kölner Himmel. Zum ersten Mal projizierten 500 synchron geschaltete Drohnen bunte Motive in den Nachthimmel, gefolgt von einem der größten Höhenfeuerwerke Europas. Trotz der großen Zahl der Zuschauerinnen und Zuschauer gab es laut Polizei zunächst keine Zwischenfälle. Alle Zugänge zum Rhein waren mit Wegfahrsperren gesichert. Lediglich die Heimreise gestaltete sich schwierig, weil Zehntausende fast gleichzeitig den Veranstaltungsort verließen.
1: Und das haben wir auch noch. Außenminister Wadefuhl hat die EU-Kommission aufgefordert, dem Schutz der EU-Außengrenzen absolute Priorität einzuräumen. Wadefuhl sagte der Bild am Sonntag, der Ansturm zehntausender Migranten auf die spanische Exklave Ceuta in Nordafrika habe die Anfälligkeit Europas gezeigt. Die EU-Innenminister beraten am Dienstag in einer Dringlichkeitssitzung über die Lage in Ceuta. In Moskau sind bei einer Explosion 3 Menschen getötet und mehr als 20 verletzt worden. Die russischen Behörden sprechen von einem Anschlag. In Aachen sind nach einem Fest in einem Gehörlosenzentrum 17 Menschen mit Magen-Darm-Beschwerden ins Krankenhaus gebracht worden. Es besteht der Verdacht, dass sie auf der Veranstaltung verdorbene Lebensmittel gegessen haben. In Mönchengladbach haben Feuerwehrleute selbst einen Brand gelegt, um ihn zu löschen. Bei der Übung ging es um die Trockenheit in Wäldern und auf den Feldern. 40 Feuerwehrleute aus Mönchengladbach und Schwalmtal haben zusammen mit Beschäftigten eines landwirtschaftlichen Betriebs trainiert, wie sie gemeinsam einen Flächenbrand löschen können. Und das ging am besten mit einem echten Feuer. Das war WDR aktuell. Das Wetter in Nordrhein-Westfalen. Bis zum Morgen ist es trocken, weitgehend wolkenlos und es kühlt gut ab. In den Innenstädten bis auf 16, in Weserbergland, Sauerland und Eifel örtlich bis auf 8 Grad. Tagsüber gibt es viel Sonne und es wird wieder sehr warm. In Detmold 28 Grad, in Düsseldorf 30 und in Pulheim werden maximal 31 Grad erreicht. Die Zeit, es ist 5.03 Uhr.
4: Die A2 Dortmund Richtung Hannover ist zwischen dem Dreieck Hannover West und Hannover Langenhagen wegen einer Baustelle bis Montag um 5 Uhr gesperrt. Die A14 Dresden-Magdeburg ist zwischen Mutschen und Grimma in beiden Richtungen gesperrt. Da wird eine Brücke abgerissen. Es dauert noch bis Montag um 5 Uhr. Die A61 Mönchengladbach Richtung Venlo ist zwischen dem Kreuz Mönchengladbach und Mackenstein wegen Arbeiten an der Brücke bis morgen um 9 Uhr gesperrt. Die B44 Ludwigshafen Richtung Mannheim ist zwischen Heinrichstraße und Kurt-Schumacher-Brücke wegen Bauarbeiten gesperrt. Die Umleitung führt Richtung Ludwigshafen über die B37. Und zum Schluss noch die B101 Mariendorf-Trebbin. Die ist zwischen Tyro und Trebbin-Nord wegen Brückenarbeiten in beiden Richtungen gesperrt.
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4: So, und die Ersten machen Feierabend hier, wie Martin. Er schreibt über die 0221 56789 111. Einen guten Morgen, ich bin fertig mit der Arbeit als Bäcker und jetzt geht's nach Hause. Viel Spaß dir und allen, die zuhören, schreibt er. Ja, und allen, die auf Feierabend warten, sag ich, haltet durch. Alle, die gerade loslegen, schönen Start in den Tag. Franzi Pille ist hier. Ich bin auf jeden Fall noch eine Stunde für euch am Start.

Fanservice oder auch ein cooles neues Game. Remakes von Videospielen sind ja meistens eher was für die OGs. Die freuen sich dann über eine bessere Optik zum Beispiel oder vielleicht ein paar neue Sidequests. Es gibt jetzt ein neues Remake, Halo Campaign Evolved. Ob das wirklich nur was für die ist, die das Spiel früher schon gezockt haben oder ob auch Neueinsteiger Spaß haben, das klären wir hier nach zwei Songs.

0: Vielleicht geht es euch auch so wie Joanna Leindecker aus dem Spieleteam und ihr kriegt hierbei ordentlich Gänsehaut. Bei der Titelmelodie aus der bekannten Halo-Reihe. Der erste Teil ist mittlerweile 25 Jahre alt und war damals so einer der Shooter der Xbox und hat das Genre krass geprägt. Und jetzt gibt's davon ein Remake. Halo Campaign Evolved. Joanna, was macht dieses Remake aus?
1: Nostalgie ist hier der zweite Hauptcharakter. Es sieht aus wie das alte Halo, klar, nur schöner. Es fühlt sich an wie das alte Halo und auch die Story, die bleibt unangetastet.
0: Dann hol uns nochmal ab. In der Story geht's nochmal worum genau?
1: Also Aliens haben hier die Menschheit fast vollständig ausgelöscht. Einige Überlebende haben sich dann auf so ein Raumschiff gerettet, was allerdings kurz danach durch einen Angriff auf einem fremden Planeten abstürzt. Ja, und der Mann an Bord, für den wir alle da sind, kommt dann ins Spiel.
2: Entschuldigung für das schnelle Auftauchen, Master Chief. Es ist gerade etwas hektisch.
1: Der Master Chief, ein Supersoldat, der eingefroren auf seinen Einsatz gewartet hat. Jetzt der letzte seiner Art.
0: Der Klassiker. Ist das neue Spiel denn jetzt auch was für mich zum Beispiel? Also ich habe das noch nie gezockt. Oder ist das Remake eher was für Fans?
1: Also ich glaube, vor allem bestehende Fans werden hier sehr glücklich gemacht, auch weil es drei ganz neue Kapitel gibt. Trotzdem bedeutet, alles bleibt gleich eben auch, dass zum Beispiel das Leveldesign teilweise vielleicht nicht wirklich mehr so modern ist und manchmal vielleicht ein bisschen eintönig. Ich glaube aber, all in all, auch neue Fans werden hier glücklich. Man bekommt hier ein Remake, das ist super, aber eben auch einen spaßigen Shooter für Neueinsteiger.
0: Halo Campaign Evolved kriegt ihr jetzt für die Xbox, den PC und zum ersten Mal seit 25 Jahren auch für die PlayStation.

0: 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Hier ist die junge Nacht um 5:30. Achtung, auf der A57 Nimwegen Richtung Krefeld, die ist in Höhe Mörskapellen nach einem Unfall gesperrt. Die A2 Dortmund Richtung Hannover ist zwischen dem Dreieck Hannover West und Hannover Langenhagen wegen Bauarbeiten bis Montag um 5 Uhr gesperrt. Die A14 Dresden-Magdeburg ist zwischen Mutschen und Grimma in beiden Richtungen bis Montag um 5 gesperrt, da wird eine Brücke abgerissen. Die A61 Mönchengladbach Richtung Venlo ist zwischen dem Kreuz Mönchengladbach und Markenstein wegen Brückenarbeiten bis morgen Vormittag um 9 Uhr gesperrt. Die B44 Ludwigshafen Richtung Mannheim ist zwischen Heinigstraße und Kurt-Schumacher-Brücke wegen Bauarbeiten gesperrt. Die Umleitung führt Richtung Ludwigshafen über die B37. Und die B101 Mariendorf-Trebin, die ist zwischen Tyro und Trebin-Nord wegen Brückenarbeiten in beiden Richtungen gesperrt.
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0: Jetzt habe ich gerade gesagt, bis morgen Vormittag um 9. Und da habe ich mich direkt gefragt, ist es überhaupt Vormittag oder ist es noch morgen? Also ich meine, gerade an einem Sonntag ist es wahrscheinlich eher morgens früh, ne? Wer legt es eigentlich fest? Also 9 Uhr halt. Also das frühe 9, nicht das 21. Franzi

0: Es ist der Ernst des Lebens, ne? Der sogenannte. Für viele in Deutschland war gestern offiziell Ausbildungsstart. Also ich meine, klar, für die meisten geht es dann richtig los am Montag. Aber der 1.8. ist ja so ein Stichtag, was Ausbildung angeht. Auch bei Noah aus Solingen. Er ist 24, aber nicht selbst der Azubi, sondern Meister.
1: Zum 1.8. haben wir unseren ersten Azubi hier bei uns im Betrieb. Dadurch, dass wir ich den Meister gemacht habe, dürfen wir dann dementsprechend auch direkt ausbilden. Wir freuen uns natürlich auch, dem Azubi so ein bisschen das Handwerk nahezulegen, so ein bisschen da den Eindruck zu verschaffen und natürlich hoffentlich dann über die 3 Jahre gut zu begleiten und einen großartigen Maler und Lackierer aus ihm zu machen.
0: Lieb's auch, wie das im Hintergrund wirklich nach Arbeit klingt, ne? Als ob da einer eine komplette Wand ansprüht. Und wir wollten wissen, was muss man denn mitbringen als Azubi bei ihm oder bei anderen Handwerksbetrieben?
1: Auf jeden Fall eine positive Einstellung. Also an sich ist Handwerk eigentlich ja wirklich für jeden was. Also es ist egal vom Schulabschluss oder von der Vorbildung, vom Alter her auch. Man muss auf jeden Fall so ein Durchhaltevermögen mitbringen, weil auch Handwerk ist halt bei uns auch mal was anstrengender. Die Tage sind mal was länger. Morgens früh ist es kalt. Also wir starten natürlich morgens immer relativ früh. Aber das kriegt man auf jeden Fall alles hin. Und da versuchen wir auch immer alles zu tun, um den Azubis, auch allen Mitarbeitern, das Bestmögliche da zu ermöglichen, Spaß am Betrieb, Spaß am Handwerk zu haben.
0: Also Handwerk 10 von 10. Auch in diesem Jahr bleiben viele Lehrstellen unbesetzt. Deswegen macht Noah hier auch so Werbung. In Niedersachsen zum Beispiel sind in jedem zweiten Betrieb Stellen offen geblieben. Oder in NRW, da gibt es noch über 30.000 offene Ausbildungsplätze. Es liegt aber nicht daran, dass keiner mehr eine Ausbildung machen will. Das ist sogar eher im Gegenteil so. Aber viele Bereiche sind überlaufen und andere haben dafür zu wenig Bewerber. Also es lohnt sich, nochmal genauer in den Bereichen zu schauen, wie eben bei Noah.

0: Falls ihr weitere Begrüßungen wie die hier kaum abwarten könnt.
1: Hi Barbie!
2: Hi Ken!
0: Ja, dann habe ich Bad News für euch. Also eigentlich war ja die Idee, dass ein zweiter Barbie-Film kommen soll. Aber so richtig klar ist es jetzt nicht, weil es gibt ein bisschen Stress ums Geld. Der Chef des Filmstudios will nämlich den Hauptdarstellern Margot Robbie und Ryan Gosling keine Verträge mit Gewinnbeteiligung anbieten. Das wäre natürlich richtig lukrativ für die beiden. Also der erste Barbie-Teil hat 1,4 Milliarden Dollar eingespielt im Kino. Also da hätte ich auch gerne Beteiligung am Gewinn. Naja, und jetzt steht es halt auf der Kippe, ob da überhaupt dann was kommt. Weil verpflichtet sind Margot Robbie und Ryan Gosling halt noch nicht. Ich weiß auch gar nicht, ob ich das so schlecht finde, ehrlich gesagt. Also wenn jetzt nichts kommt, finde ich eigentlich ganz gut. Also weil Barbie war 10 von 10. Krasser Überraschungserfolg. Warum das mit einer Fortsetzung kaputt machen? Meine Meinung. Aber ich weiß, wenn die Kohle winkt, dann würde man gerne eine Fortsetzung machen. Luciano und Sieg habe ich jetzt für euch. Give me love, hier in der jungen Nacht.

0: Infos. Es ist 6 Uhr, ich bin Antje Kiesler. Eine Woche ist der Anschlag auf den CSD in Berlin her. Gestern haben mehrere Hunderttausend in verschiedenen Städten wieder zusammen für queere Rechte demonstriert. Hanna hat den A-Haus mitorganisiert, etwa 450 sind gekommen.
1: Also ich glaube auch nur mit Sichtbarkeit und wenn man auf die Straße geht, kann man was erreichen. Wenn man leise bleibt, wenn man sich nicht zeigt, dann bringt das nichts. Dann wird man nicht gesehen und das wollen wir nicht.
0: In Hamburg waren 300.000 dabei, Marcel hatte aber auch gemischte Gefühle.
2: Die Kollegen mit Maschinenpistolen, da habe ich schon ein mulmiges Gefühl, ehrlich gesagt, auf der Veranstaltung zu sein. Also ich sehe, dass irgendwie was für die Sicherheit getan wird. Auf der anderen Seite erinnert es mich halt auch daran, dass die Parade auch einfach Ziel von Anschlägen ist.
0: Bisher meldet die Polizei, dass die CSDs gestern ohne Zwischenfälle gelaufen sind. Es ist oft nicht mehr einfach zu erkennen, wenn etwas mit KI gemacht ist. In der EU gibt es deshalb ab heute neue Regeln, zumindest für Unternehmen und professionelle Influencer. Sie müssen KI kennzeichnen. Diese Forscherin sagt, warum sie diese Pflicht wichtig findet.
3: Wir müssen wissen, was ist real, was ist nicht real, was ist durch eine Maschine hergestellt und was durch einen Menschen. Ansonsten verlieren wir ja das Vertrauen in öffentliche Kommunikation und öffentliche Kommunikation ist ein Kernbereich von Demokratie.
0: Die EU macht Vorschläge, wie die KI-Labels jetzt aussehen sollen, übernehmen müssen Firmen die aber nicht. In Frankreich kehrt an einigen Orten wieder Normalität ein. Campingplätze und Strände füllen sich wieder nach den Bränden an der Atlantikküste.
4: Als wir gestern gehört haben, dass wir in unser Zuhause zurück können, haben wir gesagt, wir packen die Sachen, wir kommen zurück auf unseren Campingplatz und sind ganz froh, dass wir es alles so wieder antreffen, wie es vorher war.
0: Es gibt zwar noch Feuer, gerade sind sie aber unter Kontrolle. In Griechenland ist die Lage weiter schwierig. Mehrere Wald- und Buschbrände breiten sich aus. Die riesigen Rauchwolken sind auch in der Hauptstadt Athen zu sehen. In Köln waren am Abend Zehntausende beim großen Feuerwerk Kölner Lichter. Zum ersten Mal gab es vor dem Feuerwerk auch eine Drohnenshow. Die ging wegen technischer Probleme aber etwas später los. Auch die Abreise war zum Teil nicht so leicht, weil so viele gleichzeitig weg wollten. Ansonsten lief es laut Polizei aber rund.
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0: Heute viel Sonne und das windiger. In Attendorn und Halle 28 Grad. Mülheim kommt auf 30 und in Aachen und Köln sind 31 angesagt. Morgen dann nochmal heißer bis 35 Grad und erst Sonne und ein paar Wolken. Am Nachmittag kann es auch mal gewittern. Dienstag sind noch mehr Schauer und Gewitter drin und bis 34 Grad.
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0: Zwei Meldungen. Die A57 Nimwegen nach Krefeld ist in Höhe Mörskapellen gesperrt nach einem Unfall. Und die A61 Mönchengladbach Richtung Venlo ist zwischen Kreuz Mönchengladbach und Markenheim wegen Brückenarbeiten noch bis 9 Uhr dicht.
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6: Hi zusammen, ich bin's Philipp Strunk. Ich wünsche euch einen schönen und vor allem entspannten Sonntagmorgen. Und wir starten noch erstmal entspannt rein hier in die Show mit Teddy Swims und Mr. Know-It-All. Der weiß einfach alles, sogar ob ihr heute Morgen verpennt habt. Aber Mr. Know-It-All, er hält's für sich. Ganz diskreter Typ ist er. Schönen guten Morgen wünsche ich euch.

0: 6:09. Hier ist 1 live. Am Sonntagmorgen. Und ey, ganz lange, ne, wurde ich verschont dieses Jahr. Aber irgendwie, seit einer Woche, haben sich die Mücken wieder erinnert und haben sich gedacht, ach ja, den Philipp. Und besonders sein Blut. Das finden wir aber mal so richtig geil. Und seitdem bin ich gefühlt wirklich Nacht für Nacht auf der Jagd. Weil ich bin so einer, sobald ich im Zimmer einmal dieses höre, geht gar nichts mehr. Ich muss dann so lange jagen, bis das vorbei ist. Klingt bei mir im Kopf dann immer ungefähr so.
1: Schlag zu, Baby. Bist du so ein Onk, der sich von jedem anpumpen lässt? Für ein Moskito bist du nur ein Mojito. Die treffen sich nachts zum Zoom-Meeting und stecken ihren Rüssel in deine Angelegenheiten. Prügel die Mücke an die Krücke. Wen juckt's? Dich dann auf jeden Fall nicht mehr.
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0: David Kushner, Daylight, hier ist eins live. Und gestern gab es ja erst so ein paar Startschwierigkeiten, aber dann wurde doch noch geknallt. Gestern Abend waren Kölner Lichter. Es ist ein riesiges Event am Rhein, wie der Name schon sagt, hier in Köln. Um die 150.000 Leute sind gekommen, vor allem fürs große Feuerwerk um 23 Uhr. Das ist eine Zeit, zu der ich eigentlich schon lange im Bett liegen muss, wenn ich Frühsendung habe am nächsten Tag. Aber ich kann euch sagen, Leute, wenn ihr hier in Köln in der Nähe vom Rhein wohnt, das Feuerwerk ist so laut, da stehst du aber im Bett. Also schlafen kannst du vergessen, ist crazy. Von da habe ich mir gedacht, komm, gehst du einfach auch noch hin zum Rhein, habe ich mir das Ganze auch noch reingezogen und live miterlebt, ja, dass es eben erstmal zu spät losgegangen ist. Ist doof, wenn man eigentlich schon längst schlafen muss, wenn es dann noch länger dauert. Gestern gab es nämlich zum ersten Mal Premiere, so eine große Drohnenshow. Damit sollte es um 23 Uhr losgehen. Dummerweise haben die dann immer irgendwie den Funkkontakt zu den Drohnen verloren und die mussten drei Anläufe machen, bis dann der Funkkontakt hergestellt war und die Drohnen fliegen konnten. Es gab insgesamt eine Viertelstunde Verspätung, hat dann aber auch irgendwie sehr gut gepasst, finde ich, weil die Drohnenshow, ne, die war in Köln über der Hohenzollernbrücke und da fahren in Köln ja normalerweise die Züge lang und ich finde, das hatte dann was Philosophisches. Verspätete Drohnen über der Deutschen Bahn. Also das ist Kunst, Leute.
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0: Avicii, Waiting for Love. Hier ist 1 Live und schönen Sonntagmorgen und einen guten Start in den Tag wünsche ich euch einmal von Laura aus Kall. Die hat sich nämlich schon reingemeldet über Messenger in der 1 Live App. Und vielleicht, wenn ihr den Namen Laura aus Kall hört, klingelt's bei euch, zumindest wenn ihr letzte Woche schon zugehört habt. Da hat sich nämlich Laura aus Kall auch schon bei mir reingemeldet in der Show und geschrieben, dass sie gerade ein Praktikum macht als Rettungssanitäterin. Ich war da sehr, sehr hooked letzte Woche, wollte eigentlich mehr erfahren, vor allem warum sie das macht, neben dem Hauptjob. Da war sie dann aber schon im Dienst. Ich kann euch aber sagen, Leute, heute habe ich schon mit ihr gequatscht und ihr werdet nachher noch hören bei mir in der Show, wie es dazu gekommen ist, warum sie ein Praktikum als Rettungssanitäterin macht und warum Laura eigentlich so krass ist. Hauptberuflich, habe ich nämlich erfahren, ist sie Intensivkrankenpflegerin. Das später noch bei mir in der Show. Was auch bei mir in der Show passieren wird, beziehungsweise kann, ist, dass ich eure Geschichten erzähle, denn ihr könnt euch, wie ihr es kennt, wieder sehr, sehr gerne reinmelden bei mir und mir erzählen, was ihr überhaupt macht an diesem Sonntagmorgen. Warum seid ihr jetzt schon wach? 6.26 Uhr, was führt euch dazu, an einem Sonntagmorgen nicht im Bett zu liegen, sondern unterwegs zu sein? Vielleicht müsst ihr wach sein, weil ihr gerade arbeitet. Vielleicht wollt ihr wach sein. Ihr könnt es mir erzählen. 0221 567 89 111 oder eine Nachricht über Messenger in der 1 Live App. So seid ihr Teil der Show hier bei mir am Sonntagmorgen. Was ich mache, kann ich euch auch sagen. Ich spiele euch jetzt Musik aus meiner Heimatstadt Bielefeld. Das ist Montez. Auf und ab.
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4: Es ist 6:30, 2 Meldungen. Die A57 Nimwegen nach Krefeld ist in Höhe Mörskapellen gesperrt. Da gab es einen Unfall. Die Polizei sagt, es ist ein Wohnwagen umgestürzt. Und noch eine Sperrung. Die A61 Mönchengladbach nach Venlo ist zwischen Kreuz Mönchengladbach und Mackenstein wegen Brückenarbeiten noch bis 9 Uhr dicht.
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5: Und gleich, Leute, sprechen wir hier über ein Buch. Da müsstet ihr eigentlich, wenn ihr es kauft, direkt eine Packung Taschentücher mit dazu kriegen. Auf BookTok fließen da nämlich gerade reihenweise die Tränen. Wir sprechen gleich über Genug für ein halbes Leben. Warum das so sad ist und ob es sich trotzdem lohnt, das Buch zu lesen, das erfahrt ihr in 5 Minuten hier bei mir in der Show in

0: So Leute, Taschentücher raus. Wir sprechen jetzt über Genug für ein halbes Leben.
1: The best damn romance book I've ever read is 12 o'clock in the morning and I'm crying.
0: Ja, solche tiefen Schluchzer hört ihr gerade eine Menge auf BookTok. Da wird das Buch gefeiert, aber auch betrauert. Gesa Weging aus dem 1Live-Bücherteam, erzähl mal, worum geht's überhaupt in Genug für ein halbes Leben?
2: Also es geht hier um Rose und Landon. Die beiden lernen sich während des Studiums kennen und verlieben sich. Es wird sehr schnell sehr intensiv zwischen ihnen, aber irgendwie scheinen die auch wirklich, ja, man kann schon sagen, perfekt füreinander zu sein.
0: Aber wir wissen schon, es wird irgendwann traurig. Das heißt, es gibt einen Haken irgendwo?
2: Genau, und das erfahren wir, weil das Buch auf zwei Zeitebenen erzählt wird. Die eine beginnt in ihrer Studienzeit, das sind so die Rückblicke, da erleben wir, ja,

0: wie die Beziehung immer ernster wird, sie irgendwann heiraten. Ja, und die andere Zeitebene, die spielt jetzt in der Gegenwart und da sind Rose und Landon kein Paar.
1: Okay, kannst du verraten, warum?
0: Nee, das erfahren wir auch tatsächlich erst relativ am Ende. Was ich aber schon noch sagen kann, und das ist eigentlich das Krasse hier, ja. Rose hat eine Pille genommen, die sie ihr gesamtes Leben hat vergessen lassen. Also da sind wirklich gar keine Erinnerungen mehr in ihrem Kopf.
1: Das ist krass und das gibt dem Ganzen ja nochmal einen komplett anderen Twist irgendwie.
0: Ja, das ist so ein bisschen der Science-Fiction-Part hier in der Story. So eine Pille gibt es ja nicht wirklich, aber hier eben schon. Und Landon kann Rose' Entscheidung überhaupt nicht akzeptieren. Er hofft, dass, wenn sie wirklich füreinander bestimmt sind, sie sich auch ein zweites Mal in ihn verlieben wird. Also kämpft er um sie. Wirklich krasse, krasse Story. Bringt einen auch nochmal zum Nachdenken, so über Liebe, Freundschaft, Trauer und eben auch über die Bedeutung und den Wert von Erinnerung. Also das ist schon wirklich heftig, wenn die dann fehlen.
1: Das ist genug für ein halbes Leben. Neues Buch von Evan Normandin. Dafür gibt es eine Empfehlung von 1Live Bücherfrau Gesa Weging und von mir gibt es noch den Tipp, am besten in der Nähe von Taschentüchern lesen.

0: Hier ist eins live am Sonntagmorgen. Und klar, um diese Uhrzeit sind einige von euch natürlich auch noch wach. Ich wollte ja eben von euch wissen, Leute, warum hört ihr überhaupt Radio vor 7 an einem Sonntagmorgen?
1: Hi, ich bin die Patricia.
0: Hallo.
1: Ich bin wach, weil ich jetzt gerade vom Nachtdienst komme und nach Hause fahre. Da ich in der Behindertenpflege arbeite, habe ich jetzt um 17:45 Feierabend gemacht.
0: Hey, dann wünsche ich dir einen schönen Feierabend. Komm gut nach Hause und gute Nacht. Das wünsche ich auch 1Live-Hörerin Jen aus Aachen. Also eine gute Nacht. Die schreibt nämlich über die 0221-56789111, dass sie bis jetzt eben durchgefeiert hat. Mega Party hat sie gefeiert in Mönchengladbach. Dann komm gut nach Hause, zurück nach Aachen. Ich hoffe, es dreht sich im Bett nicht gleich noch ein bisschen weiter bei dir, Jen. Komm gut zum Liegen gleich. Also während die einen von euch ins Bett gehen, sind die anderen natürlich auch schon unterwegs um diese Uhrzeit. Stevie schreibt zum Beispiel über Messenger in der 1Live-App, er startet jetzt in den 24-Stunden-Dienst als Notfallsanitäter bei der Berufsfeuerwehr Hagen. Guten Schichtstart wünsche ich dir. Und Sarah aus Eschweiler, die hat auch einen geilen Job, die ist gerade auf dem Weg zum Nürburgring. Da ist sie, schreibt sie, quasi Fahrlehrerin für die Rennstrecke. Auch dir einen guten Start in den Tag. Leute, was geht bei euch an diesem Sonntagmorgen? Warum seid ihr wach? Haut es gerne raus. 0221-56789111 oder ihr schreibt eine Nachricht über den Messenger in der

0: 7 Uhr, Antje Kiesler hier. Dieses Video ist KI-generiert. So Hinweise soll es ab heute öfter geben. Denn ein neues Gesetz der EU sagt, professionelle Influencer und Firmen müssen KI ab heute kennzeichnen. Katrin Schmidt erklärt, wo uns die Hinweise so begegnen können.
1: Wenn man im Kundenservice zum Beispiel mit einem Chatbot zu tun hat, muss das klar gemacht werden. Sei es digital oder sei es am Telefon oder auf sonst irgendeinem Wege. Oder auf Social Media ganz konkret müssen auch Deepfakes, also diese manipulierten Bilder, Videos oder Audios, künftig sichtbar oder hörbar gekennzeichnet sein. Das gilt ganz explizit für öffentlich relevante Inhalte, also zum Beispiel politische Inhalte.
0: Außerdem müssen Unternehmen, die KI nutzen, die in Zukunft noch mehr kontrollieren, damit sie sich zum Beispiel nicht selbstständig macht. Über 50 Feuerwehrleute aus NRW sind jetzt in Spanien. Sie helfen bei den Waldbränden. Der Chef der Truppe sagt, es ging schneller los als geplant. Auf dem Weg zum eigentlichen Einsatzort mussten sie schon kurz anhalten für einen ersten Brand,
2: der einfach direkt am Wegesrand sich entwickelt hat und von Einheimischen mit Ästen bekämpft worden ist. Da kamen wir gerade zur rechten Zeit und haben dann mit Allmann das Feuer dann ausgemacht.
0: Die Feuerwehrleute kommen unter anderem aus Leverkusen, Königswinter und Ratingen und sind auf Waldbrände spezialisiert. In Berlin soll es heute nochmal um die gehen, die letztes Wochenende Opfer des Anschlags beim CSD geworden sind. Es gibt am Abend eine Mahnwache am Ort der Tat. Ein Attentäter hatte eine Frau getötet und 31 Menschen verletzt, 7 von ihnen schwer. Der Islamist wurde am Tag danach von der Polizei erschossen. Und wir schauen noch nach Ungarn. Da hat die Trockenheit Folgen für den Strom. Das Land hat ein Atomkraftwerk und das wird heute komplett abgeschaltet. Eigentlich soll das Wasser aus dem Fluss Donau die Anlage kühlen. Gerade ist aber zu wenig davon da. Das Atomkraftwerk sorgt eigentlich für fast die Hälfte des Stroms in Ungarn. Der muss jetzt wohl stattdessen aus dem Ausland gekauft werden.
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0: Es gibt einen sonnigen Tag mit bis zu 28 Grad in Detmold und Olpe. In Hagen und Wuppertal sind 30 drin und Köln kommt auf 31. Morgen geht's auch sonnig los. Am Nachmittag ziehen mehr Wolken auf und vor allem im Bergland auch mal ein Gewitter. Die Temperaturen steigen auf bis zu 36 Grad. Dienstag neben Sonne auch Schauer und zum Teil heftige Gewitter.
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0: Zwei Meldungen. Die A57 Nimwegen Richtung Krefeld ist in Höhe Mörskapellen nach einem Unfall gesperrt. Da ist laut Polizei ein Wohnwagen umgestürzt. Und die A61 Mönchengladbach Richtung Venlo ist zwischen Kreuz Mönchengladbach und Mackenstein wegen Brückenarbeiten noch etwa 2 Stunden dicht.
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4: Und Sommer in Istanbul hat gerade 1Live-Hörer Max, der schreibt über Messenger, dass er gerade schön auf entspannt auf dem Balkon sitzt, dabei 1Live hört und das Leben genießt. Der ist gerade auf Reisen eben in Istanbul. Grüße gehen raus und eine gute Zeit dir wünsche ich. Und damit du auch richtig viel vom Sonntag hast in Istanbul, lieber Max, und nicht noch zu sehr versackst, rüttel ich dich jetzt einmal richtig wach mit Kato und John.

0: Harry Styles, Daydreaming. Hier ist eins live am Sonntagmorgen. Und das, was FIFA-Präsident Gianni Infantino diese Woche gemacht hat, ne? Vielleicht habt ihr es mitbekommen, das ist im Prinzip die Definition von Eigentor. Ja, der wollte ja noch mehr Geld aus der Fußball-WM rausquetschen, wie aus so einer schon sehr, sehr vertrockneten Zitrone. Und er wollte einen Teil der Rechte an Investoren verkaufen. Jetzt packt er die Zitronenpresse aber wieder weg, weil es gab zu viel Gegenwind. Der Europäische Fußballverband, der hat gestern zum Beispiel geschrieben, die aktuelle FIFA-Führung hat nicht nur das Vertrauen der UEFA, sondern auch das vieler anderer Mitglieder der Fußballfamilie verloren. Wir können nicht länger so weitermachen. Volltreffer beim Arschschießen als Pressemitteilung. Ich finde es sehr, sehr geil, dass er da so viel Gegenwind bekommen hat. Mehr dazu und was sonst die Woche noch los war, das hört ihr jetzt in unseren Bildern der Woche.
1: In mehreren Ländern in Europa gibt es gerade heftige Waldbrände.
2: Rauchschwarz, also da war wirklich die Sonne weg. Wenn man die Tür aufgemacht hat, roch es nur nach Rauch. Also wirklich dystopisch, apokalyptisch, gruselig.
3: Die aktuelle Lage ist die schwerste, die wir je verzeichnet haben.
4: Dramatisch ist die Lage vor allem in Frankreich. Da ist schon eine Fläche insgesamt verbrannt, ungefähr dreimal so groß wie das gesamte Stadtgebiet von Köln.
5: In Spanien hat sich die Situation rund um die Hauptstadt Madrid laut Regionalregierung zwar leicht verbessert, das dortige Feuer wüte aber weiterhin.
6: Auch auf Kreta in Griechenland brennt es.
7: Jetzt breiten sich auch Feuer in der Türkei aus, in mehreren Urlaubsregionen.
8: Viele Feuer sind aktuell nicht unter Kontrolle. Die Behörden rufen dazu auf, dass keine Urlauber in die Region kommen sollen und sagen, es kann noch Wochen dauern, bis alles gelöscht ist.
9: Es ist eine Gelegenheit, aber keine Verpflichtung.
10: But not an obligation.
1: Ein Plan von FIFA-Chef Infantino kriegt gerade viel Kritik. Er will Anteile der Fußball-WM an Investoren verkaufen.
11: Die Befürchtung ist, Investoren nehmen dann zu stark Einfluss auf den Fußball. Vielleicht gibt es dann eine WM alle zwei statt alle vier Jahre wegen der Gewinnmaximierung. Ne? Es gibt vielleicht noch mehr Vermarktung, noch mehr Werbepausen.
7: Bis Mitte September sollen die FIFA-Verbände zustimmen. Dann bekommen sie sogar eine Sonderzahlung. Da denken manche an Bestechung. Der Europäische Fußballverband droht deswegen mit einem WM-Boykott.
12: Wenn es so weit kommt, dann wäre ich tatsächlich auch dafür, dass wir als Europa dann auch eine starke Stirn bieten und sagen, nee, da machen wir nicht mit.
13: Am Ende war der Druck dann wohl doch zu groß. FIFA-Chef Infantino hat seine umstrittenen Pläne zurückgezogen.
14: Was glaubst du denn, wer gewinnt? 6-7 oder?
15: Du bist gut genug.
16: Abstimmen für das Jugendwort des Jahres.
7: Susanne Daubner aus der Tagesschau hat wie immer delivered.
17: Wir gehen rein. Crash out. Digger. Macker. Peak.
14: Mittlerweile weiß sie auch selbst um ihren Legendenstatus.
17: Abgestimmt werden kann bis zum 10. Oktober über 10 Vorschläge, eingereicht von jungen Menschen und traditionell vorgestellt von mir.
14: Ich finde, Daubner sollte auch mal Jugendwort des Jahres werden, wenn sie das dann zum letzten Mal macht.
7: Oh, das wäre schön ein Weg, Daubner, ne? Alles gut.
17: Gute Kenntnis.

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1: Metro Boomin, The Weeknd und 21 Savage mit Creepin'. Hier ist eins live am Sonntagmorgen. Und um The Weeknd, dessen Stimme wir ja gerade gehört haben, um den geht's auch jetzt in eins live. Es gibt nämlich einen neuen Podcast zu ihm. Und ich habe nur einmal ganz kurz reingehört und direkt sehr, sehr viel Neues über ihn gelernt. Das ist crazy. Zwei neue Podcast-Folgen ARD-Ikonen sind da und zwar diesmal eben zum Leben von The Weeknd. Der heißt ja eigentlich Abel Tesfaye, das wusste ich schon. Was ich aber nicht wusste, Abel war früher total unsicher und wollte bloß auf keinen Fall im Mittelpunkt stehen. 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
10: 7:30 habe ich erstmal die A57 Nimwegen nach Krefeld. Die ist in Höhe Mörskapellen gesperrt. Da hat es einen Unfall mit mehreren Fahrzeugen gegeben. Auch ein Wohnwagen ist umgestürzt. Und die A61 Mönchengladbach-Venlo ist zwischen Kreuz Mönchengladbach und Mackenstein in beiden Richtungen noch gesperrt wegen Brückenarbeiten bis etwa 9 Uhr.
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11: Hi zusammen und schönen Sonntagmorgen wünsche ich euch. Ich bin Philipp Strunk und einige von euch sind schon unterwegs an diesem Morgen. Nina aus Bergkamen zum Beispiel, die arbeitet in der ambulanten Pflege. Da schreibt sie über die 0221 567 89 111. Ich wollte ja wissen, Leute, warum seid ihr jetzt schon wach? Eine, die auch schon wach ist, ist Laura aus Kall. Die macht gerade ein Praktikum als Rettungssanitäterin zusätzlich zum Hauptjob. Warum sie das macht, das hört ihr in 5 Minuten hier bei mir in der Show.

0: 7.36 Uhr, hier ist 1 live am Sonntagmorgen. Unter der Woche arbeiten, am Wochenende auch noch zum Praktikum. Das ist gerade das Leben von 1 Live-Hörerin Laura aus Kall. Auch heute ist sie wieder im Einsatz beim Praktikum als Rettungssanitäterin. Jetzt gerade schon ist sie unterwegs, deswegen habe ich vor der Show schon mit ihr telefoniert und wollte mal von ihr wissen, Laura, warum machst du das Ganze überhaupt?
1: Ich bin schon lange im Deutschen Roten Kreuz ehrenamtlich tätig und habe dann halt gemerkt, es wird mir zu langweilig und ich mache noch einen Rettungssanitäter.
0: Und ich finde das witzig, dass du von langweilig in deinem Leben sprichst, weil man muss dazu sagen, du hast mir eben schon erzählt, hauptberuflich arbeitest du ja als Krankenpflegerin auf der Intensivstation, was ja auch schon ein krasser Job ist. Also wie kann das sein, dass du dann noch Kapazitäten hast, noch ein Praktikum zu machen?
1: Ich schaufel mir das halt so gut es geht frei. Also dadurch bin ich natürlich ehrenamtlicher, etwas weniger aktiv, weil natürlich meine freien Tage dafür fehlen. Aber dafür bin ich dann halt auch am Ende qualifizierter und kann besser und noch mehr eingesetzt werden.
0: Ja,
1: und je nachdem ein Vorteil auch ist.
0: Ich wollte gerade sagen, für alle von uns ist das ein großer Vorteil, weil Menschen wie dich braucht es ja. Also du arbeitest ja in zwei Branchen mit Fachkräftemangel und umso krasser, dass du dann auch in beiden Branchen eben bist und dich da noch weiterbilden möchtest. Also Respekt dafür und danke dafür deinen Einsatz. Hast du überhaupt noch irgendwann frei gerade oder bist du nur noch am Arbeiten?
1: Nee, ich habe auch noch frei zwischendurch.
0: Gut.
1: Tatsächlich.
0: Das beruhigt mich. Du hast ja vor ein paar Wochen uns auch schon mal hier geschrieben, morgens früh, da hattest du deinen ersten Einsatz als Rettungssanitäterin im Praktikum, da hast du uns noch geschrieben, dass du ein bisschen aufgeregt bist. Mit was für einem Gefühl gehst du denn dieses Wochenende dahin?
1: Ja, da das jetzt mein, ich glaube, vierter oder fünfter Dienst ist von 12 Stunden und man jetzt dann doch schon so ein bisschen was an Erfahrung gesammelt hat, etwas entspannter, wobei ich es immer noch recht aufregend finde, weil es ist schon was ganz anderes, innerklinisch unterwegs zu sein im Hauptjob, wo man die Leute halt schon mit etwas Vorwissen und Stabilität, sage ich mal, bekommt. Und draußen kommt man halt dahin und man weiß gar nicht, was einen erwartet.

0: von Einsatzstichwort schwer verletzt mit Rettungsheli alarmiert zu man kommt da an und die winken einem. Also das ist, da ist alles dabei und das ist dann schon manchmal so ein bisschen Adrenalinkick und Aufregung auch. Und irgendwie ist es schon angenehm, in beiden Sachen so ein bisschen unterwegs zu sein, um die Abwechslung und auch mal ja aus diesem Alltagstrott halt so ein bisschen rauszukommen. Von daher wäre schon ein Traum, irgendwann beides vielleicht, so das eine als Nebenjob, das andere als Hauptjob zu machen.
1: Und du wirst sehr, sehr vielen Menschen damit helfen. Von daher nochmal Respekt für deinen Einsatz und viel Erfolg weiterhin beim Praktikum und dann heute ja einen erfolgreichen Dienst, der ja dann, wie ich eben rausgehört habe, 12 Stunden geht. Das heißt, du hast heute noch einiges zu arbeiten.
0: Ja,

0: Tiffany Harris, Vertigo. Get out there. Hier ist eins live am Sonntagmorgen. Jetzt mit Frankie Rizzardo und Shinjuku. Und ich war selber in meinem Leben leider noch nie in Japan. Aber ich glaube, Shinjuku ist so ein bisschen das von Japan, was viele von uns im Kopf haben, wenn wir an Tokio denken. Weil Shinjuku ist ein Bezirk in Tokio. Und zwar der Bezirk mit den ganzen krassen Hochhäusern, mit dem krassen Neonlicht. Da sind ganz viele Karaoke-Bars, Clubs. Es muss ein wirklich unglaublich nicer Vibe da sein in diesem Bezirk. Und diesen Vibe versucht Frankie Rizzardo mit diesem Track wieder zu geben. Hört ihr jetzt hier bei mir in der Show.
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So, mal gucken, ob ich schon wach genug bin, es auszusprechen. Es ist sonntags morgens um diese Uhrzeit immer nicht ganz so leicht, aber ich versuche es. Bebe Rexha und Faithless. New Religion für euch. Geh doch.

0: 8 Uhr, ich bin Antje Kiesler. In Frankreich kehrt an einigen Orten wieder Normalität ein. Campingplätze und Strände füllen sich wieder nach den Bränden an der Atlantikküste.
1: Als wir gestern gehört haben, dass wir in unser Zuhause zurück können, haben wir gesagt, wir packen die Sachen, wir kommen zurück auf unseren Campingplatz und sind ganz froh, dass wir es alles so wieder antreffen, wie es vorher war.
0: Es gibt zwar noch Feuer, gerade sind sie aber unter Kontrolle. In Griechenland ist die Lage weiter schwierig. Mehrere Wald- und Buschbrände breiten sich aus. In Spanien helfen jetzt Feuerwehrleute aus NRW. Eine Woche ist der Anschlag auf den CSD in Berlin her. Gestern haben mehrere Hunderttausend in verschiedenen Städten wieder zusammen für queere Rechte demonstriert. Hanna hat in Ahaus mit organisiert, etwa 450 sind gekommen.
2: Also ich glaube auch nur mit Sichtbarkeit und wenn man auf die Straße geht, kann man was erreichen. Wenn man leise bleibt, wenn man sich nicht zeigt, dann bringt das nichts. Dann wird man nicht gesehen und das wollen wir nicht.
0: In Hamburg waren 300.000 dabei. Marcel hatte aber auch gemischte Gefühle.
3: Die Kollegen mit Maschinenpistolen. Da habe ich schon ein mulmiges Gefühl, ehrlich gesagt, auf der Veranstaltung zu sein. Also ich sehe, dass irgendwie was für die Sicherheit getan wird. Auf der anderen Seite erinnert es mich halt auch daran, dass die Parade auch einfach Ziel von Anschlägen ist.
0: Bisher meldet die Polizei, dass die CSDs gestern ohne Zwischenfälle gelaufen sind. Und nach Peru in Südamerika, da ist ein kleines Flugzeug mit Touristen abgestürzt. 13 Menschen sind gestorben. Medien berichten, dass auch zwei Deutsche an Bord waren. Sie wollten sich berühmte, riesige Bodenzeichnungen in einer Wüste von oben anschauen. Kurz nach dem Start haben die Piloten einen Notfall gemeldet und mehr ist noch unklar. Und wir schauen noch auf die Schwimm-EM in Frankreich. Gestern gab es Medaillen fürs deutsche Team. Moritz Wesemann hat beim Springen vom 1-Meter-Brett Gold geholt. Er sagt, am Tag vorher lief es noch nicht so gut, da war sein Puls zu hoch. Deshalb hat er vom Einer nochmal dran gearbeitet.
4: Man kann ein bisschen Atemübungen machen, man kann sich das selber einreden. Ich habe ein bisschen mit ChatGPT auch noch gestern diskutiert, was ich machen kann, ein paar Tipps geholt.
0: Außerdem haben die Turmspringerinnen Pauline Pfeif und Elena Wassen zusammen Silber gewonnen.
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0: Heute viel Sonne und was windiger. In Bocholt und Dortmund 29 Grad, Bonn und Neuss kommen auf 30 und in Düren bis 32 Grad. Morgen nochmal heißer bis 36 Grad und erst Sonne und ein paar Wolken. Am Nachmittag kann es dann auch mal gewittern, vor allem im Bergischen. Dienstag sind noch mehr Schauer und Gewitter drin und dann bis 34 Grad. Die A2 Oberhausen nach Hannover ist zwischen Dortmund-Mengede und Dortmund-Nordost gesperrt. Da brennt ein Fahrzeug. Die 57 Nimwegen Richtung Krefeld ist in Höhe Mörskapellen gesperrt. Da gab es einen Unfall mit mehreren Fahrzeugen. Und die A61 München-Dadbach-Venlo ist zwischen Kreuz München-Dadbach und Mackenstein in beiden Richtungen noch gesperrt wegen Brückenarbeiten und zwar noch etwa so eine Stunde.
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6: Hi zusammen, ich bin's Philipp Strunk und wünsche euch einen schönen Sonntagmorgen. Ich hoffe, es geht euch gut. Ihr seid auch weiterhin mit am Start, zum Beispiel über die 0221 567 89 111. Lucia hat sich reingemeldet. Die ist schon wach, weil sie eben ihren Freund zum Frühdienst gefahren hat. Und gestern Abend waren die beiden in Köln, bei den Kölner Lichtern. Also erstmal Ehre an dich, Lucia, dass du extra schon so früh aufstehst, um deinen Freund zur Arbeit zu fahren. Ich hoffe, er bedankt sich nachher bei dir noch und macht dir ein schönes Frühstück. Macht es gut und schönen Sonntag. Los,

8.08 Uhr, hier ist 1 Live am Sonntagmorgen und ich hätte nie gedacht, dass sowas mal aus meinem Mund kommt. Aber Leute, ich habe jetzt einen Müsli-Lifehack für euch. Ja, ich bin nämlich seit diesem Jahr in meiner Clean-Boy-Era, bin sehr sportlich unterwegs und morgens esse ich jetzt statt wie früher Dickwurstbrot immer Müsli mit Joghurt und Obst. Und in dieses Müsli mit Joghurt, da dresche ich mir normalerweise immer so Tiefkühlbeeren rein, ne? Also so Beerenmix, den es im Supermarkt gibt. Mache ich jetzt aber nicht mehr. Vielleicht habt ihr es mitbekommen. Der Beerenmix, der wurde nämlich von ganz, ganz vielen Marken zurückgerufen. Aldi, Netto, Lidl, Rewe und Globus, die sind davon betroffen. Auch der Bio-Beerenmix, da können nämlich Viren drin sein. Da geht es konkret um Noroviren und Hepatitis. Das heißt konkret, wenn ihr, so wie ich immer, die Beeren direkt aus der Packung ins Müsli reinhaut oder wo auch immer, in Smoothie, ist das nicht gut. Da könnt ihr krank werden. Also checkt am besten nochmal, ob ihr da so einen Beerenmix zu Hause habt und entsorgt den am besten. Ist nämlich nicht so geil. Wurden jetzt alle zurückgerufen. Aber was ich jetzt auch gelesen habe, wusste ich vorher noch gar nicht. Man soll das immer erhitzen. Also auch wenn es jetzt keine betroffenen Packungen sind, ist es wohl nicht so geil, Beeren direkt aus der Packung zu essen. Ja, ich bin halt noch neu in diesem Clean Boy Ding. Weil habe ich jetzt was gelernt. Aber ich habe jetzt eben den Lifehack für euch. Was mache ich jetzt? Ich kaufe mir jetzt den Beerenmix. Habe ich heute schon ausprobiert. Koche den einmal ordentlich ein, damit alles abgetötet wird. Dann habe ich mir so eine Eiswürfelform genommen, habe in die Eiswürfelform ganz viele von diesen Beeren reingepackt und jetzt kann ich mir morgens immer einfach 2 Beereneiswürfel nehmen, die ins Müsli packen, auftauen lassen, einmal durchrühren und schon hat man ein geiles und vor allem virenfreies Müsli. Also Leute, wisst ihr Bescheid. Beeren aus der Packung essen, keine gute Idee. Macht offenbar krank. Zum Glück bin ich bisher gesund geblieben. Oh, bin echt

0: 8:18 Uhr, hier ist eins live am Sonntagmorgen und jetzt ist wieder Zeit für neue Kommentare. Es sind nämlich wieder aus Versehen Leute von Facebook bei Insta gelandet und dann auch noch unter einem Reel von Comedian Josefa Walter. Die kennt ihr zum Beispiel aus der Generation Gag oder auch aus der Comedy-Nacht XXL. Und Josefa, die postet halt gerne mal Reels von ihren Auftritten. Dummerweise verirren sich dann eben immer Leute darunter, die, ich sag mal, lieber bei Minions und lustigen KI-Tieren eben auf Facebook geblieben wären. Sind sie aber nicht. Das noch größere Problem ist, sie checken dann Josefas Humor nicht, denken aber, sie müssten jetzt noch einen netten oder auch nicht so netten Kommentar hinterlassen. Josefa ist aber auch nett und antwortet auf alle Kommentare, auch immer mal wieder hier in 1 Live. Macht sie auch jetzt, dafür mache ich es uns aber einmal ein bisschen schön.
1: Heike schreibt, unlustige Gen Z-Göre. Daran sind zwei Dinge sehr cute. Erstens die Tatsache, dass Heike meine bald 30-jährige Existenz unter Gen Z verbucht und ich für einen Moment bei den coolen Kids mitmachen darf. Ein bisschen wie so eine Oma, die mit einem TikTok-Tanz zu Jason Derulo viral geht und danach Kult ist. Danke dafür. Zweitens das Wort Göre. Das ist ein wirklich sehr tolles Alte-Leute-Wort, von denen ich hiermit gerne mehr in den Sprachgebrauch zurückbringen würde. Können wir nicht einfach wieder so reden? Ich fang an. Heike, du alte Gewitterziege. Bist du eine verstrahlte Pissnelke oder was? Das ist doch Oberaffen geil hier. Mach mal halblang. Geil, Alter. Warum reden wir denn nicht mehr so?

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2: Es ist 8:30. Die A57 Nimwegen nach Krefeld ist in Höhe Mörskapellen wegen Bergungsarbeiten gesperrt. Und die A61 München-Ladbach-Venlo ist zwischen Kreuz München-Ladbach und Markenstein in beiden Richtungen wegen Brückenarbeiten noch etwa eine halbe Stunde gesperrt.
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3: Es ist ein emotionales, aber auch sehr wichtiges Wochenende für die queere Community. Gestern waren ja die ersten CSDs seit dem schlimmen und feigen Anschlag in Berlin, heute vor einer Woche. Trotzdem, beziehungsweise auch jetzt erst recht, sind viele Menschen auf die Straßen gegangen, um Pride zu feiern. Hunderttausende gestern in Hamburg und Amsterdam und Tausende auch bei uns im Sektor, wie in Bonn zum Beispiel.
4: Meine Freunde und so, mit denen ich hier bin, die haben schon etwas Angst, zum Beispiel im Bus mit Flaggen rumzulaufen, weil es halt trotzdem sehr angespannt ist, gerade die Situation. Also es ist schon da, aber die, die sich trotzdem trauen, auf den CSD zu gehen, mein größter Respekt. Ich finde, es ist wichtig.
3: Ja, größter Respekt, es ist wichtig. Und wie anders oder vielleicht dann auch nicht anders die CSDs gestern im Sektor waren, eine Woche nach Berlin, da sprechen wir drüber in 5 Minuten hier in 1 live.

0: Hunderttausende in Hamburg und Amsterdam, Tausende im Sektor. Eine Woche nach dem feigen und schlimmen Anschlag von Berlin waren viele auch von euch gestern wieder auf den Straßen, um Pride zu feiern, um sich für queere Rechte stark zu machen und vor allem um Sichtbarkeit zu zeigen. Es war für viele von euch wahrscheinlich auch kein normaler Tag gestern. Es waren gestern die ersten CSDs seit dem Anschlag in Berlin, mit erhöhter Polizeipräsenz natürlich, bei einigen mit einem mulmigen Gefühl wahrscheinlich noch, aber auch vor allem mit dem Gefühl bei vielen von euch, mit dem Gefühl jetzt erst recht. In Bonn sind 5000 Leute gekommen, auch Julia war mit dabei.
1: Das ist ein ganz großes Anliegen von mir, dass jeder Mensch so gut ist, wie er ist, mit seiner Sexualität oder auch mit anderen Besonderheiten, und deswegen war es mir wichtig, heute hier hinzukommen.
0: Einen etwas kleineren CSD mit so knapp 400 Leuten, den gab es gestern in Ahaus, den hat Hannah mit organisiert, mit der habe ich gestern telefoniert und ich habe sie gefragt, wie anders oder vielleicht auch nicht anders war es denn jetzt eine Woche nach Berlin?
2: Es war an sich nicht wirklich anders. Wir waren natürlich als Verein sehr erschüttert über den Anschlag in Berlin. Also es stand natürlich im Raum, dass man den vielleicht dann nicht stattfinden lassen soll, aber

0: Die Message ist jetzt erst recht, wenn man sich versteckt, dann haben die das erreicht, was sie wollen. Und das wollen wir natürlich nicht. Wir zeigen Sichtbarkeit. Wir kämpfen für die Rechte.
1: Ja, und ich habe gestern schon Hannah erzählt, ich habe in den letzten Wochen sonntags morgens ja immer wieder mit Menschen von euch gesprochen, die erzählt haben, dass sie CSDs organisieren. Und dass es für sie gerade so wichtig ist, wie lange nicht auf die Straßen zu gehen, wenn man guckt, was los ist mit Hasskommentaren im Internet, die politischen Entwicklungen auf der Welt. Und deswegen habe ich Hannah gefragt, ist es nach Berlin noch wichtiger geworden, Sichtbarkeit zu zeigen? Und sie sagt ganz klar, ja.
0: Also ich glaube auch nur mit Sichtbarkeit und wenn man auf die Straße geht, kann man was erreichen. Wenn man leise bleibt, wenn man sich nicht zeigt, dann bringt das nichts. Dann wird man nicht gesehen und das wollen wir nicht.
1: Eine Woche nach dem Anschlag waren gestern tausende Menschen im Sektor auf den Straßen bei CSDs in Bonn, in Moers und in Ahaus. Und die Message ist klar, Liebe ist stärker als Hass und jetzt erst recht. Oh.

My Body Isn't Ready, neuer Track von ihm für euch in 1 Live. Und falls ihr dadurch jetzt auch gerade so wie ich so ein bisschen sad geworden seid, weil es auch wirklich ein schön melancholischer Song ist, gar kein Problem. Es gibt ja immer noch den guten alten Waschbären, der uns wieder nach vorne peitscht.

8:55 Uhr, hier ist 1 Live am Sonntagmorgen und Freitag, Leute, da haben wir hier im 1 Live Haus aber alle sowas von Tränen vergossen, ihr vom Radio vielleicht auch. Freitag war nämlich die letzte Sendung von Kamel und Kühler. Nach über 1000 Sendungen, 10 Jahre haben sie hier moderiert in 1 Live. Ich bin selbst damit groß geworden sozusagen, habe die beiden hier als ganz klein neu angefangener Reporter kennengelernt. Ja, sehr, sehr gute Erfahrungen im Studio mit den beiden gemacht und ihr wahrscheinlich vom Radio auch. Deswegen waren wir alle sehr, sehr traurig, als die beiden ihre letzte Sendung hatten. Ich kann euch aber sagen, zumindest eine Hälfte von dem Duo, die bleibt uns noch ein bisschen erhalten. Da freue ich mich auch als Kollege drüber, dass ich Ron Kühler jetzt sonntags öfter mal hier sehen werde. Nach meiner Show ist er nämlich als Vertretung von Ben Pefken am Start. Den könnt ihr jetzt auch gleich hören ab 9. Er wird euch bestimmt noch ein bisschen selbst dazu erzählen, bin ich mir sicher. Ich bin für heute auf jeden Fall erstmal raus, kann ich euch sagen. Wir hören uns nächsten Sonntag wieder. Habt einen schönen Sonntag, macht es gut. Gleich viel Spaß mit Ron Kühler und ich lasse euch noch Justin Bieber und Nicki Minaj da. Das ist Beauty and the Beat. Tschüss.

0: Es ist 9 Uhr, ich bin Antje Kieslam. Es ist oft nicht mehr einfach zu erkennen, wenn etwas mit KI gemacht ist. In der EU gibt's deshalb ab heute neue Regeln, zumindest für Unternehmen und professionelle Influencer. Sie müssen KI kennzeichnen. Diese Forscherin sagt, warum sie diese Pflicht wichtig findet.
1: Wir müssen wissen, was ist real, was ist nicht real, was ist durch eine Maschine hergestellt und was durch einen Menschen. Ansonsten verlieren wir ja das Vertrauen in öffentliche Kommunikation. Und öffentliche Kommunikation ist ein Kernbereich von Demokratie.
0: Die EU macht Vorschläge, wie die KI-Labels jetzt aussehen sollen, übernehmen müssen Firmen die aber nicht. In Spanien werden immer noch Waldbrände gelöscht. Mehr als 50 Spezialkräfte von der NRW-Feuerwehr helfen jetzt dabei, vor allem in abgelegenen Orten. Der Chef der Truppe sagt, da gibt es nicht so viel Feuerwehr wie hier und das merkt man.
2: Die Dankbarkeit ist extrem groß, hier gerade in der Bevölkerung, in diesen kleinen Ortschaften. Das ist natürlich Genugtuung für uns und natürlich auch Antrieb, hier so eine Reise auf sich zu nehmen.
0: Die Einsatzkräfte waren auch letztes Jahr schon in Spanien im Einsatz. Sie sind aus Düsseldorf, Bonn, Leverkusen, Königswinter und Ratingen. In Aachen gab es gestern einen Großeinsatz, weil so viele Menschen auf einmal Magen-Darm-Probleme bekommen haben. Sie hatten in einem Gehörlosenzentrum zusammen gefeiert. Am Ende kamen 17 Menschen ins Krankenhaus. Mehr dazu von Annette Selle.
3: Zunächst war der Rettungsdienst nur wegen einer bewusstlosen Person alarmiert worden. Vor Ort trafen die Retter dann aber auf zahlreiche Gäste, die unter starker Übelkeit, Schwindel und Erbrechen litten. Wegen der hohen Zahl an Betroffenen löste die Feuerwehr einen Großeinsatz aus. Die Feuerwehr vermutet verdorbenes Essen als Ursache.
0: Das Gesundheitsamt ermittelt jetzt. Und dann noch nach Essen, da gibt's ein Problem mit Müll. Manche werfen ihre Müllsäcke, alte Matratzen, volle Windeln oder alte Reifen einfach draußen irgendwo hin. Etwa 50 illegale Müllkippen gibt's mittlerweile. Die Stadt denkt deshalb darüber nach, Videokameras aufzustellen. So wie in Gelsenkirchen. Nach der Sommerpause soll's eine Entscheidung geben.
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0: Es gibt einen sonnigen Tag mit bis zu 29 Grad in Bocholt und Dortmund. In Bonn und Neuss sind 30 drin und in Düren bis 32 Grad. Morgen geht's auch sonnig los, am Nachmittag dann mehr Wolken und vor allem im Bergland auch mal Gewitter. Die Temperaturen gehen weiter rauf auf bis zu 36 Grad. Dienstag neben Sonne auch Schauer und zum Teil heftige Gewitter.
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0: Die Straßen sind frei.
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5: Ja, und heute auch wieder richtig Sommer im Sektor. Wobei, gestern war ja auch kein schlechtes Wetter, aber heute wird es dann schon wieder teilweise ein bisschen zu warm wahrscheinlich. Und morgen dann wieder alle wieder so, oh, war das schön, als es noch kälter war. Ich bin Ron Kühler übrigens. Schönen guten Morgen.

0: Jugelle 9's Live mit Stay High. Seit Freitag ist das neue Album von Ariana Grande draußen. Das ist seit kurzem eine von nur 13 Artists, die 10 oder mehr Nummer 1 Hits hatten in den USA. Ariana Grande hat jetzt genau diese 10 Nummer 1 Hits in den USA. Und von bisher 7 Alben waren auch 6 in den Albumcharts Platz 1. Nächste Woche weiß sie dann, ob das 8. Album, das seit Freitag draußen ist, auch Platz 1 geworden ist. Das Album heißt Paddle. Klingt jetzt wie dieser Tennissport, aber es wird mit T geschrieben, aber gesprochen eben mit D. Ich habe hier extra bei Google nochmal die Aussprache angeschmissen.
1: Paddle.
0: Paddle bedeutet so viel wie Blütenblatt. Und ja, das soll quasi zeigen, dass Ariana Grande wie eine Blume unter den schwierigsten Umständen wachsen kann. Ich frage mich da immer, wie man von so vielen Platz 1 Platzierungen noch wachsen will. Aber wahrscheinlich meint sie persönliches Wachstum. Sie geht wieder ein bisschen back to the roots of Ariana Grande auf diesem Album. Und sie selbst sagt, das ist so ein bisschen im Rage-Modus geschrieben, dieses Album. Also die ist da echt ein bisschen wütend, anders als sonst. Sonst war sie wohl eher ein bisschen schüchtern beim Musikschreiben und hat dann beim Überarbeiten auch das Ganze nochmal ein bisschen braver gemacht. Diesmal nicht. Diesmal hat sie gesagt, ich bleibe im Rage-Modus. Da denkt ihr jetzt aber gleich wahrscheinlich, naja, so richtig Rage, so klingt das ja nicht. Aber es geht da wohl eher um die Lyrics. Da rechnet Frau Grande ab mit Musikindustrie, mit Hatern, mit Medien, mit Ex-Freunden. Also man muss da wohl genauer hinhören. Wenn man von dem Rage-Modus richtig was mitkriegen muss, ist das eher so eine kleine Listening Comprehension. Man muss da schon beim Text zuhören. Oder halt sich irgendwann mal das Lyric-Video geben. Es gibt jetzt den Titeltrack vom neuen Ariana Grande Album, Paddle.

0: Nachname Swift, Vorname Taylor. I knew it, I knew you in 1Live. Und damit sind wir beim Lebensmotto, mach es einfach. Das hat sie nicht gesagt, aber das dichte ich ihr jetzt mal an, dass das ihr Lebensmotto ist. Steffi ist 29, kommt eigentlich aus Lage im Kreis Lippe, wohnt aber aktuell in Marokko, genauer gesagt in Agadir. Sie hat vor einigen Monaten die Koffer gepackt, um dann ihrer Leidenschaft zu folgen. Und ihre Leidenschaft ist Fitnesstrainerin und Tänzerin. Und das macht sie jetzt da, wo andere Urlaub machen, in einem Clubhotel.
1: Das ist halt meine Leidenschaft, weil ich mag es, mich zu bewegen und das dann halt weiterzugeben an Menschen, die es gerade brauchen. Das ist einfach am Ende eine tolle Energie und es macht mir halt einfach Spaß zu unterrichten. Ich habe gemerkt, der Wunsch ist in mir, halt ich will raus in die Welt. Und ja, dann habe ich mich einfach online beworben und dann Kreta, Ägypten oder Kap Verden. Da war ich so, okay, let's go to Kreta. Jetzt bin ich gerade in Marokko, genauer gesagt in Agadir im Clubhotel und bin als Fitnesstrainerin hier. Und das ist halt so cool. Ich habe halt meinen Hauptjob und dazu kann ich halt abends hier auf der Bühne stehen, tanzen. Und es ist halt zum Teil Urlaubsfeeling, aber du arbeitest halt dort. Dein Arbeitsweg ist, du siehst Strand, Meer, glückliche Menschen, die haben Bock drauf. Es ist halt echt schön. Ich habe gerade meinen Wunsch erfüllt und lebe gerade da drin. Und ja, genieße es, weil ich weiß, OWL läuft nicht weg. Wenn ich wiederkomme, ist immer alles noch gleich.

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1: 9:30, alles frei.
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2: Immer wenn ich Sonntagvormittag hier bin, um die Uhrzeit, denke ich, ja, jetzt wäre ein guter Moment, irgendwo hinzufahren. Einfach mal keine Staus in der Stauschau, Leute. Wenn ihr im Auto unterwegs seid, genießt es. Es ändert sich wahrscheinlich noch im Laufe des Tages.

sich einiges verändert, seit ich die Sesamstraße geguckt habe. Bei mir waren das immer nur so Leute in kuscheligen Kostümen. Ich kann mich zwar erinnern, dass da auch Menschen waren in der Sesamstraße, aber weiß ich nicht, als ich Kind war, waren da auch Musiker in der Sesamstraße, so wie heutzutage. Auch deutsche Sesamstraße, weiß ich, dass Olli Schulz da in letzter Zeit mal aufgetreten ist. Und jetzt gibt's die Nachricht, dass Post Malone in der Sesamstraße auftreten wird. In der Sesame Street, natürlich die amerikanische Version. Mit Elmo zusammen soll er da performen in einem Storm on Sesame Street Special und hat wohl auch einen extra Song geschrieben. Ja, morgen am Montag gibt's die Folge Sesamstraße mit Post Malone. Und Post Malone ist ja jetzt auch nicht nur einfach nur ein Musiker. Wenn ihr wisst, wie der aussieht, also der ist... Das komplette Gesicht ist zu tätowiert. Die Zeiten haben sich schon geändert, seit ich im Kindergarten war.

0: Harry Styles. Boah. Bah. Muss wirklich mal sagen, bah. Es ist wirklich schlimm, wie perfekt Harry Styles ist. Sieht gut aus, ist unfassbar erfolgreich. Ist beliebt, weil er bescheiden ist und einen Marathon unter 3 Stunden läuft. Jetzt gibt's diese Woche wieder so eine Meldung aus der Kategorie Harry Styles ist Jesus. Harry Styles ist gerade auf Tour in Mexiko und er ist ja eben bekannt dafür, dass er so unprätentiös durch die Stadt läuft, als wäre er ein ganz normaler Dude ohne Bodyguards. Diesmal auch wieder mit einem Freund unterwegs gewesen und hat da zufällig Fans getroffen. Und eine von diesen Fans ist völlig ausgerastet, zu Harry Styles hingelaufen und dabei hat sie den Kinderwagen mit ihrem Baby auf die Straße geschubst. Und natürlich gibt's ein Video. Da rollt dieser Kinderwagen seelenruhig Richtung Straße. Die Mutter checkt gar nichts, die ist einfach nur noch auf Harry Styles fixiert. Aber Harry Styles, der hat zum Glück dieses Kind gesehen und den Kinderwagen, zeigt da wild drauf und zack, hat er wieder ein Baby gerettet. Das waren die Überschriften. Harry Styles rettet Baby. Die Frau wollte danach auch unbedingt immer noch ihr Foto mit Harry Styles und hat ihn richtig angebettelt.
1: Please, please, follow with me. Please, I love it. I'm sorry.
0: Ich sag ja, Jesus-Style.
2: Die

0: wie du weißt, was zu tun ist, wenn dein Chef wieder Überstunden von dir verlangt.
1: Ich kläre das immer ganz klassisch mit einem Leberhaken, dann hat sich die Sache.

von 9 bis 9. Gleich ist es 10. Und nach 10 gibt es die neue von Kamrad. Love Sober. Also Liebe nüchtern. Was genau da vorgeht im Künstler Kamrad, als er diesen Text geschrieben hat. Wir werden es gleich nach 10 erleben. Und vor 10 gibt es für euch noch Miley Cyrus mit End of the World.

0: 10 Uhr, ich bin Antje Kiesler. Dieses Video ist KI-generiert. So Hinweise soll es ab heute öfter geben. Denn ein neues Gesetz der EU sagt, professionelle Influencer und Firmen müssen KI ab heute kennzeichnen. Katrin Schmidt erklärt, wo uns die Hinweise so begegnen können.
1: Wenn man im Kundenservice zum Beispiel mit einem Chatbot zu tun hat, muss das klar gemacht werden. Sei es digital oder sei es am Telefon oder auf sonst irgendeinem Wege. Oder auf Social Media ganz konkret müssen auch Deepfakes, also diese manipulierten Bilder, Videos oder Audios künftig sichtbar oder hörbar gekennzeichnet sein. Das gilt ganz explizit für öffentlich relevante Inhalte, also zum Beispiel politische Inhalte.
0: Außerdem müssen Unternehmen, die KI nutzen, die in Zukunft noch mehr kontrollieren, damit sie sich zum Beispiel nicht selbstständig macht. Wacken ist vorbei. Das Festival ist berühmt für Heavy-Metal-Musik und Schlammschlachten. In den letzten Jahren hatte es oft so stark geregnet. Dieses Mal war es aber anders.
2: Backofen, ganz ehrlich. Schau dir mal meine Arme an. Ich glühe gerade wie ein Stück Schinkenspeck.
3: Ich lieg oben in so einem Auto drin und es war schon echt heiß da drin.
0: In Social Media kritisieren außerdem ein paar, dass das Bier zum ersten Mal aus den USA war, statt von der deutschen Marke. Die Veranstalter konnten das nicht verstehen. Sie sagen, das Bier schmeckte und die Umsätze seien gestiegen. Und wir schauen nach Ungarn. Da hat die Trockenheit Folgen für den Strom. Das Land hat ein Atomkraftwerk und das wird heute komplett abgeschaltet. Eigentlich soll das Wasser aus dem Fluss Donau die Anlage kühlen. Gerade ist aber zu wenig da. Das Atomkraftwerk sorgt eigentlich für fast die Hälfte des Stroms in Ungarn. Der muss jetzt wohl stattdessen aus dem Ausland gekauft werden. In der russischen Hauptstadt Moskau ist ein Sprengsatz explodiert in einem Restaurant. Behörden sprechen von einem Anschlag. 3 Menschen sind getötet worden, wohl auch die Frau, die Bombe bei sich getragen hat. In dem Restaurant soll zu dem Zeitpunkt auch ein einflussreicher Offizier gewesen sein. An einem der höchsten Berge der Erde läuft eine aufwendige Bergungsaktion. Am Broad Peak in Pakistan sind 10 Bergsteiger durch eine Lawine gestorben. Einer davon war der Extremsportler Nirmal Purja. Er hatte Weltrekorde aufgestellt und es gab eine Netflix-Doku über ihn. Vor einem Jahr war auch die Biathletin Laura Dahlmeier in der Region in Pakistan ums Leben gekommen.
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0: Heute scheint die Sonne in Münster und Soest bis 29 Grad, in Heinsberg und Moers 30 und Langfeld heute 31 Grad. Morgen dann 31 bis 36 Grad und erstmal so viel Sonne wie heute. Am Nachmittag gibt's dann mehr Wolken und auch mal Gewitter, vor allem im Bergland. Dienstag mehr Schauer und Gewitter und bis 34 Grad.
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0: Ich habe keine Meldungen.
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5: Hallöchen, hier ist Ron Kühler und jetzt muss man immer aufpassen. Früher wusste man, wenn man Bowser sagt, alles klar, hier kommt Bowser, jetzt kommt The Bowser. Das ist der feine, aber eben vorhandene Unterschied. Das ist englischsprachig, The Bowser. Und den ihr werdet ihr sicherlich mittlerweile auch kennen, einer der Hits des Jahres, Magnetic in 1 Live.

fast genau 10 nach 10, hier ist 1 Live. Und wir wissen hier bei 1 Live nicht, wer einen Grammy gewinnen wird, aber wir wissen schon ziemlich sicher, wer keinen Grammy gewinnen wird, nämlich BTS.

Dabei hätte dieses aktuelle Album von BTS, Arirang, durchaus gute Chancen auf einen Grammy gehabt. Den ersten, BTS hat noch keinen, aber BTS boykottieren die Grammys. Sie sagen es nicht explizit, aber vermutlich, weil sie richtig angepisst sind von einer neuen Kategorie bei den Grammys. Die Grammys haben nämlich vor ein paar Wochen unter anderem die neue Kategorie Asian Pop angekündigt, also zum Beispiel für K-Pop oder J-Pop. Und auf Social Media haben BTS geschrieben, wir hoffen, dass unsere Musik für das gehört und geliebt werden kann, was sie ist, anstatt sie in Regionen oder Sprache einzuteilen. Ja, damit reihen sie sich ein in so eine Reihe von mehreren Leuten aus der Musikbranche oder auch Musikfans weltweit, die diese Kategorien oder einige der Kategorien bei den Grammys so ein bisschen kritisch sehen. Wird dann als rassistisch und abwertend gegenüber Musikerinnen und Musikern bezeichnet, die dann nicht aus dem englischsprachigen Raum kommen. Bisher, wie gesagt, noch keine explizite Stellungnahme von den Grammys dazu. Aber jetzt, wo BTS ihren Boykott angekündigt haben, da hat sich dann doch mal der Chef der Grammys gemeldet. Harvey Mason Jr. heißt er. Und er sagt, er findet das schade, dass BTS das so entschieden hat. Aber er versteht und respektiert das. Er will aber unbedingt klarstellen, dass die Kategorie Asian Pop geschaffen werden sollte, um die Tiefe, die Vielfalt und das außergewöhnliche Wachstum der Popmusik aus Asien zu würdigen. Ja. Hat für die Jungs von BTS offensichtlich nicht so gut geklappt. Das sind sie. BTS. In 1 Live mit Swim.

0: Extra Chance mit Billa Joe, mit Kilimanjaro 1 Live. Und an dieser Stelle ein völlig unnötiger Service. Es sind noch 145 Tage bis Heiligabend. Morgen startet Kalenderwoche 32, Leute. Die Kalenderwoche 31 geht damit heute zu Ende. Und diese Kalenderwoche 31 gibt's jetzt nochmal zum Gucken für die Ohren. Die Bilder der Woche.
1: In mehreren Ländern in Europa gibt es gerade heftige Waldbrände.
2: Rauchschwarz, also da war wirklich die Sonne weg. Wenn man die Tür aufgemacht hat, roch es nur nach Rauch. Also wirklich dystopisch, apokalyptisch, gruselig.
3: Die aktuelle Lage ist die schwerste, die wir je verzeichnet haben.
4: Dramatisch ist die Lage vor allem in Frankreich. Da ist schon eine Fläche insgesamt verbrannt, ungefähr dreimal so groß wie das gesamte Stadtgebiet von Köln.
5: In Spanien hat sich die Situation rund um die Hauptstadt Madrid laut Regionalregierung zwar leicht verbessert, das dortige Feuer wüte aber weiterhin.
6: Auch auf Kreta in Griechenland brennt es.
7: Jetzt breiten sich auch Feuer in der Türkei aus, in mehreren Urlaubsregionen.
8: Viele Feuer sind aktuell nicht unter Kontrolle. Die Behörden rufen dazu auf, dass keine Urlauber in die Region kommen sollen und sagen, es kann noch Wochen dauern, bis alles gelöscht ist.
9: Es ist eine Gelegenheit, aber keine Verpflichtung.
10: But not an obligation.
11: Ein Plan von FIFA-Chef Infantino kriegt gerade viel Kritik. Er will Anteile der Fußball-WM an Investoren verkaufen.
12: Die Befürchtung ist, Investoren nehmen dann zu stark Einfluss auf den Fußball. Vielleicht gibt es dann eine WM alle zwei statt alle vier Jahre wegen der Gewinnmaximierung. Ne? Es gibt vielleicht noch mehr Vermarktung, noch mehr Werbepausen.
13: Bis Mitte September sollen die FIFA-Verbände zustimmen. Dann bekommen sie sogar eine Sonderzahlung. Da denken manche an Bestechung. Der Europäische Fußballverband droht deswegen mit einem WM-Boykott.
14: Wenn es so weit kommt, dann wäre ich tatsächlich auch dafür, dass wir als Europa dann auch eine starke Stirn bieten und sagen, nee, da machen wir nicht mit.
15: Am Ende war der Druck dann wohl doch zu groß. FIFA-Chef Infantino hat seine umstrittenen Pläne zurückgezogen.
0: Was glaubst du denn, wer gewinnt? 6-7 oder?
16: Du bist gut genug.
17: Abstimmen für das Jugendwort des Jahres.
0: Susanne Daubner aus der Tagesschau hat wie immer delivered.
18: Wir gehen rein. Crash out. Digger. Macker. Peak.
0: Mittlerweile weiß sie auch selbst um ihren Legendenstatus.
18: Abgestimmt werden kann bis zum 10. Oktober über 10 Vorschläge, eingereicht von jungen Menschen und traditionell vorgestellt von mir.
0: Ich finde, Daubner sollte auch mal Jugendwort des Jahres werden, wenn sie das dann zum letzten Mal macht.
19: Boah, das wäre schön ein Weg, Daubner, ne? Alles gut.
18: Gute Käse.
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6: 10:30, es gibt keine Meldungen.
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5: Immer noch freie Fahrt im 1Live-Sektor. Und wenn ihr mich gerade hört, habt ihr sowieso alles richtig gemacht. Ihr habt ja 1Live an.

Laut Titel ein Song über Ingwer, Ginger von Wizkid und Burna Boy. Und jetzt gibt's ein Lied über, ja, Liebe kann ich eigentlich nicht sagen. Also Love Sober, so heißt der neue Song von Kamrat. Love ist klar, Liebe, sober, nüchtern, liebesnüchtern. Also, Kamrat wurde selbst gefragt, was ist los mit Love Sober, was soll das? Und er beschreibt das als Gegenteil von Drunk in Love. Also, es ist eher die Phase, die nach dem Verliebtsein kommt, in der man wieder klar sieht und dann sogar erkennt, dass diese Beziehung vielleicht doch nicht so gut für einen war. Und dass das dann vielleicht auch wieder Selbstvertrauen schenkt, nach dem Schmerz, der dann erst da war. Das Tollste, was ich bisher gefunden habe bei dem Song, ist ein Kommentar unter dem YouTube-Video. Postet drunter jemand, der wirklich sehr genau ist. Er schreibt nämlich, ich als 13,8-Jähriger finde den Song gut. Jetzt würde mich interessieren, ob er das als 14,0-Jähriger auch noch gut findet, aber wir werden es wahrscheinlich nie rausfinden. Aber ihr könnt jetzt rausfinden, wie der neue Song von Kamrat klingt. Er läuft nämlich in 1 Live. Love Sober. Yeah.

0: 1 Live bei euch im Radio an diesem Sonntag. Und ihr lernt heute Vormittag in 1 Live Sebastian kennen. Ein Storm Chaser, also jemand, der Gewitter jagt. Ihr kennt Sebastian vielleicht auch, wenn euer Algorithmus schon gemerkt habt, dass ihr was für Gewitter übrig habt. Unwetterjäger heißen er und seine Kollegen. Und eigentlich ist der Plan von Unwetterjägern, wegzufahren, bevor es so richtig scheppert. Aber man kann sich ja auch mal verkalkulieren, ne? Sebastian, ist das schon mal passiert?
1: Tatsächlich schon, ja. Es gab schon die ein oder anderen Momente, wo es tatsächlich ein bisschen knifflig geworden ist. Sei es jetzt, dass uns quasi der Großhagel eingeholt hat und wir dann im Großhagel gelandet sind. Gerade in der USA kannst du davon ausgehen, dass quasi fast jedes Gewitter, was du da drüben jagst, irgendwie mit Großhagel einhergeht. Da hat man schon die ein oder andere Erfahrung mit gemacht. Wir hatten auch schon Situationen, wo wir dort standen, unser Ding gemacht haben und dann sind Erdblitze links und rechts eingeschlagen. Wir waren auch schon relativ nah an Tornados ran, aber die Tornados haben wir bisher immer sehr, sehr gut eingeschätzt. So dieses, so und plötzlich kam der Tornado und ist einen Meter an uns vorbeigeschrammt. Die Situation gab es, Gott sei Dank, noch nicht.
0: Was sind denn Erdblitze?
1: Erdblitze sind die Blitze, die von oben nach unten gehen. Also die, also du hast ja so meistens so Wolkengeflacker, das sind dann Wolkenblitze. Und Erdblitze sind quasi die du so schön siehst.
0: Also die, die auch gefährlich sind, okay. die dann irgendwas treffen auf der Erde.
1: Genau. Die was auf der Erde treffen.
0: Naja, ob das mal gefährlich geworden ist und inwiefern sich das finanziell lohnt, Gewitter zu jagen, das erfahrt ihr alles hier heute noch bis 14 Uhr. Und das ist Zartmann in 1 Live mit

hab's euch schon erzählt. Morgen. Morgen ist Post Malone, den ihr gerade gehört habt, in der Sesamstraße unterwegs. Gerade haben wir gehört mit Sunflower. Und jetzt gibt es für euch gleich noch eine der ganz Großen der Popmusikszene, nämlich Olivia Rodrigo. Und nächste Woche, Leute, es ist noch Sonntag, ganz ruhig. Nächste Stunde, das ist was ganz anderes als eine Woche, so eine Stunde. Nächste Stunde lernt ihr Emily kennen, die hat eine Leidenschaft. Wofür? Gegen 10 nach 11. Und jetzt die eben schon angesprochene Olivia Rodrigo mit Drop Dead. Falls ihr euch fragt, warum nuschelt der so? Ich habe gerade so ein Stück Müsli im Hals hängen. Auch ich muss frühstücken.

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1: 11 Uhr ist es, ich bin Antje Kiesler. Wir schauen erstmal auf die Waldbrände hier in Europa. In Frankreich ist die Lage an vielen Orten entspannter. In Griechenland sieht's anders aus. In der Nacht sind weitere Dörfer evakuiert worden, sowohl Einheimische als auch Touristen. Mehr dazu von Julian Cooper.
2: Ein großes Problem ist der Wind. Durch den breiten sich die Feuer schnell aus und das Löschen aus der Luft ist schwierig. Probleme gibt's in mehreren Regionen von Griechenland. Zum einen westlich von Athen entlang der Küste. In einem Gebiet etwa 60 Kilometer neben Athen wurden hunderte Menschen mit Booten in Sicherheit gebracht. Da breiten sich die Flammen gerade besonders schnell aus. Und zum anderen im Süden auf der Halbinsel Peloponnes. Gute Nachrichten gibt's von der Insel Kreta. Da wurden die Waldbrände laut örtlichen Medien zum großen Teil gelöscht.
1: In Spanien sind auch noch viele Feuerwehrleute im Einsatz. Mehr als 50 Spezialkräfte aus NRW helfen mit. Ab heute gibt's neue Regeln zu künstlicher Intelligenz in der EU. Professionelle Influencer und Firmen müssen in einigen Fällen kennzeichnen, wenn sie Bilder und Videos mit KI verändern. Und wenn man zum Beispiel eine Kundenhotline anruft und erstmal mit einer KI spricht, muss einem das auch auf jeden Fall gesagt werden. Zum Iran-Krieg. US-Präsident Trump hat neue heftige Angriffe auf den Iran nach eigenen Angaben erstmal gestoppt. Er fordert, dass es stattdessen schnell eine Einigung gibt. Der Iran soll zum Beispiel wieder alle Handelsschiffe durch die Wasserstraße von Hormuz lassen. Und nach Peru in Südamerika, da ist ein kleines Flugzeug mit Touristen abgestürzt. 13 Menschen sind gestorben. Medien berichten, dass auch zwei Deutsche an Bord waren. Sie wollten sich berühmte, riesige Bodenzeichnungen in einer Wüste von oben anschauen. Kurz nach dem Start haben die Piloten einen Notfall gemeldet. Mehr ist noch unklar. Und wir schauen auf die Schwimm-EM in Frankreich. Gestern gab es Medaillen fürs deutsche Team. Moritz Wesemann hat beim Springen vom 1-Meter-Brett Gold geholt. Er sagt, am Tag vorher lief es noch nicht so gut, da war sein Puls zu hoch. Deshalb hat er vom Einer nochmal dran gearbeitet.
3: Man kann ein bisschen Atemübungen machen, man kann sich das selber einreden. Ich habe ein bisschen mit ChatGPT auch noch gestern diskutiert, was ich machen kann, ein paar Tipps geholt.
1: Außerdem haben die Turmspringerinnen Pauline Pfeiff und Elena Wassen zusammen Silber gewonnen.
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1: Es gibt einen sonnigen Tag mit bis zu 29 Grad in Münster und Soest, in Heinsberg und Moers 30 und in Langfeld bis 31 Grad. Morgen geht's auch sonnig los, am Nachmittag mehr Wolken und vor allem im Bergland sind Gewitter drin, dann bis zu 36 Grad. Dienstag neben Sonne auch Schauer und heftige Gewitter.
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1: Die Straßen sind frei.
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4: Hallo, hier ist Ron Kühler. Kleiner Insight in das Leben eines Radiomoderators. Es ist jetzt das, glaube ich, vierte Mal gewesen, dass ich die Stauschau, fünfte oder sechste Mal die Stauschau gehört und jedes Mal war nichts los und jedes Mal bin ich trotzdem wieder überrascht, dass es so kurz ist. Dass es gar nicht so lange dauert zu sagen, es ist nichts los. Aber seid froh, dass nichts los ist. So geht's wenigstens voran. Kamrad hätten wir jetzt, haben wir eben schon die neue von Kamrad. Jetzt gibt's eine etwas... Alt klingt immer so doof, aber sie ist halt ein bisschen älter als die neue. Ist ja nun mal so. Be Mine, Kamrad in 1 Live.

0: Das, was ihr hört, ist 1 Live. Und es ist ja wirklich komisch, wie unterschiedlich Menschen sind, ne? Die einen, die lieben das, Fußball-Auswärtsspiele von ihrem Verein irgendwo hinfahren. Und es gibt genauso gut andererseits die Leute, das ist die absolute Horrorvorstellung, sich samstags 3 Stunden in den Zug irgendwo hinzusetzen, um dann die eigene Mannschaft verlieren zu sehen, um dann wieder 3 Stunden zurückzufahren. Da scheiden sich die Geister. Oder auch Leute wie ich. Ich mache keine Musik. Ich habe mich schon im Blockflötenunterricht in der Grundschule schwer getan. Musik hören, klar, das geht gut, aber selber Musik machen findet in meinem Leben einfach nicht statt. Ist bei Emily komplett anders. Emily ist 26, kommt aus Köln. Und ihre große Leidenschaft ist Singing und Songwriting.
1: Weil ich das für mich brauche. Ich kann mir das ohne nicht vorstellen. Also ohne würde ein sehr großer Teil fehlen. Ich habe schon immer sehr gerne gesungen und Musik gemacht. Also es war schon immer ein großer Teil von meinem Leben. Und wenn ich Musik mache, dann ist es so, dass mein Kopf ganz leise wird, weil ich ansonsten jemand bin, der sehr viel nachdenkt. Und dann ist das so ein Moment, wo alles ganz still wird und ich eins mit der Musik bin. Ich drücke am meisten eher so schwierige Gefühle über die Musik aus. Ich habe das auch sehr oft, dass ich so Momente habe, wo ich mich nicht gut fühle und ich kann das dann noch gar nicht richtig zuordnen und dann schreibe ich einen Song und gucke danach auf die Lyrics und verstehe dann erst, wie ich mich eigentlich fühle. Ich finde das auch immer wieder schön, wenn dann auch so Feedback kommt von anderen Menschen. Das finde ich immer so einen ganz besonderen Moment.
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0: Bad Bunny debütierte namens Fotos. Der Titeltrack von seinem Erfolgsalbum. Er hat es wirklich geschafft, alle 17 Tracks von diesem Album in die Top 100 zu bringen in den USA. Und hat damit auch den Grammy Award gewonnen. Beim Super Bowl ist er aufgetreten. Und dann war ja auch noch die Tour, die jetzt zu Ende gegangen ist. Es war eine unfassbar erfolgreiche Tour. 467 Millionen Dollar sind damit umgesetzt worden. 3,1 Millionen Tickets verkauft worden bei 55 Shows. Und das Besondere daran ist, er ist nicht einmal in den USA aufgetreten während dieser Tour. Und damit ist das die Tour mit dem größten Umsatz jemals. Also, ja, das ist wieder so ein deutscher Satz, den ich machen muss. Weil keine Show in den USA war. Also der meiste Umsatz für eine Tour, wo kein Konzert in den USA war. Obwohl er ja durchaus da Publikum gehabt hätte, gab es auch Diskussionen, warum er das nicht macht. Aber er wird seine Gründe gehabt haben. Und es war ja auch so sehr erfolgreich. DBT Mas Fotos, Bad Bunny, der zurzeit erfolgreichste Latin Artist, wo gibt.
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8: Um 11:30 A1 Osnabrück Richtung Bremen. Zwischen Osnabrück Hafen und Osnabrück Nord 10 Minuten plus 5 Kilometer stockender Verkehr. A1 Münster Richtung Dortmund. Zwischen Münster-Hiltrup und Ascheberg 10 Minuten obendrauf 3 Kilometer Stau. Und A3 Köln Richtung Oberhausen. Zwischen Duisburg-Wedau und Oberhausen-Lierich 3 Kilometer stockender Verkehr.
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9: So, ich lerne. Ich bin ja auch nicht so oft hier am Sonntagvormittag. Hallo, ich bin Ron Kühler. Ich lerne, ab 11:30 wird's voll auf den Straßen. Oder wahrscheinlich ab 11, weil die Staus haben sich ja schon gebildet. Bis 11 Uhr wärt ihr frei durchgekommen. Da hatten wir keinen Stau. Das hier ist eine Band aus Israel. Seit 2021 gibt's sie schon. Aber die erste Single ist erst 26 rausgekommen. Im Februar. Nämlich diese hier, die ihr gerade hört. Self-Aware von Tampa City.

0: Love Again von Dua Lipa, der kleinen Leseratte. Wisst ihr vielleicht gar nicht über Dua Lipa, aber die hat ein großes Bücherherz. Wenn die unterwegs ist, hat die nicht nur ein Buch dabei.
1: I carry like two in my handbag and then I have more in the suitcase, especially if I'm gone for a long period of time.
0: Also zwei Bücher im Handgepäck und dann noch weitere Bücher im großen Koffer, gerade wenn sie länger unterwegs ist. Da wird gelesen, bis der Arzt kommt. Und jetzt gibt es natürlich konsequenterweise dann auch ein Literaturfestival, kuratiert von Dua Lipa. Die macht ihr eigenes Literaturfestival. Sie wird nicht nur auf der Bühne sitzen, hat sie schon angekündigt, sondern sie wird auch ihren Platz im Publikum einnehmen. Disco.

0: Sonntag Mittag und eins live, das ist der Platz für eure Leidenschaften. Zum Beispiel Sebastian aus dem Heidekreis in Niedersachsen, der hat die Leidenschaft Gewitter. Der ist Unwetterjäger und die letzte Jagd ist noch gar nicht lange her.
1: Das war jetzt vor 2 Tagen. Da hatten wir eigentlich über komplett Deutschland viele, viele kräftige Gewitterzellen, vor allem auch Superzellen. Ne, das sind ja diese etwas organisierteren Gewitter, sage ich mal. Mhm. Und wir hatten hier in Niedersachsen, hatten wir tatsächlich so 3, 4 Superzellen an einer Linie und wir waren an 2 von diesen Superzellen dran. War schon spektakulär. Also das waren schon richtig krasse Dinger. Die waren hochgradig organisiert und da muss ich auch sagen, da hat auch nicht mehr viel gefehlt, dass es zum Tornado gekommen wäre.
0: Ja, krasse Dinger. Warum jagt man diesen krassen Dingern hinterher? Was ist der Reiz an Unwetter und Gewitter? Ihr werdet es erfahren gleich nach 12 von Sebastian selbst. Und dann werdet ihr auch erfahren, ob es heute was zu jagen gibt.
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0: Es ist 12 Uhr, hier ist Julian Cooper. Für Influencer, Firmen und Vereine gibt es ab heute neue EU-Regeln, wenn sie was bei Social Media oder woanders im Netz posten. Es geht um KI. Wer ChatGPT und andere Tools nutzt, muss das teilweise dazu schreiben. Wie genau das läuft, sagt Reporterin Antje Kiesler.
1: Die Regeln gelten nicht für Privatleute. Wer KI aber beruflich nutzt oder für einen Verein oder Firma, muss ab heute aufpassen. Wenn die KI einen Text komplett alleine geschrieben hat und niemand mehr drüber schaut, dann muss das gekennzeichnet werden. Bei KI-Bildern und Videos brauchen Deepfakes einen Hinweis, also realistisch wirkende Aufnahmen von realen Menschen, Orten oder Ereignissen, die so gar nicht passiert sind. Zum Kennzeichnen hat die EU kleine Symbole, die benutzt werden können, zum Beispiel ein rundes Symbol mit AI drauf. TikTok zum Beispiel hat aber schon länger ein eigenes Label.
0: Wer sich nicht dran hält, kann bestraft werden. Bei Firmen kann es im schlimmsten Fall bis zu 15 Millionen Euro kosten. In NRW kommt kaum Regen runter und deswegen ist im Rhein an noch mehr Stellen gerade so wenig Wasser drin wie nie, seit das gemessen wird. In Duisburg-Ruhrort gibt es aktuell 3 Zentimeter weniger als beim alten Rekordtief. Auch in Düsseldorf gibt es aktuell so wenig Wasser im Rhein wie noch nie. In Köln war das schon gestern so. Wer in den nächsten Tagen zum Urlaub machen nach Griechenland will, sollte vorher die Waldbrandlage checken. Gerade gibt es vor allem auf der Halbinsel Peloponnes einige Feuer und in der Nähe von Athen. Das Auswärtige Amt sagt, wer hinreist, sollte sich unbedingt an Push-Nachrichten mit Evakuierungen halten und im Zweifel eine Powerbank dabei haben, damit das Handy lange hält. In Essen gibt's ein Problem mit Müll. Manche werfen ihre Müllsäcke, alte Matratzen, volle Windeln oder alte Reifen einfach draußen irgendwo hin. Etwa 50 illegale Müllkippen gibt es mittlerweile. Die Stadt denkt deshalb darüber nach, Videokameras aufzustellen, so wie in Gelsenkirchen. Nach der Sommerpause soll's eine Entscheidung dazu geben.
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0: Den ganzen Tag über scheint die Sonne und meistens gibt es blauen Himmel. Dazu in Paderborn und Lippstadt bis 28 Grad, in Castrop-Rauxel und Dormagen 30 und in Zülpich bis 31 Grad. Morgen erstmal genauso sonnig. Ab dem Nachmittag bilden sich Wolken, die haben selten auch mal Gewitter dabei, bis 36 Grad. Am Dienstag Sonne, mehr Wolken und teilweise heftige Hitzegewitter. A1 Osnabrück Richtung Bremen, zwischen Osnabrück Hafen und Osnabrück Nord 10 Minuten plus 6 Kilometer Stau. A1 Osnabrück Richtung Münster, zwischen Kreuz Lotte Osnabrück und Lattbergen 5 Kilometer stockend. Und A61 Koblenz Richtung Mönchengladbach, zwischen Niederzissen und Dreieckbad 9a 4 Kilometer stockender Verkehr.
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3: Heute mit Ron Kühler, Tachchen. Ja, gerade gehört, es gibt wieder Gewitter und ich bin auch kleiner Gewitterfreund geworden, gerade im Sommer. Weil man nach dem Gewitter deutlich besser durchlüften kann als vor dem Gewitter. Sebastian, der mag auch Gewitter.
4: Ja, man steht da manchmal schon so wie versteinert, so mit offenem Mund am Stauen und vergisst dann vielleicht hin und wieder auch mal, wie gefährlich das eigentlich sein kann.
3: Ja. Was diese Leidenschaft ausmacht, Gewittern hinterher zu jagen, erfahrt es nach 2 Songs. Ja.

0: Hallöchen, hier ist 1 live mit gleich Sebastian. Sebastian ist aus dem Heidekreis in Niedersachsen, arbeitet im normalen Alltag in einer Bäckerei. Aber seine Leidenschaft ist schon seit Jahren das Jagen, das Gewitterjagen. Er ist Unwetterjäger oder wie man auf Englisch sagt, Stormchaser. Sebastian, hast du heute was zu jagen?
1: Heute haben wir schönes Wetter, heute gibt es bei uns nichts zu jagen. Heute ist, was uns betrifft, etwas langweilig.
0: Wie weit kann man das im Voraus planen?
1: Wir gucken uns immer so die Wettermodelle an. Und ich sag mal, man hat immer so eine Tendenz, sag ich mal, 4-5 Tage. Und die konkrete Planung kannst du dann tatsächlich nur 1-2 Tage vorher machen. Manchmal ist es dann sogar so, dass du am Tag des Geschehens deine komplette Planung über den Haufen wirfst, so wie vor 2 Tagen. Da haben wir nämlich Sachsen-Anhalt geplant und sind dann doch in Bremen gelandet.
0: Ja, und dann fahrt ihr aber nicht dem Gewitter direkt hinterher. Also nicht so, dass ihr mit dem Auto auf irgendwie so ein Gewitter am Horizont seht und dann dahin fahrt.
1: Nee, da gehört ein bisschen mehr dazu tatsächlich. Wir versuchen möglichst nicht hinterher zu fahren, weil wenn wir hinterher fahren, dann sehen wir das Gewitter nur von hinten. Aber auch ein schöner Rücken kann entzücken. Das ist aber bei Gewittern nicht so. Bei Gewittern musst du tatsächlich immer versuchen, an der... Da, wo die warme, energiereiche Luft reingeht in das Gewitter, da sieht es am imposantesten aus. Das ist im Idealfall immer süd-südöstlich. Und das ist so da, wo wir eigentlich stehen wollen und wo wir unsere schönen Fotos machen.
0: Und das Ziel ist dann, das beste Foto zu machen? Oder worum geht's genau?
1: Ja, doch, kann man so sagen. Das Ziel ist quasi, vielleicht nicht das Beste, aber auf jeden Fall mit das schönste Foto zu machen, so für sich selber. So, und sich dann, sage ich mal, das wieder in seine Sammlung zu legen. Das Ziel ist, schöne Fotos zu machen, schöne Videos zu machen, auf Social Media ein bisschen Content zu produzieren. Das ist so das, worum es quasi geht. Und es hat natürlich auch einen Nebeneffekt. Durch unsere Reichweite können wir auch die Leute warnen, sage ich mal. Ne?
0: Was heißt Reichweite? Wie viele Leute folgen euch?
1: Oh, ist eigentlich ganz schön groß geworden in letzter Zeit. Ich hatte gerade eben mal geschaut, als ich aufgestanden bin, wie es bei Instagram aussieht. Bei Instagram sind wir jetzt zum Beispiel bei 127.000 Follower. Auf Facebook sind es 95.000. Bei Twitch Livestream sind es 30.000. Ich glaube, TikTok sind 70.000. Also summa summarum, alles zusammen kann man so sagen, mittlerweile schon so 1/3 Million Follower.
0: Okay, kann man da ein bisschen was von den Reisekosten auch wieder drüber reinholen oder lässt sich das nicht monetarisieren?
1: Ja, mittlerweile ist das tatsächlich der Fall, dass wir uns die Ausgaben, ne, gerade was den Sprit betrifft, wenn wir ein bisschen weiterfahren oder wenn wir jedes Jahr in der USA drüben sind, dass man sich das dann auch refinanzieren kann. Genau. Und man kriegt auch ein kleines bisschen Plus mit raus, definitiv.
0: Ja, in die USA fahren, den Jahresurlaub verballern. Leute, das ist ein sehr krasses Hobby und ich wollte natürlich auch wissen, wie will man denn da mit der Gefahr umgehen? Also will man dann auch im Tornado stehen oder ist es besser, vor dem Tornado zu stehen? Habe ich Sebastian gefragt, die Antworten gibt's gleich. Und wenn ihr jetzt Bilder sehen wollt, Unwetterjäger, so heißen die Boys.
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0: Eine Drittelmillion Menschen folgt Sebastian und seinen Unwetterjägern in den sozialen Netzwerken. Leidenschaft Gewitterjagen, ja. Und als Highlight des Jahres gibt's dann eine Tour durch die USA, weil in den USA gibt's jedes Jahr eine Tornadosaison.
1: Da hast du jedes Jahr von, ich sag mal, von April bis Juni hast du da die Tornadosaison in der Tornado Alley. Das ist so einmal quer über die Mitte der USA in den Great Plains. Da hast du die perfekten Bedingungen für die, ich sag mal, stärksten Gewitter der Welt. Die sogenannten Superzellen, das ist das Eldorado für die Stormchaser. Da reisen auch jedes Jahr aus ganzer Welt die Stormchaser hin und sind da quasi über Wochen auf Tornadojagd.
0: Und wie schafft man es dann da zu sein, wo es nicht so gefährlich ist?
1: Na, das wollen wir ja nicht.
0: Aber du hast ja gesagt, du willst vor dem Gewitter sein. Oder willst du dann auch mitten im Gewitter sein, im Tornado?
1: Nein. Also im Gewitter ist, ja, das, also... Es kann spektakulär im Gewitter sein, wenn es relativ kräftig ist, ne, dann stellt man sich unter und wenn dann der Großhagel runterfällt, dann ist es natürlich auch imposant und adrenalinreich. Aber unsere schönen Fotos, die machen wir natürlich vor dem Gewitter. Ich meine aber mit vor dem Gewitter, dass man so 2, 3, 4 Kilometer vor dem Gewitter steht. Ne? Also wir weichen der Gewitterzelle nicht großräumig aus, um die schönen Fotos zu machen, sondern man ist da schon nah dran.
0: Aber fahrt ihr dann weg, bevor es dann wirklich bei euch ist, ja, oder lasst ihr es euch dann schon über den Kopf gehen?
1: Nee, meistens versuchen wir dann wirklich kurz vor knapp weiterzufahren. Wir haben dann unseren Navigator, das ist der Jacker, der sucht dann den nächsten Standort raus, guckt immer, wo können wir jetzt lang, wo zieht die Gewitterzelle lang, wo können wir langfahren, um wieder davor zu bleiben. Also das ist quasi das Ziel, immer mit der Gewitterzelle knapp im Voraus mitzufahren und sich jedes Mal so einen kleinen Vorsprung rauszuarbeiten, damit du wieder 5 bis 10 Minuten, vielleicht auch 15 Minuten da stehen kannst und dann, wieder neue Fotos und Videos machen kannst. Weil so eine Gewitterzelle, die hat ja auch mehrere Zyklen im Idealfall und dann sieht es immer wieder anders aus, immer wieder neue Eindrücke und das ist quasi so das Ziel, ne?
0: Okay. Was sagt deine Familie, die Leute, die mit dir zu Hause wohnen, was sagen die dazu, wenn du dann wochenlang in den USA deinen Jahresurlaub verballerst?
1: Ja, ich würde jetzt sagen, ist ein schwieriges Thema, aber eigentlich ist es gar nicht so ein schwieriges Thema, weil ich habe zum Beispiel meiner Lebensgefährtin vor etlichen Jahren gesagt, dass wir uns kennengelernt haben, dass das halt mein Hobby ist, das ist meine Leidenschaft, dafür brenne ich und mich gibt es nur mit dieser Unwetterjagd, nur mit diesem Stormchasing und das war eigentlich von Anfang an klar. Es gibt eigentlich so an sich keine Probleme.
0: Ja, ich war gar nicht so drin in diesem Thema, bis ich dann mit Sebastian geredet habe. Und dann habe ich mir das auch mal angeguckt. Das ist wirklich, also das kann ich durchaus nachvollziehen, diese Faszination. Diese Videos und Bilder sind sehr beeindruckend. Unwetterjäger, ihr findet sie überall, wo man Bewegtbild und Social Media findet.

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1: Halb eins und es geht auch los mit einigen Staus auf der A1. A1 Osnabrück Richtung Bremen. Zwischen Osnabrück-Hafen und Osnabrück-Nord 10 Minuten plus 6 Kilometer Stau. A1 Osnabrück Richtung Münster. Zwischen Lengerich und Flughafen Münster-Osnabrück 4 Kilometer stockend. Dann die A1 Osnabrück Richtung Münster. Zwischen Lattbergen und Münster-Nord 6 Kilometer stockend. A1 Münster Richtung Dortmund. Zwischen Kamm-Zentrum und Kreuz Dortmund-Unna 10 Minuten obendrauf 4 Kilometer stockend. A3 Frankfurt Richtung Oberhausen. Zwischen Dreikäumer und Köln-Mühlheim 10 Minuten plus 4 Kilometer Stau. Unter 61 Koblenz Richtung Mönchengladbach zwischen Wehr und Dreieckbad 9a 10 Minuten plus 7 Kilometer stockender Verkehr.
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2: Hallöchen, hier ist Ron Kühler und ich habe euch gleich die neue Single von der Swedish House Mafia vorzuspielen. Allerdings erst gleich. Vorher gibt es noch zwei andere Songs, unter anderem einen, der sicherlich in der Liste der erfolgreichsten Songs des Jahres auftauchen wird. Beauty and the Beat von Justin Bieber und Nicki Minaj.

Mittlerweile fast 20 vor 1. 1 live läuft bei euch im Radio und gleich der neue von der Swedish House Mafia. Und zwar nicht nur der Swedish House Mafia. Parisi und Fred Again waren auch noch mit dabei bei der Produktion und die schwedische Songwriter-Legende Max Martin hat auch mitgearbeitet. Da habe ich mir mal den Wikipedia-Artikel angeguckt. Der hat so viele Hits geschrieben, da wüsste man jetzt gar nicht, wo man anfangen soll, wenn ich euch was sagen soll, für wen er, ich wüsste nicht, für wen er nicht Hits geschrieben hätte. Das ist wirklich eine unfassbar lange Liste an Hits, wo der mitgearbeitet hat und jetzt auch unter anderem der von der Swedish House Mafia. Die Stimme, die ihr hören werdet, ist die von Licke Lee. Der Track heißt Happiness is so sad.

0: Ja, Leute. Gehört zu meinen Sendungen dazu, dass ich meistens, während ich esse, verpasse, dass die Musik zu Ende geht. Aber der Apfel war größer, als ich dachte für heute. Seit dieser Woche ist der vierte Spider-Man-Film draußen von der aktuellen Spider-Man-Reihe. Man muss ja immer sagen, welche Spider-Man-Reihe es ist. Es ist jetzt der 9. Spider-Man-Film insgesamt und der 4. mit Tom Holland und Zendaya. Spider-Man Brand New Day. 9 Jahre sind das jetzt nach dem ersten Spider-Man mit den beiden. Und mittlerweile sind die beiden sogar verheiratet. Aber für Tom Holland fühlt sich's trotzdem so an, als hätte er gestern erst die Zusage für diese Rolle bekommen. Diese Rolle als Spider-Man.
1: I can remember the day I got cast like it was yesterday.
0: Ja, er erinnert sich noch ganz genau daran. Saß damals ganz aufgeregt auf dem Bett am Laptop und hat den Artikel durchgelesen mit der Casting-Bekanntgabe.
1: And the further and further I read, the more and more disappointed I got, because I wasn't seeing my name.
2: Yeah.
0: Ja, je weiter er gescrollt hat, desto trauriger wurde er, weil er seinen Namen eben nicht gelesen hat. Aber wir wissen ja, wie die Geschichte ausgegangen ist. Tom Holland ist Spider-Man geworden und ist damit Teil von einer der erfolgreichsten Filmreihen aller Zeiten. Und auch seine mittlerweile Ehefrau Zendaya sagt im 1Live-Interview, ihre Rolle als MJ hat ihr Leben verändert.
2: The consequences of the previous films, you know, that actually changes like our entire life now.
0: Alles Erkenntnisse aus einem Interview mit unserem Kinomann Marcel Emmel, der durfte die beiden tatsächlich treffen. Das komplette Interview im Video gibt's in der 1Live App und natürlich auch auf 1Live.de.
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1: 13 Uhr, ich bin Julian Cooper. Wir starten mit einem Blick auf die Waldbrandlage in Griechenland. Da haben sich die Feuer nochmal ausgeweitet. In mehreren Orten mussten Urlauber und Anwohner raus aus den Häusern, Wohnungen und Hotels. Mehr von Reporterin Anna Giordano.
2: Landesweit sind bereits mehr als 12.000 Hektar Land den Flammen zum Opfer gefallen. Eine Fläche, die etwa so groß ist wie das Stadtgebiet von Bonn. Dutzende Ortschaften mussten evakuiert werden. Medien berichten von bis zu 200 zerstörten Häusern. Besondere Sorge bereitet den Einsatzkräften die Hauptbrandfront nordwestlich der Hauptstadt Athen. Die Flammen bewegen sich dort weiter nach Osten und stehen nur noch wenige Kilometer vor der Großstadt Mejara.
1: Auch in Spanien gibt es weiter Waldbrände. Da helfen jetzt über 50 Feuerwehrleute aus NRW. Der Chef der Truppe sagt, es ging schneller los als geplant. Auf dem Weg zum eigentlichen Einsatzort mussten sie schon kurz anhalten für einen ersten Brand.
3: Der einfach direkt am Wegesrand sich entwickelt hat und von Einheimischen mit Ästen bekämpft worden ist. Da kamen wir gerade zur rechten Zeit und haben dann mit allem das Feuer dann ausgemacht.
1: Die Feuerwehrleute kommen unter anderem aus Leverkusen, Königswinter und Ratingen und sind auf Waldbrände spezialisiert. In Berlin soll es später nochmal um die gehen, die letztes Wochenende Opfer des Anschlags beim CSD geworden sind. Es gibt am Abend eine Mahnwache am Ort der Tat. Ein Attentäter hatte eine Frau getötet und 31 Menschen verletzt, 7 von ihnen schwer. Der Islamist wurde am Tag danach von der Polizei erschossen. Alle, die KI für den Job oder ihren Verein nutzen, müssen sich ab heute an neue EU-Regeln halten. Texte brauchen einen Hinweis, wenn sie komplett von der KI kommen und online gehen, ohne dass nochmal jemand drüber schaut. Bei KI-Bildern und Videos müssen Deepfakes gekennzeichnet werden, also echt wirkende KI-Bilder, auf denen zum Beispiel eine reale Person etwas tut, das nie passiert ist.
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1: Es bleibt den ganzen Tag über sonnig und warm. In Warendorf und Arnsberg bis 28 Grad, in Königswinter und Bochum 30 und in Aachen bis 32 Grad. Morgen sind dann 31 bis 36 Grad angesagt und erstmal so viel Sonne wie heute. Am Nachmittag gibt es dann mehr Wolken und auch mal Gewitter, vor allem im Bergland. Dienstag auch Gewitter und bis 34 Grad.
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1: Hier braucht ihr gerade die meiste Geduld. A1 Osnabrück Richtung Bremen. Zwischen Osnabrück-Hafen und Osnabrück-Nord 10 Minuten plus, 5 Kilometer stockend. A1 Osnabrück Richtung Münster. Zwischen Flughafen Münster-Osnabrück und Münster-Nord 10 Minuten obendrauf, 4 Kilometer stockt's. A1 Münster Richtung Dortmund. Zwischen Kamener Kreuz und Kreuz Dortmund-Unna. Da braucht ihr eine Viertelstunde länger, 7 Kilometer stockender Verkehr. A61 Koblenz Richtung Mönchengladbach. Zwischen Mendig und Niederzissen 10 Minuten plus, 5 Kilometer stockend. Und nochmal die A61 Koblenz Richtung Mönchengladbach, diesmal zwischen Wehr und Dreieckbad Neuenahr. Da dauert es 10 Minuten länger, 6 Kilometer stockender Verkehr.
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4: Ja, Sommer im Sektor. 36 Grad, 34 Grad. Was höre ich da wieder, wie das Wetter wird? Ich habe eigentlich, also alles über 35 Grad brauche ich wirklich überhaupt nicht. Aber es wäre auch schön, wenn das einfach maximal 2 Tage gehen würde mit über 30 Grad, damit man irgendwann auch mal wieder durchlüften kann. Es ist warm, aber immerhin ist heute auch Sonntag und warm. Das hilft ja schon mal dabei, den Tag zu genießen. Ist immer besser, als wenn man an so einem normalen, handelsüblichen Montag, wo man arbeiten muss, unterwegs ist bei über 30 Grad. Insofern macht das Beste draus, wenn ihr gerade unterwegs seid. Wir versuchen hier in 1 Live unseren Teil dazu beizutragen.

Missing von Everything But The Girl in 1 Live. Ich habe hier eine Nachricht gelesen aus Halberstadt, liegt in Sachsen-Anhalt, also hat jetzt gar nichts mit dem Sektor zu tun. Ist so eine Ausstellung. Ihr sollt jetzt auch nicht zu dieser Ausstellung gehen, aber das ist quasi das, woran sich dieses Wissen aufhängt. Es geht um eine Ausstellung von einem Künstler aus dem 18. Jahrhundert und der hat sich, mit so ein bisschen mit Sitten, Satire und Aufklärung beschäftigt. Und in dieser Sonderausstellung steht hier jetzt, in einem gewissen Sinne war die Aufklärung im 18. Jahrhundert nichts anderes als ein Kampf gegen die Dummheit. So, und damit sind wir beim Thema, die Dummheit. Weil es gibt auch heutzutage immer noch Dummheit. Und deshalb suchen die von diesem Halberstädter Museum jetzt Dummheiten unserer Zeit. Und davon wollen sie dann im Herbst welche vorstellen. Ja, und jetzt fragt ihr euch, was sind denn Dummheiten unserer Zeit? Es sind auch schon erste Vorschläge eingegangen und der erste ist super. Hier steht, zu den ersten Vorschlägen gehöre die Maschinenhörigkeit. Also etwa die Abschaltautomatik eines Wasserkochers. Hier steht, wenn das Wasser kocht, stünden manche Menschen davor und warteten, bis das Gerät sich selbst abschaltet. Offenbar werde angenommen, dass das Gerät besser weiß als der Mensch, wann es fertig ist. Und ich fühle mich ertappt. Auch ich habe schon vor diesem Wasserkocher gestanden und gedacht, ja nun, es blubbert doch schon. Dann geh doch aus, wenn du schon heiß bist. Ich nehme mit, dass ich das dann selbst entscheiden kann und dann den Knopf drücken kann, dass das Wasser zu Ende gekocht hat. So, fühlt euch auch dumm?

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1: 13.21 Uhr an diesem Sonntag. Wir haben gerade Jason Derulo und 2 Chainz gehört und gleich hören wir Kato und John. Aber vorher erzähle ich euch noch von einer Künstlerin namens Katy Perry. Ihr werdet den Namen schon mal gehört haben. Und Katy Perry ist schon länger auf dem Weg von Sängerin zu Performance-Künstlerin, habe ich das Gefühl. Neuestes Projekt, Crowdsurfen in der Plastikflasche. Grundidee war relativ grob. Wäre doch witzig, wenn ich eine aufblasbare Plastikflasche hätte, in die man reinklettern kann und dann kann ich über meine Fans surfen. Und wenn man das nötige Kleingeld hat, so wie Katy Perry, dann ist das auch relativ schnell umgesetzt. Aber es ist halt diesmal schiefgegangen, weil die Fans diese Flasche, in der sie war, komplett weggeschleppt haben. Sie wollte eigentlich von einer Bühne zu einer kleineren Bühne surfen in ihrer Plastikflasche, aber plötzlich war sie ganz am Ende der Menge und dann hat sie geschrien, ey, zurück zur Bühne. Back to the stage. Und dann irgendwann wurde es verzweifelter. Ja, ist natürlich alles gut ausgegangen, ist nichts passiert. Aber Katy Perry musste danach selber feststellen, also das ist mindestens ein bisschen schief gegangen.
2: Tonight I went kind of far and I was a little worried I was not gonna come back.
1: Ja, sie hatte tatsächlich Schiss, bis nicht mehr zurückzukommen. Ich würde das mal zusammenfassen unter Berufsrisiko. Und Achtung, Knaller-Gag, immerhin ist sie nicht als Flaschenpost geendet.
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4: Der Darmstadt 2, A1 Osnabrück Richtung Bremen, zwischen Osnabrück-Hafen und Osnabrück-Nord, 10 Minuten plus, 5 Kilometer stockt's. A1 Osnabrück Richtung Münster, zwischen Ladbergen und Münster-Nord, da müsst ihr eine Viertelstunde mehr einplanen, 6 Kilometer stockender Verkehr. A1 Münster Richtung Dortmund, zwischen Kamener Kreuz und Kreuz Dortmund-Unna, 10 Minuten plus, 4 Kilometer stockend. A30 Osnabrück Richtung Rheine, zwischen Hörstel und Rheine, 2 Kilometer Stau. A61 Koblenz Richtung Mönchengladbach, zwischen Wehr und Dreikart 9a. 10 Minuten obendrauf, 5 Kilometer stockender Verkehr. Und noch die Gegenrichtung, also A61, Mönchengladbach Richtung Koblenz. Zwischen Rheinbach und Grafschaftringen, 5 Kilometer stockender Verkehr.
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5: Hallöchen, hier ist Ron Kühler. Und ich habe gleich neue Musik für euch, nämlich von Benny Blanco, Selena Gomez und Becky G. Vorher gibt es aber noch Teddy Swims und auch noch The Killers, Mr. Brightside nach Mr. Know-It-All.

1 live bei euch im Radio. Jetzt gleich mit einem neuen Song von Benny Blanco und Selena Gomez. Die haben schon mal zusammen einen Song gemacht. Der hieß I Said I Love You First. Und für das neue Album, für das kommende Album von Benny Blanco gibt es wieder einen Song von den beiden. Dieses Album kommt im August. Also, das ist der Monat, der gerade läuft. 14. August, müsst ihr euch ein bisschen gedulden, also knapp 2 Wochen. Diesmal ist bei dem Song auch noch Becky G dabei. Und dieser Song heißt Te Olvido. Also Spanisch und heißt so viel wie Ich vergesse dich. Ich gebe es ehrlich zu, mein Spanisch ist Mierda. Ich kann das nicht so gut, aber ich habe Google gefragt. In den Lyrics fordert eine Frau ihren Partner auf, jetzt mal endgültig ihre Beziehung zu definieren oder sie ist für immer weg. Also klassisches Messer auf die Brust setzen. Das hier ist das Werk. Benny

So, hier ist eins live mit Ron Kühler. Ich gehe jetzt gleich. Ich übergebe gleich an Philipp Isterewitsch mit der Neu für den Sektor Show. Da gibt's dann also wirklich mal den ganzen Eimer voll neuer Musik. Ich lasse euch aber noch einen Gedanken da. Überlegt mal, ihr werdet englischsprachig, kommt aus den USA oder England, oder ihr müsstet Johann Wolfgang von Goethe aussprechen. Den Namen Goethe. Wie spricht man den auf Englisch aus? Goethe? Goethe? Ich weiß es, ich habe es noch nicht gegoogelt, ich werde das dann mal machen bis nächstes Wochenende. Aber ich finde, die Frage könnt ihr mal diskutieren gerade. Goethe. Goethe. Tschüss, ne?

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1: 14 Uhr, Julian Cooper hier. In NRW ist es weiter trocken und warm und zum Beispiel im Rhein ist teilweise so wenig Wasser drin, wie noch nie, seit das gemessen wird. Rettungsschwimmer warnen jetzt nochmal davor, im Rhein baden zu gehen. Durch den niedrigen Wasserstand ist das jetzt noch gefährlicher als sonst eh schon. Reporter Bastian Rudde sagt warum.
2: An vielen Stellen im Rhein geht es gerade viel steiler rein als sonst und die Fahrrinne der Schiffe ist näher am Ufer, also der Bereich mit dem tiefsten Wasser, wo die Schiffe durchfahren. Dadurch kann man noch leichter von der Strömung mitgerissen werden. Auch der Sog der Schiffe ist bei flachem Wasser deutlich stärker. Die niedrigen Pegel machen auch einigen Unternehmen Probleme. Viele Frachtschiffe können nicht mehr oder nur mit weniger Ladung fahren. Zwischen Köln und Duisburg wird schon länger daran gearbeitet, die Fahrrinne des Rheins für solche Situationen auszubauen.
1: NRW-Verkehrsminister Krischer wirft dem Bund vor, schon versprochenes Geld dafür zu blockieren. Er fordert jetzt eine bundesweite Taskforce wegen des Niedrigwassers. In Spanien helfen Feuerwehrleute aus NRW, um die Waldbrände in den Griff zu bekommen. Die Spezialtruppe unter anderem aus Düsseldorf, Bonn und Leverkusen ist gestern angekommen. Feuerwehrmann Martin Haselbauer sagt, gerade müssen sie Gebiete sichern, wo keine Flammen mehr sind.
3: Denn die Befürchtung besteht, wenn sich ab Nachmittag wieder die Wetterverhältnisse ändern, das heißt die Winde zunehmen, dass sich die abgelöschten Glutnester wieder entfachen und dass sich dadurch der Brand wieder unkontrolliert ausbreiten kann.
1: In Griechenland machen vor allem Feuer bei Athen Probleme. In der Türkei und in Frankreich hat sich die Lage entspannt. Zum Iran-Krieg. US-Präsident Trump hat neue heftige Angriffe auf den Iran nach eigenen Angaben erstmal gestoppt. Er fordert, dass es stattdessen schnell eine Einigung gibt. Der Iran soll zum Beispiel wieder alle Handelsschiffe durch die Wasserstraße von Hormus lassen. In Olsberg im Sauerland hat bei einer Frau in der Tasche eine Powerbank angefangen zu brennen. Als sie die rausnehmen wollte, verbrannte sie sich am Arm und an der Hand. Ein Mann, der dabei war, bekam eine Rauchgasvergiftung. Powerbanks können sich entzünden, wenn der Akku beschädigt ist, zu heiß wird oder einen Kurzschluss hat.
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1: Der Tag bleibt sonnig mit bis zu 28 Grad in Olpe und Detmold, 30 in Bottrop und Hagen und bis 31 Grad in Köln. Morgen geht's auch sonnig los. Am Nachmittag mehr Wolken und vor allem im Bergland sind Gewitter drin, dann bis zu 36 Grad. Dienstag neben Sonne auch Schauer und heftige Hitzegewitter.
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1: Bisschen was los, hier dauert's am längsten. A1 Dortmund Richtung Osnabrück, zwischen Kreuz Münster Süd und Greven, 10 Minuten plus, 4 Kilometer Stau nach einem Unfall. A1 Osnabrück Richtung Münster, zwischen Kreuz Lotte Osnabrück und Flughafen Münster Osnabrück, eine Viertelstunde obendrauf, 6 Kilometer stockender Verkehr. Und ein Stückchen weiter auf der A1 Osnabrück Richtung Münster, nämlich zwischen Flughafen Münster Osnabrück und Münster Nord, da dauert's 10 Minuten länger, 5 Kilometer stockt's. A30 Osnabrück Richtung Rheine, zwischen Hörstel und Rheine, Viertelstunde plus 3 Kilometer Stau. Und A61 Koblenz Richtung Mönchengladbach zwischen Wehr und Dreiquart 9a. Auch da braucht ihr eine Viertelstunde länger, 8 Kilometer stockender Verkehr.
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4: Hallo und schönen Sonntag euch allen, uns allen im absoluten Sommermodus. In 1 Live gibt es jetzt am Sonntag wie immer von 2 bis 6 die neueste Musik dieser Woche für euch. Petal ist da, das neue Album von Ariana Grande, da hören wir heute immer wieder rein, versprochen, hoch und heilig. Ansonsten könnt ihr euch gerne ein bisschen überraschen lassen, was wir euch so vorstellen, die 1 Live Musikredaktion und ich. Und bitteschön, ihr könnt euch natürlich freuen auf alle angesagten Songs gerade aus den Charts. Alles, was abgeht, landet auch hier in eurer Neu für den Sektor-Sendung. Another spiele ich Talk to You. Ich bin Philipp Esterewitsch. Sehr schön, dass ihr dabei seid. Das ist 1 Live.

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Hier läuft 1 Live. Am Sonntag hört ihr die neuesten Songs der Woche. Herzlich willkommen. Philipp Isterewitsch hier an eurer Seite. Eine große Veröffentlichung, die uns beschäftigt heute, ist das neue Ariana Grande Album. Freitag ist rausgekommen Paddle. Ein Album, das zum Hören gemacht ist, zum Fühlen. Also weniger Tanz, mehr tiefgründige Gefühle. Bitteschön, das ist der Schnelldurchlauf.

Heute hier in eurer neu für den Sektor-Sendung in 1 Live hören wir immer wieder rein in das neue Ariana Grande-Album. Es ist ihre 7. Platte. Lasst uns direkt anfangen mit dem Album-Titeltrack mit Petal selbst. Ariana Grande, Albummusik in 1 Live.

0: DJ Godja Michiko gerade hier, gespielt in eurem 1Live. Simon aus Krefeld schreibt, das könnt ihr auch immer gerne machen, über den Messenger in der 1Live-App. Philipp, zähl nochmal nach, was die Ariana Grande-Alben angeht. Ich find's super, dass ihr so aufmerksam zuhört. Vielen Dank. Und ihr habt selbstverständlich recht, beziehungsweise Simon. Petal von Ariana Grande ist ihr mittlerweile 8. Album, nicht ihr 7. Was erzählst du da? Es ist ihre 8. Platte, in die wir heute immer wieder reinhören. Petal, den Album-Titeltrack, eben gespielt. Wisst ihr, ich hatte es leider noch nie so mit Zahlen, aber die Uhrzeit schaffe ich. Wir haben es 14:15 Uhr, 14.15 Uhr, die Neu für den Sektor-Sendung ist bei euch. Und als nächstes hören wir Musik von Malik Harris. Malik Harris, der hat uns gebracht Songs wie Rockstars oder auch das hier, Dreamer. Ich bin mir sicher, ihr habt Malik Harris im Ohr. Und bevor ich auf Play drücke und wir den neuen Track von ihm hören, kurz mal reingehört in ein 1Live-Interview, da habe ich Malik Harris für euch getroffen. Und ich habe unter anderem mit ihm gesprochen über seine schlimmsten Momente auf der Bühne. Jetzt stell euch mal vor, ihr spielt ein Konzert vor tausenden Augen, die gerade live zugucken. Du kannst nicht weglaufen und dann geht irgendwas schief. Gab es sowas bei Malik Harris?
1: Gott, da gibt's einige. Also was bei mir halt der Klassiker ist, und ich glaube, das ist mir echt schon verdammt oft passiert, also es gibt viele Leute, die das miterlebt haben, ist dadurch, dass ich loope, also ich bin alleine auf der Bühne, ich habe die Loopstation und spiele alle Instrumente selber. Das heißt, die Loopstation funktioniert so, dass man das, was man spielt, aufnimmt live und sich das dann immer wiederholt und man immer mehr hinzufügen oder rausnehmen kann. Ja. Das heißt, wenn ich einen Loop mache und der fällt oder verkackt, weißt du, an der Gitarre irgendwie was verkackt oder so, dann ist dieser Fehler im Loop und wird immer wieder wiederholt. Das heißt, eigentlich, wenn das passiert, musst du, wenn der Fehler richtig schlimm ist, den Song abbrechen und neu anfangen.
0: Und vorne
1: ja.
0: anfangen.
1: Und das ist mir schon echt ein paar Mal, also ich weiß noch, das ist eigentlich echt bitter, weil das war mein erster Auftritt ever. Mein erster Auftritt auf einer richtigen Bühne. Ich habe ja früher immer in Bars und Clubs und so gespielt.
0: Aber dann passiert's nicht mehr.
1: Ja, nee, genau. Aber, ja doch. Schon ab und zu. Aber das war so geil, weil ich mir dachte, okay, das ist dein erster Auftritt, mal liegt. Das war in Leipzig, glaube ich. Kleines Publikum und so, aber hey, dein erstes Mal auf einer richtigen Bühne. Gib alles. Ja. Was ist das Schlimmste, was passieren kann? Ja, Loop verkacken, aber es wird schon nicht passieren. Und wirklich, ich schwöre dir, der erste Loop, ich gehe auf die Bühne, mein erster Loop, so mies verkackt, dass ich ihn wirklich komplett neu starten musste und quasi mein komplettes Konzert neu anfangen musste, wo ich mir dachte, okay, schlimmer geht's nicht.
0: Erzählt Malik Harris im 1Live-Interview von seinen schlimmsten Momenten auf der Bühne. Jetzt läuft hoffentlich alles rund. Malik Harris mit neuer Musik, hier ist von ihm Make You Mine. Vorgestellt in 1Live. Die Neu für den Sektor-Sendung.

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Für alle unterwegs Richtung Badesee, möglicherweise Musik von BTS, Swim, eben gespielt. Ihr hört 1 Live, die neue für den Sektorsendung, 22 Minuten nach 2, schönen Sonntag. Der Typ, der jetzt kommt als nächstes, der kennt gerade nur einen Weg. Ihr solltet seinen Sound nicht verpassen. Es ist der Weg nach oben, selbstverständlich. Letztes Jahr hat er eine ausverkaufte Tour gespielt, drüben in UK. Und seitdem wächst seine Fanbase. Er hat immer mehr Fans drüben in Asien, in Australien, in Europa. Höchste Zeit, dass wir seine Musik auch mal hören. Hier ist Silver Bumper on Tonight. Kurzer Rave am Sonntagnachmittag. Warum nicht?

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2: Kurz nach 3:30, es geht los mit der A1 Euskirchen Richtung Köln. Zwischen Euskirchen und Erft Start 10 Minuten plus, 4 Kilometer Stau. A1 Osnabrück Richtung Münster. Zwischen Lengerich und Münster Nord, da braucht ihr 20 Minuten länger, 10 Kilometer stockender Verkehr. A1 Münster Richtung Dortmund. Zwischen Carmen Zentrum und Kreuz Dortmund Unna 10 Minuten plus, 5 Kilometer stockend. A3 Frankfurt Richtung Köln. Zwischen Siebengebirge und Kreuzborn Siegburg, da dauert es eine Viertelstunde länger, 7 Kilometer stockender Verkehr. Und A33 Osnabrück Richtung Bielefeld, zwischen Kreuz Osnabrück Süd und Hilter am Teutoburger Wald. 10 Minuten on top, 5 Kilometer stockender Verkehr.
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3: Dieser wunderschöne Song, also gleich ordentlich und wirklich schön gesungen. Der Song von Kitschkrieg und Blumengarten mit Shirin David kommt neu raus, aber ohne Shirin David. Es gibt jetzt eine Remix-Version, gemacht mit, haltet euch fest, Skepta zusammen. Und dafür weicht eben der Part von Shirin David und Skepta übernimmt. Skepta selbst, international bekannt, ihr wisst es, geboren in London. Er sagt, jetzt ergibt es endlich Sinn für ihn, warum er damals Deutsch an der Schule gewählt hat als Unterrichtsfach. Gut genug, der Remix Kitschkrieg Blumengarten mit Skepta. 1 Live.
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Ihr hört 1 Live mit Olivia Dean, So Easy to Fall in Love. Gerade eben ist eines der größten und heißesten Festivals bei uns im 1 Live-Sektor zu Ende gegangen, in Weeze. Und schon kommt raus, wer Headliner fürs Paruka will. Darum geht's. Nächstes Jahr ist 2027. Erche nämlich. DJ und Produzent Bund. Hier singt in Tripping Mapei, Sängerin, eigentlich geboren in den USA, lebt in Schweden. So, und dieser Bund plant sein allererstes Album und von dieser kommenden Debütplatte hören wir jetzt als nächstes Stay. Ein Track zusammen gemacht mit Lauren Spencer Smith. Die hatte ich euch ja auch schon mal gespielt. Sie kommt aus Kanada. Von ihr hatte ich euch vorgestellt, Fingers Cross. Lief dann auch relativ oft hier bei uns in 1 Live. Bund mit Lauren Spencer Smith für euch ist Stay. Neu rausgekommen, schon in euren Soundboxen, damit ihr es nicht verpasst.

Ihr hört eins live. Am Sonntag gibt's immer die Neu für den Sektor-Sendung. Wer auf neuen Sound steht, entdeckt hier das Paradies. Ich habe da letztens so eine Sendung gehört in eins live. Die hat mich irgendwie mitgenommen und verzaubert. Zwischendurch spiele ich natürlich auch alles, was gerade angesagt ist. Herzlich willkommen. Ich hoffe, es geht euch gut und ihr genießt den Sonntag. Wenn ihr übrigens erzählen wollt, wie euer Wochenende so aussieht, vielleicht habt ihr ja was ganz, ganz Besonderes vor. Hör mal, wir erleben Dinge, das glaubt mir niemand. Ihr könnt euch sehr gerne reinmelden bei mir. Ich freue mich mal von euch zu hören. Das geht über den Messenger in der 1Live-App. Einfach kurz erzählen, wie euer Tag so läuft. So sind wir alle miteinander verbunden. So, wir hören jetzt rein als nächstes ins neue Album von Shabusi. Die Platte ist am Freitag rausgekommen. Es gibt ein paar schöne Feature-Tracks, die euch interessieren könnten. Ein Titel ist zum Beispiel gemacht mit Gunner zum Beispiel zusammen. Und es gibt auch einen mit Kelani. Und genau den haben wir vorbereitet, den Track mit Kelani. Shabusi, der uns zum Beispiel Abba-Song Tipsy gebracht hat. Ach, der ist das. Ja, genau, der. Jetzt mit Kelani zusammen. Bullets and Blades in 1Live. 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

Shake It für alle, die den Energieschub gerade vielleicht wegtanzen wollten. Das war euer Moment, eure Chance mit Jamaika Bam Bam von DJ UJ. Leute, wir verbringen zusammen diesen Sonntag im Sommermodus. Darüber freue ich mich sehr. Sehr schön, dass ihr dabei seid. Ich spiele jetzt Krista Sarandi für euch. Good Old Days. Ihr hört 1 Live. Was sonst?

Grace Abrams, Hit the Wall. Künstliche Intelligenz, diese neue Ergänzung unseres Lebens bekommt neue Regeln. Was ab sofort in der EU gilt, das erzählen gleich die 1Live-Infos um 3. Bis dahin hören wir Young St. Paul mit Liam zusammen, Brunello. Eine Rolle spielt in dem Song auch ein PKW aus Süddeutschland. 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
1: Das ist 15 Uhr, hier ist Julian Cooper. Schwimmen im Rhein ist nie eine gute Idee. Jetzt warnen Rettungsschwimmer aber, dass es gerade besonders gefährlich ist. Weil so wenig Wasser im Fluss ist, kommt man zu Fuß relativ nah an den Bereich ran, wo es plötzlich tief wird und Schiffe fahren.
2: Ganz häufig ist das Problem, dass kurz nach dieser Kante dann ganz schnell eine tiefe Stelle kommt, wo man bis auf 2 bis 3 Meter nachher runterrutscht.
1: An vielen Stellen im Rhein gilt auch ohne Niedrigwasser generell ein Badeverbot. Da halten sich aber laut DLRG nicht alle dran.
2: Wenn wir über den Rhein fahren, sehen wir links und rechts, egal ob Verbot oder nicht Verbot, die Menschen sind im Wasser und sie schwimmen.
1: Ab heute gibt's neue Regeln zu künstlicher Intelligenz in der EU. Professionelle Influencer und Firmen müssen in einigen Fällen kennzeichnen, wenn sie Bilder und Videos mit KI verändern. Und wenn man zum Beispiel eine Kundenhotline anruft und erstmal mit einer KI spricht, muss einem das auch auf jeden Fall gesagt werden. Wacken ist vorbei. Das Festival ist berühmt für Heavy Metal und Schlammschlachten, weil es so viel geregnet hat. Dieses Mal war es anders.
3: Backofen, ganz ehrlich. Schau dir mal meine Arme an. Ich glühe gerade wie ein Stück Schinkenspeck.
4: Ich lieg oben in so einem Auto drin und es war schon echt heiß da drin.
1: In Social Media gibt's immer noch viel Kritik daran, dass Sicherheitsleute teilweise Anti-AfD-Aufnäher und Regenbogenflaggen einkassiert haben. Die Organisatoren geben zu, dass das passiert ist und sagen auch, dass das nicht richtig war. Ein ehemaliger deutscher Sportler des Jahres ist jetzt auch wieder Europameister. Ruderer Oliver Zeidler hat sich den Titel im Männereiner gesichert.
5: Ich glaube, so dominant bin ich noch keine Saison gefahren. Der Höhepunkt steht natürlich jetzt noch an, die Weltmeisterschaft. Weiß ich nicht, was die anderen da noch im Köcher haben.
1: Gleichzeitig läuft gerade auch die Schwimm-EM und da hat es auch einige Medaillen für deutsche Sportler gegeben.
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1: Den ganzen Tag über scheint die Sonne und meistens gibt's blauen Himmel. Dazu in Brilon bis 26 Grad, in Witten und Münster 29 und in Pulheim und Eschweiler bis 31 Grad. Morgen erstmal genauso. Ab dem Nachmittag bilden sich Wolken, die haben selten mal ein Gewitter dabei, bis 36 Grad. Am Dienstag Sonne, mehr Wolken und teilweise heftige Hitzegewitter.
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1: Ihr braucht hier gerade die meiste Geduld. A1 Osnabrück Richtung Münster. Zwischen Lengerich und Münster Nord eine halbe Stunde plus mehr als 15 Kilometer Stau und stockender Verkehr. A1 Münster Richtung Dortmund. Zwischen Carmen Zentrum und Kreuz Dortmund Unna 10 Minuten plus 5 Kilometer stockend. A3 Frankfurt Richtung Köln. Zwischen Siebengebirge und Lohmar Viertelstunde extra 6 Kilometer Stau nach einem Unfall. A3 Arnheim Richtung Oberhausen. Vor dem Grenzübergang Elten eine Viertelstunde plus 2 Kilometer Stau auf niederländischer Seite. Und A61 Koblenz Richtung Mönchengladbach zwischen Niederzissen und Dreieck Bad 9a. 10 Minuten plus 6 Kilometer stockender Verkehr.
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6: Mit Philipp ist Terewitsch. Hallöchen zusammen. Na? Sehr schön, dass wir uns hier treffen. Buongiorno. Ich hoffe, ihr habt einen schönen Roadtrip möglicherweise mit Freunden oder die Sommerferien eures Lebens oder hoffentlich, das wünsche ich euch wirklich von Herzen. Ihr chillt gerade irgendwo vor euch hin. 1 Live-Hörerin Jenny aus Menden, das heißt, wir sind im Sauerland, hat geschrieben, sie hat jetzt seit Wochen ihren Balkon so richtig schön vernachlässigt. So hardcore, ja. Ihre Pflanzen haben nur die Mindestversorgung bekommen. Das heißt, sie haben ein bisschen ab und zu Wasser abbekommen. Das war's. Jetzt möchte sie aber alles nachholen. Sehr schön, Jenny. Viel Erfolg. Ich bin an deiner und an eurer Seite jetzt mit Musik von Cat's Eye. Hier ist für euch Animal.

0: Atem. Neuester Song von den Giant Rooks aus dem 1 Live Sektor kommt die Truppe ja aus Hamm. Slow Dance for a Minute. Die Giant Rooks haben wir gerade eben gehört. 1 Live ist bei euch. Als nächstes habe ich mit dabei am Start für euch den neuesten Track, frisch rausgekommen von der Swedish House Mafia mit Licky Lee zusammen. In einem Interview mit Apple erzählen die Jungs der Swedish House Mafia, dass sie gar nicht so richtig beschreiben können, wie ein Song entsteht, beziehungsweise speziell wie dieser Song entstanden ist, sinngemäß, weil der Prozess so vielschichtig ist. Gleichzeitig, erzählen sie, macht man sich sehr verletzlich, weil, ne, wenn man so einen Song produziert, schreibt, einsingt, macht grundsätzlich, da ja auch viele Emotionen mit drin stecken, viele Gefühle. Und dann beschreiben sich die Männer der Swedish House Mafia als Vintage Teenager.
1: Most of the time when you make a song, you don't remember how it was made, because it's such a magical moment. And like you said, Lick, it was like, it's so vulnerable that you kind of like, it's so emotional to make music, you know, and I think that's the beauty of it. And you know, that's why we're still here and we've all retired, but we're all always here and make music. You know, but it's like, that's the magic of it, right?
2: We are vintage teenagers.
0: Erzählt die Swedish House Mafia in einem Interview mit Apple. Hier zusammen mit Licky Lee. Happiness is so sad. Vorgestellt in eurem 1 Live.

Ja, Fußball. Bei Shakira und Burna Boy ist immer noch Fußball-WM dank dieses Songs Dai Dai gerade eben gehört. Ich weiß nicht, wie es euch geht, aber mir fehlen die Spiele schon. Irgendwie, weiß ich nicht, sind meine Abende jetzt nicht mehr so richtig erfüllt ohne Fußball-Weltmeisterschaft. 1 Live läuft hier. Jeden Sonntag bekommt ihr die neuesten Songs der Woche und natürlich die Tracks, die wir brauchen, um durch so einen Sonntag im Sommer zu kommen. Vergesst eure Playlist, ihr habt uns. Die Truppe, die jetzt kommt, ist längst nicht mehr nur, in Anführungsstrichen, eine Karnevalsband. Querbeat aus dem 1 Live-Sektor, die Truppe aus Bonn. Querbeat haben viele Fans gefunden, auch außerhalb der, ich sag mal, Karnevals-Bubble. Die haben letzten Sommer in Barcelona zum Beispiel Gigs gespielt. Jetzt spielen sie im September, in ein paar Tagen, wenn man so möchte, am 5.9. bei uns im 1 Live-Sektor in Bochum. Was, in ein paar Tagen? Ich kann den Gig nicht mehr erwarten, das sind noch Wochen. Ja. Am 5.9. in Bochum beim Zeltfestival Ruhr. Grüße an dieser Stelle nach Bochum, tief im Westen, wer wohnt schon in Düsseldorf? Der neue Querbeat-Song erscheint mit Sophie zusammen. Das ist eine Künstlerin, die ich euch hier auch schon mal vorgestellt hatte. Die hat ihre Wurzeln in Baden-Württemberg und ist Baujahr 1999. Oben ohne alles, Querbeat mit Sophie zusammen, vorgestellt in 1 Live. Hier läuft die neu für den Sektor-Sendung.

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2: Kurz nach 3:30. A1 Osnabrück Richtung Münster. Zwischen Lattbergen und Münster Nord eine halbe Stunde plus mehr als 10 Kilometer stockender Verkehr. A1 Münster Richtung Dortmund. Zwischen Kamen Zentrum und Kreuz Dortmund Unna, da dauert es 10 Minuten länger, 5 Kilometer stockend. A3 Frankfurt Richtung Köln. Zwischen Siebengebirge und Lohmar. Viertelstunde on top, 7 Kilometer stockender Verkehr nach einem Unfall. A3 Arnheim Richtung Oberhausen. Vor dem Grenzübergang Elten, da steht ihr 2 Kilometer im Stau auf der niederländischen Seite. A3 Arnheim Richtung Köln zwischen Kreuz Oberhausen und Kreuz Oberhausen West 3 Kilometer Stau. A33 Osnabrück Richtung Bielefeld zwischen Haderberg und Hilte am Teutoburger Wald 3 Kilometer stockend. Und A61 Koblenz Richtung Mönchengladbach zwischen Niederzissen und Dreigrad 9a 5 Kilometer stockender Verkehr.
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3: Eure Sendung mit dem neuesten Sound gibt's immer am Sonntag von 2 bis 6 mit Philipp Isterewitsch. Das bin ja dann wohl ich. Hallöchen. Und die ganzen 4 Stunden kann man immer noch mal nachstreamen, wenn da bei euch Interesse bestehen sollte. Hoffe ich doch, in der 1Live-App. So, den neuen Song von Bund zusammen mit Kelani hatte ich euch vorhin schon vorgestellt und hier gespielt. Jetzt gibt es den anderen großen Track von Bund mit Mapei zusammen. Hier ist Tripping.

Young Money, Nicki Minaj und Justin Bieber. Ich liebe das, wie Nicki Minaj das in dem Song immer wieder droppt, die Namen Justin Bieber. 15:39, ihr hört 1 Live, die neu für den Sektor Sendung. Ich spiele auch das, was gerade abgeht, also Beauty and a Beat nochmal mit eingepackt für euch. Man hört einen bestimmten Song von Künstlern, von irgendwelchen Bands, wie auch immer, und dann verliert man sie aber so ein bisschen aus dem Fokus, einfach weil kaum jemand es schafft, Hit nach Hit rauszubringen. Und dann hat man vielleicht so den Eindruck, ja gut, danach kam nichts mehr. Und dann gehen die weiteren neuen Titel der Leute so ein bisschen unter, aber nicht mit uns. Ich habe für euch den brandneuen Song dabei von der Frau, die Austin gemacht hat. Dasha 26 aus Kalifornien. Country-Musik. Wir reiten durch die Sonne. Obwohl sie dieses Jahr, ja, in meiner Welt sagen das echte harte Cowboys. Komm, wir reiten durch die Sonne. Obwohl sie dieses Jahr viele Live-Gigs spielt und den Kopf wahrscheinlich voll hat, kann ich mir vorstellen, mit Auftritten, mit Konzerten, hat sie Zeit gefunden für eine Songveröffentlichung. Darüber freuen wir uns doch. Hier ist von Dasha für euch Memo. Neu rausgekommen und schon gelandet in 1 Live, in der Neu für den Sektor-Sendung. Immer am Sonntag.

Und gerade alle so in Mönchengladbach. Ja, Mann, das ist einer von uns. Er hat diesen Song gemacht. Summer Jam aus Mönchengladbach. Kilimanjaro, gerade gehört mit Billa Joe zusammen. In 1 Live, 15:46. Das Blütenblatt ist da. Petal, das neue 8. Album von Ariana Grande. Von dieser neuen Platte. Freitag rausgekommen. Hören und fühlen wir schon, also die meisten von uns, dieses Hate That I Made You Love Me. 12 Tracks sind drauf auf dem neuen Album und wir hören direkt als nächstes Bad Thing. Albummusik von Ariana Grande in 1 Live. Wir hören heute selbstverständlich immer wieder rein in diesen schönen Album-Release von Freitag.

Als nächstes heißt es in 1 Live. Mr. Know It All hieß es die letzten 3 Minuten von Teddy Swims. Als nächstes heißt es in 1 Live Makina Time von Dimitri Vegas, Like Mike, Marlon Hofstadt und DJ Konik.

I knew you, Taylor Swift. Und plötzlich brennt die Powerbank in der eigenen Tasche. So passiert im Sauerland mit schweren Folgen. Das ist ein Thema gleich in den Infos um 4. Und bis dahin noch Fat Puppy kommt aus Neuseeland. Hier ist Freaked Out.

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1: 16 Uhr, Julian Cooper hier. In Griechenland sind die heftigen Waldbrände immer noch ein großes Problem. Jetzt hat es einen Zwischenfall gegeben. Zwei Löschhubschrauber sind zusammengestoßen. Rettungsteams sind unterwegs zum Absturzort. Schwierig macht die Lage auch heftiger Wind. Deswegen können Löschflugzeuge gerade kein Wasser aus dem Meer holen. Mehr von Reporterin Anna Giordano.
2: Landesweit sind bereits mehr als 12.000 Hektar Land den Flammen zum Opfer gefallen. Eine Fläche, die etwa so groß ist wie das Stadtgebiet von Bonn. Dutzende Ortschaften mussten evakuiert werden. Medien berichten von bis zu 200 zerstörten Häusern. Besondere Sorge bereitet den Einsatzkräften die Hauptbrandfront nordwestlich der Hauptstadt Athen. Die Flammen bewegen sich dort weiter nach Osten und stehen nur noch wenige Kilometer vor der Großstadt Mejara.
1: In Frankreich ist die Waldbrandlage an vielen Orten mittlerweile entspannter, genauso auch in der Türkei. In NRW kommt kaum Regen runter und deswegen ist im Rhein an noch mehr Stellen gerade so wenig Wasser wie nie, seit das gemessen wird. In Duisburg-Ruhrort gibt es aktuell 3 Zentimeter weniger als beim alten Rekordtief. Auch in Düsseldorf gibt es gerade so wenig Wasser im Rhein wie noch nie. Rettungsschwimmer warnen, dass es deswegen noch gefährlicher ist als sonst, im Fluss zu schwimmen, weil die Schiffe näher dran sind. In Witten im Ruhrgebiet ermittelt die Polizei in einem Fall, hinter dem möglicherweise ein Unfall stecken könnte, bei dem der Verursacher einfach weitergefahren ist. Zwei Sanitäter haben am Vormittag zufällig eine verletzte Frau auf einer Landstraße entdeckt, ein paar Meter von der Auffahrt zur Autobahn. Die Frau konnte bisher noch nicht sagen, was passiert ist. In Olsberg im Sauerland hat bei einer Frau in der Tasche eine Powerbank angefangen zu brennen. Als sie die rausnehmen wollte, verbrannte sie sich stark am Arm und an der Hand. Sie musste in eine Spezialklinik. Ein Mann, der dabei war, bekam eine Rauchgasvergiftung. Powerbanks können sich entzünden, wenn der Akku beschädigt ist, zu heiß wird oder einen Kurzschluss hat.
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1: Bis zum Abend bleibt der Himmel wolkenlos, dazu Sonne und bis 23 Grad an der Weser und 30 am Rhein. Morgen sind dann bis 36 Grad angesagt. Und erstmal gibt es so viel Sonne wie heute, am Nachmittag dann mehr Wolken und selten kann es auch gewittern. In Herford bis 31 Grad, in Arnsberg und Dorsten 34 und in Aachen und Königswinter morgen bis 36 Grad. Dienstag erst Sonne und später teilweise starke Gewitter. Hier steht ihr gerade am längsten. A1 Osnabrück Richtung Münster. Zwischen Lattbergen und Münster Nord 20 Minuten plus 9 Kilometer Stau. A1 Münster Richtung Dortmund. Zwischen Kamener Kreuz und Unna 10 Minuten obendrauf 4 Kilometer. A3 Frankfurt Richtung Köln. Zwischen Siebengebirge und Lohmer eine Viertelstunde extra 7 Kilometer stockend. Die A46 Heinsberg Richtung Düsseldorf ist zwischen Dreieck Mönchengladbach-Wanlow und Jüchen nach einem Unfall gesperrt. Und A61 Koblenz Richtung Mönchengladbach. Zwischen Wehr und Dreieck Bad 9a 20 Minuten plus 10 Kilometer stockender Verkehr.
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3: Neu für den Sektor, die Sendung mit Philipp Isterewitsch. Hallo zusammen, schönen Sonntag. Ich begleite euch durchs Wochenende mit den neuesten Songs dieser Woche und wir hören auch das, was gerade abgeht. Temper City, Self-Aware.

0: Nico Santos haben wir eben zusammen gehört. Why don't you stay? Hallo, 1Live-Hörer Marvin.
1: Mahlzeit, Sektor.
2: Hallo.
1: Wir lagen heute schön einen halben Tag am Möhnesee, haben uns von links nach rechts gedreht, haben versucht, braun zu werden und der Hund hatte Spaß im Wasser. Ja, perfekter halber Sonntag. Jetzt geht's zurück nach Hamm und dann sind wir gleich mit Familie verabredet zum Grillen. So kann man auch den letzten Urlaubstag verbringen. Wir wünschen euch ein schönes, sonniges Wochenende. Ciao, ciao.
0: Tschüss. Hauptsache, der Hund hatte Spaß im Wasser. Das hat mich auch glücklich gemacht. 4:09, sehr schön. Ja, dann genießt noch das Wochenende und das Wochenend-Closing. Das klingt nach einem Jackpot-Tag. Und für alle, die noch am Wasser liegen, Ladies and Gentlemen, bitte macht etwas Platz auf eurer cuten Decke für ein Pärchen, das jetzt kommt, mit Anhang. Benny Blanco und Selena Gomez sind ja zusammen, auch verheiratet und machen auch gemeinsam Musik. Wir erinnern uns einmal, Rup, letztes Jahr ist ihr gemeinsames Album rausgekommen, das da hieß I Said I Love You First. So, und jetzt geht's weiter mit Te Olvido. Te Olvido heißt ins Deutsche übersetzt so viel wie Ich meine, ich vergesse dich. Wir hören rein. Benny Blanco, Selena Gomez mit Becky G gemeinsam. Te Olvido. Bitteschön.

Calvin Harris mit Jazzy zusammen in eurem 1 Live Satisfy. Eine Song-Neuvorstellung nach der anderen. So klingt der Sonntagnachmittag immer in 1 Live. Jetzt habe ich für euch dabei Sound aus Hamburg von Chapo 102. Und es ist ein bisschen so, ich habe vorhin schon reingehört, als ob uns in dem Song, als ob er uns da ja, seine Jugend erzählen wollen würde. Er nimmt uns mit. Wir sind bei durchgemachten Nächten dabei, bei ersten Malen, die man nie vergisst. Chapo 102, hier ist für euch Spinner.

Ganz live mit Musik von Tame Impala und Jenny, das war Dracula. Direkt weiter mit Stella Lefty. Hier ist für euch Boston. 21 Minuten nach 4. Schönen Sonntag.

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6: 5:30, los geht's mit der A1 Osnabrück Richtung Münster. Zwischen Lattbergen und Münster Nord 10 Minuten plus, 5 Kilometer stockt's. Nochmal die 1 Münster Richtung Dortmund. Zwischen Kamener Kreuz und Kreuz Dortmund-Unna 5 Kilometer stockender Verkehr. Weiter geht's mit der A3 Frankfurt Richtung Köln. Zwischen Siebengebirge und Lohmar dauert's 10 Minuten länger als sonst, 6 Kilometer stockt's. Dann die 4 Niederlande Richtung Köln vor dem Grenzübergang Fettschau 2 Kilometer Stau. A45 Hagen Richtung Dortmund zwischen Kreuzhagen und Westhofener Kreuz 4 Kilometer stockender Verkehr. Und zum Schluss noch die 61 Koblenz Richtung Mönchengladbach zwischen Wehr und Dreieck Bad Neuenahr etwa 20 Minuten plus mehr als 15 Kilometer Stop and Go.
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7: Mit Philipp Isterewitsch und mit euch. Ich freue mich sehr, dass ihr dabei seid. Herzlich willkommen. Die Neu für den Sektor-Sendung immer am Sonntagnachmittag. Die schwedische Königin der Musik und die schwedische Prinzessin der Musikwelt. Beide haben sich zusammengetan für einen Song. Robin mit Sara Larsson. Nicht zum ersten Mal, muss man ehrlicherweise sagen. Sara Larsson war jetzt dabei bei der, beim Tour-Closing, beim Tour-Abschluss, bei der Tour-Abschluss-Show von Robin in Kopenhagen. Und sie haben da folgenden Song performt, der jetzt für uns alle draußen ist. Talk to me, Sarah. Robin mit Sara Larsson. Bitteschön.

0: Tiffany Ares singt Vertigo. Ihr hört eins live. Am Sonntagnachmittag bekommt ihr bei mir die neuesten Songs der Woche. Ich hoffe, ihr seid bis jetzt einverstanden mit der Kiste und habt vielleicht schon 1, 2, 3, 4, 5, möglicherweise sogar noch mehr Tracks für eure Playlist gefunden. Songs, die euch dann die Woche über begleiten. Wären die beiden, die als nächstes kommen, jeweils ein Hochhaus, hätten wir wahrscheinlich eine Nackenstarre vom Hochschauen. Wow, was für ein Bild. Ich will aber sagen, wir hören als nächstes zwei Größen aus dem Deutschrap. Luciano und Jazik. Letzterer kommt ja aus Aachen, einer von uns aus dem Sektor. Sie veröffentlichen im September ein gemeinsames Album, Starboys. Guck, ich sag ja, wir müssen weit hinausschauen in den Himmel. Von der Platte haben sie schon veröffentlicht Thug Life und Gimme Love. Und jetzt ist noch rausgekommen, das spiele ich uns. Wer bist du denn? Luciano und Jazik. Hört ihr jetzt in 1 Live, die neu für den Sektor-Sendung ist da.
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Hier läuft Musik von The Bowser, kommen aus Norwegen, das war Magnetic. Ellie Goulding begleitet viele von uns seit Jahren mit ihrer Musik. Im September kommt ein ganz neues Album raus, I Know Too Much. Das ist dann auch schon ihre sechste Platte. Einen Titel daraus konnte ich euch schon spielen. Jetzt kann ich direkt als nächstes den nächsten anschmeißen. Ich will noch kurz zwei, drei Wörtchen verlieren, damit ihr wisst, wohin die Reise geht. Also, einmal thematisiert sie ihre letzte Beziehung auf der Platte, die gescheiterte Ehe, die Scheidung. Und dann gibt's auf diesem kommenden Album, wenn man so will, aber auch eine Sonnenseite. Wisst ihr, die verliebte Seite, voller Leichtigkeit, wenn man gar nicht mehr weiß, wohin mit dem ganzen Glück, weil man so dankbar ist, dass man jemanden an seiner Seite hat, der einfach passt. Ich finde schon, wirklich, das ist ein absolutes Geschenk, wenn es zwischen zwei Leuten so harmonisch läuft und man gar nicht so viel besprechen muss. Wisst ihr, gewisse Dinge sind dann einfach irgendwie klar. Es flutscht dann so von alleine, es plätschert so vor sich hin. Wünschen wir Ellie Goulding, dass diese Sonnenseite in der Liebe ganz, ganz lange anhält bei ihr. Kein Sturm in Sicht. Four Seasons, so heißt die nächste Single vom kommenden Album I Know Too Much, kommt am 4. September aus. Four Seasons, neue Musik von Ellie Goulding in 1Live vorgestellt. Ciao.

Einer der schönsten Songs zum Autofahren jetzt gerade. Alle Fenster runter, der Fahrtwind knallt. Habt ihr es auch gefühlt? Ich hoffe doch. Musik von Samba, My Body Isn't Ready. Ich war hier sehr dabei. Prosper und Clooney nehmen uns jetzt mit auf eine Sommerparty zwischendurch, vielleicht ja auf eure Grillparty. Die bringen aber keine Würstchen mit oder sowas, auch keine Getränke. Dafür den Sound. Hier ist Free Your Mind, eins live.

0: Och Schatz, ich hab paar Tage frei. Wohin sollen wir denn?
1: Nur du und ich auf Koh Phangan.
0: Vielleicht war das eure spontane Reise-Urlaubs-Inspiration. Musik von Finch und Green. Green mit 3E gerade hier gespielt. N1 Live. Während aus der Politik ja Rufe nach mehr Fleiß in der Arbeitswelt immer lauter werden, wird jetzt bekannt, letztes Jahr sollen sich besonders viele Leute krankgeschrieben haben, weil sie sich völlig überlastet gefühlt haben, eben bei der Arbeit. Das ist ein Thema gleich in den 1 Live Infos um 5. Bis dahin packe ich hier nochmal aus in eurer Neu für den Sektor Sendung. Das brandneue Album von Ariana Grande ist ja am Freitag rausgekommen, Purple. Ihre 8. Platte ist das, auf der sie schonungslos abrechnet mit ihren Kritikern, wisst ihr auch, mit der heuchlerischen Welt im Show- bzw. Musikbusiness. Hier kommt vom Album Stay Ariana Grande mit Musik von ihrer neuen Platte jetzt in 1 Live.

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1: Um 17 Uhr mit Denise Potzkei. Zu viel Stress kann krank machen und den haben offenbar viele auch im Job. Die kaufmännische Krankenkasse hat Zahlen ihrer Versicherten ausgewertet. Demnach haben sich letztes Jahr deutlich mehr Menschen krank gemeldet, weil sie überlastet waren. Mehr zu den Gründen von Gesa Box.
2: Die Krankenkasse geht davon aus, dass diese Stressdiagnosen mit Überstunden, einem zu hohen Arbeitspensum, zu geringem Gehalt und Existenzängsten zusammenhängen. Außerdem seien zwar viele auf der Arbeit heutzutage flexibler, was Zeiten und Arbeitsort angeht, aber das führe nicht zwingend zur Entlastung, sondern dazu, dass es keine klaren und ausreichenden Ruhezeiten gäbe.
1: In Spanien helfen Feuerwehrleute aus NRW, um die Waldbrände in den Griff zu bekommen. Die Spezialtruppe, unter anderem aus Düsseldorf, Bonn und Leverkusen, ist gestern angekommen. Feuerwehrmann Martin Hasselbauer sagt, gerade müssen sie Gebiete sichern, wo keine Flammen mehr sind.
3: Denn die Befürchtung besteht, wenn sich wieder die Wetterverhältnisse ändern, das heißt die Winde zunehmen, dass sich die abgelöschten Glutnester wieder entfachen und dass sich dadurch der Brand wieder unkontrolliert ausbreiten kann.
1: In Griechenland machen vor allem Feuer bei Athen Probleme. In der Türkei und in Frankreich hat sich die Lage etwas entspannt. In Paderborn geht heute das Volksfest Libori zu Ende und unsere Reporterin Katharina Böhmer sagt, den letzten Tag nutzen viele nochmal aus.
4: Am letzten Tag ist es hier nochmal ordentlich voll auf dem Libori-Berg. Die Menschen schieben hier zwischen den Buden und Karussells her, aber das war nicht immer so, denn zwischenzeitlich in dieser Woche war es ganz schön heiß, sodass die Menschen eher in den Abendstunden gekommen sind.
1: Am Donnerstag musste das Libori-Gelände zwischenzeitlich auch geschlossen werden, wegen einer Unwetterwarnung. Die Schausteller sagen trotzdem, dass sie zufrieden sind. Heute Abend gibt es dann noch ein Abschlussfeuerwerk. Ein ehemaliger deutscher Sportler des Jahres ist jetzt auch wieder Europameister. Ruderer Oliver Zeitler hat sich den Titel im Männereiner gesichert.
5: Ich glaube, so dominant bin ich noch keine Saison gefahren. Der Höhepunkt steht natürlich jetzt noch an, die Weltmeisterschaft. Weiß ich nicht, was die anderen da noch im Köcher haben.
1: Gleichzeitig läuft gerade auch die Schwimm-EM und da hat es auch einige Medaillen für deutsche Sportler gegeben. Außerdem ist die zweite Etappe bei der Tour de Femme France.
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1: Auch den Abend über keine Wolke am Himmel und warm, noch 23 bis 30 Grad. Morgen geht's auch sonnig los. Nachmittags können dann aber vor allem im Bergland Wolken aufziehen, die auch Regen mitbringen. Auch Gewitter sind möglich und dazu wird es ziemlich drückend schwül in Lippstadt und Rheine bis 33 Grad, in Duisburg und Bergisch Gladbach 35 und Jülich kommt auch 36 Grad. Am Dienstag etwas Sonne und teils auch kräftige Hitzegewitter.
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1: Geht los mit der A1 Osnabrück Richtung Münster zwischen Lattberg und Münster Nord, 4 Kilometer stockend. Dann die 1 Münster Richtung Dortmund zwischen Kamen Zentrum und Kreuz Dortmund Unna, 3 Kilometer stockend. A3 Frankfurt Richtung Köln zwischen Siebengebirge und Kreuz Bonn-Siegburg dauert es 10 Minuten länger als sonst, 5 Kilometer stockt's. Dann die 45 Hagen Richtung Dortmund zwischen Kreuzhagen und Westhofener Kreuz, 10 Minuten länger, 6 Kilometer stockend. Und zum Schluss noch die A61 Koblenz Richtung Mönchengladbach zwischen Bär und Dreieck Bad Neuenahr, 20 Minuten plus mehr als 15 Kilometer stockend. Go.
6: Wir zwei halten für euch die Stellung und wünschen allen unterwegs gutes Ankommen.
1: Richtig.
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So heißt das aktuelle Album von Olivia Rodrigo aus Kalifornien. Wir erinnern uns, sie hat uns ja zum Beispiel auch Driver's License gebracht. Ich kann mich daran, also an dem neuen Album, nicht satt hören. Vielen von euch geht's sehr, sehr ähnlich. Deshalb gerade eben nochmal für euch eingepackt. Track Nummer 1, Drop Dead, Olivia Rodrigo. Ihr hört 1 Live, Hallöchen nochmal. Hier läuft die Neu für den Sektor-Sendung mit euch und mit mir, Philipp Sterewitsch. Ich stelle euch jeden Sonntag von 2 bis 6 neue Songs vor. Neue Songs, die die Woche über rausgekommen sind. Wir hören auch diese Stunde selbstverständlich nochmal rein ins neue Album von Ariana Grande. Haben wir schon ein paar Mal gemacht. Cardi B ist gleich dabei mit ihrem Release und Kamrat. Kamrat mit seinem neuen Song und da geht's in dem frischen Titel, es geht etwas um die Phase, kennt ihr vielleicht auch, wenn die rosarote Brille des Verliebtseins so ein bisschen abgefallen ist und man merkt, er oder sie ist ja doch nicht so perfekt, wie man am Anfang meinte, aber das ist überhaupt nicht schlimm. Es ist schön, man akzeptiert das, wenn man sich so wohlfühlt vielleicht mit der Person oder wenn man auseinandergegangen ist, merkt man ja gut, sollte halt nicht sein. Auch das ist eine Erkenntnis, die mich nach vorne bringt. Also, sinngemäß nicht Drunk in Love, sondern Love Sober. So heißt der neue Song von Kamrat. Love Sober lernt ihr jetzt kennen in 1 Live.

0: Oliver Heldens Lady Hear Me Tonight. Viertel nach fünf, also 17.15 Uhr an eurem hoffentlich tiefenentspannten Sonntag. Der 1 Live-Sektor ist relativ riesig, ja, aber wisst ihr, egal wo ihr seid, in Brilon oder in Eschweiler da in der Ecke, wir sind miteinander verbunden über die 1 Live-App. Denn über den Messenger könnt ihr immer Sprachnachrichten reinschicken, auch entspannt Text-Messages, falls ihr ein bisschen redefaul seid oder auch ein bisschen schüchtern. Erzählt dem ganzen Sektor und mir, was bei euch so geht. Wie sieht das Wochenende aus?
1: Hi, liebe Grüße aus Münster, Lisa hier. Ich stehe gerade in der Küche, Lisa. Und ja, wie sieht mein Sonntag aus? Ich bereite gerade ein paar Snacks vor, weil ich heute Abend ein Picknick mache. Mit meinen Freunden treffen wir uns am Schloss hier in Münster und lauschen Paul Kalkbrenner. Der legt nämlich nachher auf und ich bin ganz gespannt. Das Wetter ist super und alle sind hyped. Ich wünsche euch ein schönes Wochenende. Liebe Grüße aus Münster.
0: Wow. Und Lisa, erstmal ganz liebe Grüße zurück nach Münster. Lisa hat recht. 18 Uhr spielt tatsächlich Paul Kalkbrenner in Münster. Spielen wir ja auch sehr, sehr gerne. Paul Kalkbrenner, Sky and Sand zum Beispiel. Schade, dass er gerade nichts niegelnagelneu rausgebracht hat, sonst würde ich ihn sicher auch spielen hier in der Neu für den Sektor-Sendung. Eine Ikone, ganz viel Spaß. Also direkt nach der Neu für den Sektor-Sendung hier nach der Kiste um 18 Uhr. Wisst ihr, ich gehe, Paul Kalkbrenner kommt. Wir bleiben einfach auf einem Level. Ich stelle mir gerade vor, wie Lisa mit ihren Girls rüberfährt zu diesem Schloss, bis er die Picknickdecke da aufschmeißt und sich's gut gehen lässt. Jetzt sind wir da, Leute. Und dazu gibt's diesen brandneuen Song von Cardi B, damit wir so ein bisschen den Vibe für Lisa schon mal ausrollen. Das ist der erste Solo-Song von Cardi B seit ihrem letzten Album Am I the Drama. Der neue Track heißt Aha. Stellt euch jetzt Lisa vor mit ihren Girls.

Ein Teil der Swedish House Mafia hören wir jetzt nochmal. Die Swedish House Mafia gab es ja vorhin schon mit einem Remix von Licky Lee. Und Axwell von der Swedish House Mafia kommt jetzt mit Bond zusammen aus Schweden. Hier ist Whatever Turns You On in 1 Live. Falls ihr einen Pusher gebraucht habt,

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0: Es ist 5:30 und los geht's mit der A1 Münster Richtung Dortmund. Zwischen Kamenzentrum und Kreuz Dortmund-Unna 10 Minuten plus, 6 Kilometer stockt's. A3 Frankfurt nach Köln zwischen Siebengebirge und Lohmar 10 Minuten länger als sonst, 6 Kilometer stocken. A3 Köln Richtung Oberhausen zwischen Solingen und Kreuzhilden 10 Minuten länger, 4 Kilometer stock gibt's nach einem Unfall. Dann geht's weiter mit der 45 Hagen nach Dortmund zwischen Kreuzhagen und Westhofener Kreuz, 5 Kilometer stockender Verkehr. Und zum Schluss noch die A61 Koblenz Richtung Mönchengladbach zwischen Bär und Dreieck-Sinzig 10 Minuten plus, 5 Kilometer stockt.
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2: Hey Leute, mit Philipp ist Herewitsch durch diesen weiteren Sonntag im Sommer. Genießt euer Wochenende, lasst es euch nochmal richtig gut gehen, bevor morgen wieder der Alltag reinknallt, auf den wir uns alle riesig freuen. Wir haben noch eine halbe Stunde zusammen für ein paar schöne Song-Neuvorstellungen und ich habe hier jetzt erstmal dabei Juju mit Raff Camora zusammen. Komm näher. Ich spiele ganz neues Zeug, alle wichtigen Titel, die die Woche über rausgekommen sind, von euren 1 Livestars und eben das, was abgeht. Komm näher.

DJ Kato aus Dänemark. Turn the Lights Off haben wir gehört. 1 Live ist bei euch. Ihr hört die neu für den Sektor-Sendung 1737. Falls diese eine Freundin von euch dieses Wochenende irgendwie abgetaucht ist oder auch ein Freund nicht mehr erreichbar ist oder so, dann liegt es möglicherweise daran, dass sie eins werden, dass sie verschmelzen mit dem neuen Album von Ariana Grande. Freitag ist Petal rausgekommen und ich kann mir vorstellen, Fans hören seitdem nichts anderes mehr.

kennen von diesem neuen, achten Ariana Grande-Album. Petal heißt Blütenblatt. Hate That I Made You Love Me zum Beispiel. Außerdem haben wir heute schon ein paar Mal reingehört hier. Und das machen wir jetzt einfach direkt nochmal. Hier kommt ein weiterer Albumtrack von ihrer neuen Platte. Weniger was zum Tanzen, eher was zum sich reinhören. Hier ist für euch Oh Well. Petal ist da. Album Nummer 8 von Ariana Grande. 1 Live.

Kygo, Khalid und Griffin in eurem 1 Live Save My Love. Auf dem Perucaville spielt nächstes Jahr als Headliner Bund. Das hatte ich euch vorhin bereits erzählt und verraten und euch so mitgenommen im Kopf nach Weeze auf dieses fette, großartige, tolle Festival, das ja gefühlt noch bis gestern lief. Und eine Ecke weiter gibt's das andere fette, überriesige Festival, und zwar das Tomorrowland. Und wir haben hier heute bereits in der Neu für den Sektor Sendung einen der meistgespieltesten Songs dort, einen der heftigsten Tracks auf dem Tomorrowland gehört, nämlich Free Your Mind von Prosper und Clooney. Das lief hier.

Lalaland Sound für euch. Jetzt fehlt noch der andere Track. Neben Free Your Mind gehört nämlich zu den Favoriten der DJs auf dem Tomorrowland 2026 dieser Track hier, Turn the Tide. Dimitri Vegas bringt ein Stück vom Trance-Klassiker von Silva zurück. Jetzt in 1 Live.

Flow mit Leak It komplett für euch ausgespielt. Das war's, wir landen langsam. Ziel erreicht. Das waren 4 Stunden neu für den Sektorsendung hier in 1 Live. Ich habe euch wie immer die wichtigsten neuen Songs dieser Woche vorgestellt. Ich hoffe, es hat euch gefallen und ihr habt vielleicht ein bisschen was für euch entdeckt. Der Fokus lag natürlich auf der Veröffentlichung der Woche von Ariana Grande. Paddle ist da ihr 8. Album. Da haben wir ganz oft zusammen reingehört. Die ganzen 4 Stunden, weil ihr vielleicht jetzt gerade erst dazukommt und euch denkt, oh nein, ich habe da möglicherweise echt was verpasst. Die ganzen 4 Stunden könnt ihr immer noch mal nachstreamen bei uns in der 1 Live App. Durch den Sonntagabend bringt euch jetzt weiter Kotaro Dürr mit ganz vielen Songs, wie gemacht für euren Abend im Sommer. Und wir hatten das war der erste Sonntag im August, den wir gemeinsam verbracht haben. Und der war richtig, richtig schön. Von mir aus kann es so weitergehen. Das singen auch gleich die Toten Hosen, nur nach vorn. Außerdem spiele ich noch Wister MC mit Falling Stars und Bibi Rexha mit Faithless. Sie hat sich ja das Go geholt von Faithless. Darf ich Insomnia verwenden? Ein paar Teile daraus. Ja, bitte darfst du. Und so ist New Religion entstanden. Hört ihr gleich nach den Hosen. Ich bin Philipp Isterewitsch. Macht's gut. Cheers. Bis nächste Woche.

0: Wir haben 18 Uhr, ich bin Denise Potzkai. In NRW ist es weiter trocken und warm und zum Beispiel im Rhein ist teilweise so wenig Wasser drin wie noch nie. Rettungsschwimmer warnen jetzt nochmal davor, im Rhein baden zu gehen. Durch den niedrigen Wasserstand ist das jetzt noch gefährlicher als sonst eh schon. Bastian Rode sagt warum.
1: An vielen Stellen im Rhein geht es gerade viel steiler rein als sonst und die Fahrrinne der Schiffe ist näher am Ufer, also der Bereich mit dem tiefsten Wasser, wo die Schiffe durchfahren. Dadurch kann man noch leichter von der Strömung mitgerissen werden. Auch der Sog der Schiffe ist bei flachem Wasser deutlich stärker. Die niedrigen Pegel machen auch einigen Unternehmen Probleme. Viele Frachtschiffe können nicht mehr oder nur mit weniger Ladung fahren. Zwischen Köln und Duisburg wird schon länger daran gearbeitet, die Fahrrinne des Rheins für solche Situationen auszubauen.
0: NRW-Verkehrsminister Krischer wirft dem Bund vor, schon versprochenes Geld dafür zu blockieren. Letztes Jahr sind im Job so viele Leute wie noch nie wegen Stress ausgefallen. Die kaufmännische Krankenkasse hat dafür Daten ihrer Versicherten ausgewertet. Und da waren psychische Diagnosen der dritthäufigste Grund für eine Krankmeldung. Dahinter stecken oft Existenzängste durch wenig Gehalt, Konflikte mit Kollegen oder zu viele Aufgaben. In Griechenland hat es beim Löschen der schweren Waldbrände offenbar einen Unfall gegeben. Zwei Löschhubschrauber sind zusammengestoßen und abgestürzt. Drin saßen vier Leute, zwei blieben unverletzt und die anderen beiden verloren das Bewusstsein. Starker Wind macht das Löschen gerade schwierig. Die Flugzeuge haben zum Beispiel Schwierigkeiten, Wasser aus dem Meer aufzunehmen. An den Eingangskontrollen beim Wacken-Festival gab es dieses Jahr Kritik, weil einige Besucherinnen und Besucher Aufnäher mit politischen Statements abmachen mussten, zum Beispiel Anti-AfD-Patches. Der Veranstalter hat jetzt zugegeben, dass das falsch war. Ein Sprecher sagte, dass die Unterweisung des Sicherheitsdienstes nicht so gelaufen ist, wie es sollte.
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0: Der Tag heute geht sonnig und trocken zu Ende. Dazu immer noch 23 bis 30 Grad. Morgen dann zuerst auch sonnig, dann ziehen aber ein paar Wolken rein und es kann auch regnen und vereinzelt Gewitter geben, vor allem im Bergland. Dazu wird es schwül. Winterberg erreicht 27 Grad, Aalen und Remscheid 33 und Düsseldorf und Hürth kommen auf 35 Grad. Und auch am Dienstag sind Hitzegewitter angesagt bei bis zu 35 Grad.
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0: Geht los mit der 1 Euskirchen Richtung Köln, zwischen Euskirchen und Erftstadt 10 Minuten plus 4 Kilometer Stau. Dann die A1 Münster Richtung Dortmund, zwischen Carmen-Zentrum und Kreuz Dortmund-Unna 10 Minuten länger als sonst 6 Kilometer stockt's. A3 Frankfurt nach Köln, zwischen Siebengebirge und Lohmar 10 Minuten plus 6 Kilometer stockend. Dann die A61 Koblenz Richtung Mönchengladbach, zwischen Niederzissen und Raik-Sinzig 4 Kilometer stockend. Und wir bleiben bei der A61 Koblenz Richtung Mönchengladbach, zwischen Rheinbach und Swisttal nochmal 6 Kilometer stockender Verkehr.
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3: Soll gar nicht behaupten, dass heute so wenig stattfindet, ne? Die Tour de France der Frauen startet heute. Libori in Paderborn endet heute, traditionell mit dem großen Feuerwerk. Ich drücke euch die Daumen, wenn ihr dort seid. Das große Feuerwerk gestern in Köln, Kölner Lichter, hat auch noch 20 Minuten gedauert, bis das losging, weil die Funkverbindung zu den Drohnen für die Drohnenschau war ausgefallen. Naja, ne? Machst du nix. Es war das kölsche Feuerwerk wie immer. Der Kotter hier. Hi, grüß euch.

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0: Kaum ist er aus seiner langen Krankheit wieder mal zurück hier im Radio, schon macht der doofe Schwabe dumme Fehler, die vermeidbar sind. Hi, hier ist 1 Live, der Kotter hier. Der Jochen hat sich sofort gemeldet, weil er hatte natürlich etwas zum Vermelden, was so auch seine Berechtigung hat. Sagen wir mal so, ne?
1: Ja, hallo, hier ist Jochen, lieber Kotaro.
0: Hallo Jochen.
1: Das heißt nicht Libori, sondern Libori. Libori hast du gesagt, das ist Libori, das ist Heidi Liborius. Das ist das Fest in Ostwestfalen in Paderborn, aber die sind von der Hitze auch geschüttelt.
0: Ja gut, siehste, da geht's uns doch allen gleich. Libori, Asche über mein Haupt oder so ähnlich. Was sonst an großen Skandalen passiert ist in dieser Woche oder an Bemerkenswertem, haben wir euch natürlich wieder zusammengefasst.
2: In mehreren Ländern in Europa gibt es gerade heftige Waldbrände.
3: Rauchschwarz, also da war wirklich die Sonne weg. Wenn man die Tür aufgemacht hat, roch es nur nach Rauch. Also wirklich dystopisch, apokalyptisch,
4: gruselig.
5: Die aktuelle Lage ist die schwerste, die wir je verzeichnet haben.
6: Dramatisch ist die Lage vor allem in Frankreich. Da ist schon eine Fläche insgesamt verbrannt, ungefähr dreimal so groß wie das gesamte Stadtgebiet von Köln.
7: In Spanien hat sich die Situation rund um die Hauptstadt Madrid laut Regionalregierung zwar leicht verbessert, das dortige Feuer wüte aber weiterhin.
8: Auch auf Kreta in Griechenland brennt es.
9: Jetzt breiten sich auch Feuer in der Türkei aus, in mehreren Urlaubsregionen.
10: Viele Feuer sind aktuell nicht unter Kontrolle. Die Behörden rufen dazu auf, dass keine Urlauber in die Region kommen sollen und sagen, es kann noch Wochen dauern, bis alles gelöscht ist.
11: Es ist eine Gelegenheit, aber keine Verpflichtung.
12: But not an obligation.
13: Ein Plan von FIFA-Chef Infantino kriegt gerade viel Kritik. Er will Anteile der Fußball-WM an Investoren verkaufen.
14: Die Befürchtung ist, Investoren nehmen dann zu stark Einfluss auf den Fußball. Vielleicht gibt es dann eine WM alle zwei statt alle vier Jahre wegen der Gewinnmaximierung. Ne? Es gibt vielleicht noch mehr Vermarktung, noch mehr Werbepausen.
15: Bis Mitte September sollen die FIFA-Verbände zustimmen. Dann bekommen sie sogar eine Sonderzahlung. Da denken manche an Bestechung. Der Europäische Fußballverband droht deswegen mit einem WM-Boykott.
16: Wenn es so weit kommt, dann wäre ich tatsächlich auch dafür, dass wir als Europa dann auch eine starke Stirn bieten und sagen, nee, da machen wir nicht mit.
17: Am Ende war der Druck dann wohl doch zu groß. FIFA-Chef Infantino hat seine umstrittenen Pläne zurückgezogen.
0: Was glaubst du denn, wer gewinnt? 6-7 oder?
18: Du bist gut genug.
19: Abstimmen für das Jugendwort des Jahres.
0: Susanne Daubner aus der Tagesschau hat wie immer delivered.
20: Wir gehen rein. Crash out. Digger. Macker. Peak.
0: Mittlerweile weiß sie auch selbst um ihren Legendenstatus.
20: Abgestimmt werden kann bis zum 10. Oktober über 10 Vorschläge, eingereicht von jungen Menschen und traditionell vorgestellt von mir.
0: Ich finde, Daubner sollte auch mal Jugendwort des Jahres werden, wenn sie das dann zum letzten Mal macht.
21: Boah, das wäre schön ein Weg, Daubner, ne? Alles gut.
20: Gute Käse.
22: 1.

0: Habt ihr eine lachtechnisch eher ruhige Woche verbracht? Haltet ihr euch ein bisschen zurück mit den großen Emotionen? Ich könnte es verstehen, denn es geht ja bald wieder los hier, ne? Also.
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0: 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Er begrüßt in den Arenen unter anderem Felix Taschdan, Basti Bielendorfer, Anna Lucia, Jerry Wiesen, Johann König und aus Waltrop dabei ist Deutschlands Comedy Superstar Thorsten Sträter. Der ist aber genau wie wir alle. Also was seine Bildschirmzeit angeht, hat er uns verraten.
2: TikTok, ich mach das am Tag, was weiß ich. 6 Stunden, alles andere kann nicht gesund sein. Ich zwinker dann auch nicht mehr wie so ein Lemur. Also ich mach das auf und mein Algorithmus ist so gehäkelt, dass immer das Gleiche kommt. Im Kern ist es, am Anfang ist immer dieser Motivationstyp mit dem ausrasierten Nacken. Dann kommt das nächste Video, das ist oft eine Katze am Staubsaugerroboter, die zu Musik von Ennio Morricone sehr langsam gegen eine Balkontür fährt, dann runterstürzt und stirbt. Das gucke ich 14 Mal, weil es gut ist. Das nächste Video ist ein Mädchen, das sagt, hi, ich bin die Jennifer, dies ist meine Arschritze. Sag ich, safe, dann mache ich weiter. Und im nächsten Video steht ein Junge, der sagt, hi, ich bin der Torben. Ich stecke mir jetzt einen Korea-Taps ins Poloch, mal gucken, ob es schäumt. Und dann mache ich das nächste Video, halte inne und denke, schäumt das? Und dann haben sie dich. Wenn du das denkst, haben sie dich am Haken und schäumt.
0: Komm vorbei. Es wird nicht weniger als mal wieder der lustigste Abend des Jahres. Und zwar zweimal. 1 Live hier am Sonntagabend. Erstmal ein gechillten euch. Das sind Peggy Goo und Ira Star.

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4: Um 6:30 und zuerst haben wir da die A1 Euskirchen Richtung Köln zwischen Weilerswist West und Erftstadt 3 Kilometer stockend. A1 Münster Richtung Dortmund zwischen Kamenzentrum und Kreuz Dortmund Unterstück stockt auf 5 Kilometern. Dann die 3 Frankfurt Richtung Köln zwischen Siebengebirge und Lohmar 10 Minuten länger als sonst 6 Kilometer stockt. A4 Olpe Richtung Köln zwischen Gummersbach und Bielstein 3 Kilometer Stau. Und zum Schluss noch die A61 Koblenz Richtung Mönchengladbach zwischen Rheinbach und Zwisthal 10 Minuten on top 4 Kilometer stockend.
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5: Bei euch zu Hause, im Schlafzimmer, in der Ecke stapeln sich Bestellkartons, weil euer Bestellfinger mal wieder nicht unter Kontrolle war und ihr pro Woche einfach mehrere Pakete euch nach Hause bestellt. Wir hätten da eine Lösung für euch. Ohne Reue shoppen, ohne dass ihr Geld ausgibt. Leider auch ohne, dass was ankommt. Aber das Shopping-Erlebnis ist ja das Wichtige. Bei Geschenken ist es ja auch das Auspacken. Es gibt Seiten, die einem das zeigen und möglich machen. Da sprechen wir in dieser halben Stunde genauer drüber.

0: Man soll auch manchmal Leute grüßen im Radio. Das tue ich jetzt. Liebe Grüße an meinen lieben Freund Kim. Gott sei Dank hast du aufgehört, mir Links zu Kleinanzeigen und Vinted zu schicken. Ich habe einen vollen Schrank voller alter Fußballtrikots. Und Kim immer so, guck dir das Ding an. Boah, das ist auch voll geil. Ich musste aufhören, ich konnte nicht mehr. Ich habe ihm irgendwann mal gesagt, Bruder, es ist okay, mein Schrank ist voll. Danke dir. Ey, ich musste mich da wirklich zurückhalten. Es fällt nicht einfach. Überhaupt nicht. Ihr wisst das wahrscheinlich, ne? Man muss sich häufiger mal sagen, nein, das brauchst du nicht. Ich werde häufiger schwach, ne? Man ist ja anfällig für Schnapper. Und deswegen sagt 1Live-Reporter Felix Feldmann jetzt, halt, stopp, spar dir das Geld. Aber wie, Felix? Wie?
1: Wir machen es dieses Jahr anders. Du gehst dieses Jahr mal auf Dopamin-Sites. Das sind so Seiten aus Südkorea.
0: Okay.
1: Und da hast du das gleiche Gefühl wie beim Online-Shoppen, nur du shoppst nicht online.
0: Okay, Dopamin-Sites. Handy gehört.
1: Ja, also diese Dopamin-Sites sehen aus wie Online-Shops.
0: Okay.
1: Wirklich mit Produkten, Suche, Lieferoptionen, Konto. Aber alles virtuell, heißt, es gibt gar keinen Shop, kein Lager, keine Produkte, kein Geld. Und das du da ausgibst, das ist Fake.
0: Also gehe ich in einen Online-Shop, suche mir da, keine Ahnung, eine Badehose oder noch ein Fußballtrikot. Klicke dann auf Kaufen. Nur kommt's nie bei mir an, weil ich gar nichts gekauft habe. Das ist der beste Selbstbetrug, von dem ich jemals gehört habe. Was bringt uns das überhaupt? Bringt es überhaupt was? Wir haben es ausprobiert. Für euch. Und wir zeigen euch das Ergebnis hier in einer halben Stunde in 1Live.

Viertel vor sieben an einem Sonntag im Hochsommer in Badestrand-Sprache sprechen. Dann war das jetzt hier gerade der Soundtrack zu der viel zu heißen Strandbad Pommes, an der ihr euch irgendwie wieder die Fresse verbrannt habt. Und das Teil hier ist das Gefühl, sich in den nassen Badesachen ins Auto zu setzen und zu fühlen, wie der Sitz so langsam unter einem nass wird. Ah, Harry Styles!

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1: Um 19 Uhr mit Denise Potzkei. Das Auswärtige Amt hat Hinweise für Touristen rausgegeben, die gerade in Griechenland sind. Wegen der starken Waldbrände sollten Urlauber unbedingt Cell Broadcasting aktivieren. Darüber bekommt man Warnungen. Hunderte Einsatzkräfte versuchen, das größte Feuer westlich von Athen zu löschen. Mehr von Anna Giordano.
2: Ministerpräsident Kyriakos Mitsotakis sprach von einer außergewöhnlichen Lage. Die Wetterereignisse machten es extrem schwer, die Löscharbeiten zu planen. Verdeutlicht wurde das am Nachmittag von einem Unfall in dem Gebiet. Zwei Hubschrauber stießen bei den Löscharbeiten zusammen. Im Fernsehen sah man, wie einer von beiden Feuer fing und abstürzte. Laut griechischen Medien verloren dabei zwei Crewmitglieder ihr Leben. Zwei Menschen überlebten.
1: In Olsberg im Sauerland hat bei einer Frau in der Tasche eine Powerbank angefangen zu brennen. Als sie die rausnehmen wollte, verbrannte sie sich stark am Arm und an der Hand. Sie musste in eine Spezialklinik. Ein Mann, der dabei war, bekam eine Rauchgasvergiftung. Powerbanks können sich entzünden, wenn der Akku beschädigt ist, zu heiß wird oder einen Kurzschluss hat. Schwimmen im Rhein ist nie eine gute Idee. Jetzt waren Rettungsschwimmer aber, dass es gerade besonders gefährlich ist. Weil so wenig Wasser im Fluss ist, kommt man zu Fuß relativ nah an den Bereich ran, wo es plötzlich tief wird und Schiffe fahren.
3: Ganz häufig ist das Problem, dass kurz nach dieser Kante dann ganz schnell eine tiefe Stelle kommt, wo man bis auf 2 bis 3 Meter nachher runterrutscht.
1: An vielen Stellen im Rhein gilt auch ohne Niedrigwasser generell ein Badeverbot. Da halten sich aber laut DLRG nicht alle dran.
3: Wenn wir über den Rhein fahren, sehen wir links und rechts, egal ob Verbot oder nicht Verbot, die Menschen sind im Wasser und sie schwimmen.
1: In Paderborn heißt es gerade noch ein letztes Mal Libori für dieses Jahr. Zu dem Volksfest kommen immer mehr als 1 Million Leute. Der stellvertretende Verbandschef der Schausteller sagt, obwohl die Kirmes wegen eines Unwetters einen Tag unterbrochen werden musste, ist alles gut gelaufen.
4: Alles ist belebt und sämtliche Menschen aus dem Umland kommen nach Paderborn 9 Tage. Die ganze Stadt floriert, alles ist ausgebucht, Hotels, Taxen, egal was. Verbindet viele Menschen und die kommen jedes Jahr wieder nach Paderborn.
1: Um 10:30 soll es dann noch ein großes Abschlussfeuerwerk geben.
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1: Auch den Abend über keine Wolke am Himmel und warm, noch 23 bis 30 Grad. Morgen geht's dann auch sonnig los. Nachmittags können dann aber vor allem im Bergland Wolken aufziehen, die auch Regen mitbringen. Auch Gewitter sind möglich. Dazu wird es ziemlich drückend schwül. Minden erreicht 31 Grad, Dortmund und Remscheid 33 und Bedburg und Moers kommen auf 35 Grad. Am Dienstag etwas Sonne und teils auch kräftige Hitzegewitter.
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1: Gerade 2 Meldungen. Die erste kommt von der A1 Münster Richtung Dortmund. Zwischen Carmen-Zentrum und Kreuz Dortmund-Unna 4 Kilometer stockend. Und dann noch die A3 Frankfurt nach Köln zwischen Siebengebirge und Loma 5 Kilometer stockend.
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5: Ja, I know. Warenkorb ist wieder zweistellig. Aber ich schicke ja safe 3/4 der Klamotten wieder zurück. Genau. Den Struggle kennt ihr, ne? Dopamine-Sites wurden genau für dieses Problem geschaffen. Ihr könnt so viel shoppen, wie ihr wollt. Der einzige Clou, es kommt nie was an, weil das ist nur alles Selbstverarsche im besten Sinne. Wie funktioniert das quasi? Das Methadon für Online-Shopping-Süchtige? Wir haben es für euch ausprobiert. Der Kotter hier. Schönen Sonntagabend. Hi. Ketama comes and goes.

0: Während alle komplett Nüsse gehen wegen K-Beauty, also Produkte für die Haut und für viele weitere Anwendungsbereiche aus Südkorea, also die haben halt einfach, was so Kosmetik angeht, ziemlich viel geilen Scheiß, sind die schon einen Schritt weiter und verkaufen einem Sachen, die es gar nicht gibt. Es gibt in Südkorea Webseiten, die sehen aus wie ganz normale Online-Shops, die sind aber fake. Du tust nur so, als ob du was kaufst, vollkommen bewusst, zahlst nichts am Ende, kriegst du auch nichts, aber du hattest das Shopping-Erlebnis. Fake-Einkaufen. Wir haben gerade darüber gesprochen, 1Live-Reporter Felix Feldmann. Was genau haben die Südkoreaner davon?
1: Also diese Leute aus Südkorea, die versprechen sich davon, dass sie diese Seiten, also dass die Seiten sie von Impulskäufen abhalten, weil du simulierst ja schon einen Kauf und dann bist du befriedigt.
0: Okay, und deswegen nennt man diese Fake-Shops auch Dopamin-Sites.
1: Ja, weil dein Körper beim Kaufen oder beim Fake-Kaufen einfach nur bei diesem Klicken Glückshormone wie zum Beispiel Dopamin ausschüttet. Das ist dann ganz basic Belohnungsmechanismus. Sieht bei Lea aus Düsseldorf zum Beispiel so aus.
2: Ich finde, wenn man einmal angefangen hat, dann ist man in so einem Strudel drin und dann will man immer mehr. Und dann fällt einem ein, das brauche ich noch, das brauche ich noch. Und dann kann man das ja mal bestellen.
1: Ja, da muss ich auch ein bisschen drauf einlassen. Ne? Und ich habe auch mit einem Konsumpsychologen drüber gesprochen. Und der meint, dass die meisten Dinge, die wir generell kaufen, sowieso Impulskäufe sind. Dahinter stecken so zwei Stellschrauben. Wenn du ein großes Verlangen hast und wenig Selbstkontrolle, so Engelchen-Teufelchen-mäßig, dann kaufst du.
0: Sagt euch, sag's wie es ist. Diese Seiten wurden für mich geschaffen. Für euch auch. Ja, fantastisch. Wo könnt ihr euch überhaupt nicht zurückhalten? Wo habt ihr wieder einen vollen Warenkorb und fragt euch danach bei jedem zweiten Produkt so, war es das wirklich wert? War es das Loch im Geldbeutel wieder wert? Gerne mal schreiben über die 1Live-App, eine Message hier ins Studio oder 0221 567 89111.

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1: Ich glaube, ihr werdet mir jetzt nicht widersprechen, wenn ich sage, wir Menschen machen es uns gegenseitig manchmal sehr, sehr schwer. Und wenn es blöd kommt, ist es dann auch noch die Person, die man Partner oder Partnerin nennt. Und dann macht man sich's gegenseitig schwer. Und dann sagt man vielleicht hier und da auch mal so, Bruder, das hier war jetzt der Moment, wo ich bei anderen Leuten sofort den Kontakt abbrechen würde. So als Warnung. Und das ist die Story, die Stella Lefty in Boston erzählt. Dass Liebe so Momente schaffen kann, wo man sich so denkt, warum habe ich mir das angetan? Warum tun wir uns das an? Aber ja, man lässt einfach mal weiterlaufen. Und genau das ist der Knackpunkt. Denn wenn man einfach mal macht und sich das irgendwie gut anfühlt, dann ist es vielleicht schlichtweg die richtige Person, wenn es dann plötzlich doch wieder gut wird. Und dann einfach eine richtige Person. Das ist Boston, Stella Lefty. Das ist neue Musik hier in 1 Live am Sonntagabend.

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7: Um kurz nach 7:30 und ihr habt freie Fahrt, keine Staus.
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8: Boah, ich habe keine Ahnung, wie du heißt. User 2378457. Also werden die uns hier angezeigt im System, wenn ihr eine Message schreibt und keinen Namen hinterlasst. Aber der so, ey, endlich wieder Kotter. Und ich so, ey, endlich wieder so eine Message. Hey, voll lieb, vielen Dank. Ich freue mich auch wieder hier zu sein am Sonntagabend für euch. Der spezielle Humor schreibt diese Person von ihm ist nach meinem Geschmack, auch wenn ich jetzt bei Harry Styles immer an nasse Badeklamotten denken muss. Ihr seid hier richtig, falls auch ihr an einem Sonntagabend nasse Hose habt. Die Gründe überlasse ich euch. Und wünsche euch erstmal ein schönes Abendessen. Hi!

0: gibt leider so eine kleine Faustregel fürs Internet. Wenn du lustig bist und eine Frau und erfolgreich, es reicht eigentlich auch einfach nur eine Frau zu sein, dann darfst du dir in den Kommis regelmäßig den Auswurf der tapfersten Tastaturkrieger antun, die die Zwischenhölle aus versemmelter Erziehung und Misogynie zu bieten hat. Und genau das passiert Josefa Walter auch. Die ist Comedian und postet viel auf Insta. Ihre Kommentarspalte ist voller Stoß. Aber wer behauptet denn, dass man eine Kommentarspalte nicht auch kommentieren kann? Genau das tut Josefa regelmäßig hier in 1 Live und hat diesmal den Kommentar von Heike mitgebracht.
1: Heike schreibt, unlustige Gen Z-Göre. Daran sind zwei Dinge sehr cute. Erstens die Tatsache, dass Heike meine bald 30-jährige Existenz unter Gen Z verbucht und ich für einen Moment bei den coolen Kids mitmachen darf. Ein bisschen wie so eine Oma, die mit einem TikTok-Tanz zu Jason Derulo viral geht und danach Kult ist. Danke dafür. Zweitens das Wort Göre. Das ist ein wirklich sehr tolles Alte-Leute-Wort, von denen ich hiermit gerne mehr in den Sprachgebrauch zurückbringen würde. Können wir nicht einfach wieder so reden? Ich fang an. Heike, du alte Gewitterziege. Bist du eine verstrahlte Pissnelke oder was? Das ist doch Oberaffen geil hier. Mach mal halblang. Geil, Alter. Warum reden wir denn nicht mehr so?

0: um 20 Uhr. Ich bin Denise Potzkei. In Bergheim in der Nähe von Köln löscht die Feuerwehr gerade einen großen Waldbrand. Die Fläche ist fast so groß wie 11 Fußballfelder. Mehr dazu von Andreas Palek.
1: Seit fast 5 Stunden dauert der Einsatz mittlerweile in dem Waldstück. Über 120 Einsatzkräfte aus dem ganzen Rhein-Erft-Kreis sind vor Ort, um das Feuer zu löschen. Unterstützung gibt es auch von der Betriebsfeuerwehr von RWE, weil dort in der Nähe Bahngleise des Energiekonzerns liegen. Auch Bauern helfen mit ihren Tankwagen aus, um Wasser zu dem Brand zu bringen. Ein Sprecher der Stadt Bergheim sagt, dass das Feuer mittlerweile unter Kontrolle sei. Hin und wieder gibt es noch Glutnester und Aufflammungen. Gebäude oder Personen sind bis jetzt nicht gefährdet.
0: Die Polizei konnte mittlerweile mit der Frau sprechen, die heute verletzt an einem Straßenrand in Witten gefunden wurde. Ein Rettungswagen war zufällig an der Stelle vorbeigefahren und hatte sie gefunden. Die Polizei geht nach den Erzählungen der Frau davon aus, dass sie absichtlich angefahren wurde. Deshalb ermittelt jetzt eine Mordkommission. Alle, die KI für den Job oder ihren Verein nutzen, müssen sich ab heute an neue EU-Regeln halten. Texte brauchen einen Hinweis, wenn sie komplett von der KI kommen und online gehen, ohne dass nochmal jemand drüber schaut. Bei KI-Bildern und Videos müssen Deepfakes gekennzeichnet werden, also echt wirkende KI-Bilder, auf dem zum Beispiel eine reale Person etwas tut, das nie passiert ist. An den Eingangskontrollen beim Wacken-Festival gab es dieses Jahr Kritik, weil einige Besucherinnen und Besucher Aufnäher mit politischen Statements abmachen mussten, zum Beispiel Anti-AfD-Patches. Der Veranstalter hat jetzt zugegeben, dass das falsch war. Ein Sprecher sagte, dass die Unterweisung des Sicherheitsdienstes nicht so gelaufen ist, wie es sollte.
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0: Die Nacht wird klar und trocken, dazu in den Innenstädten an Rhein und Ruhr noch 20 Grad. Morgen früh scheint dann die Sonne, ab dem Nachmittag ziehen aber Quellwolken durch und vereinzelt gibt es Gewitter. Dazu wird es ziemlich heiß und schwül. In Detmold und Minden 31 Grad, in Bochum und Mahl 34 und Leverkusen kommt auf 35 Grad. Am Dienstag dann auch bis 35 Grad und stellenweise kräftige Hitzegewitter.
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0: Keine Staus.
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3: Hey Sektor, mit 2 Tüten bin ich rausgelaufen am Freitag. 2 Tüten voller kleiner japanischer Kampfroboter zum Selbstzusammenbauen. Der Verkäufer, da kennt mich schon, hat gelacht, als ich angekommen bin da mit dem ganzen Zeug. Und ich meinte nur, ja, die Hälfte davon ist nicht für mich. Stimmt zwar auch. Aber sagen wir mal so, für den Geldbeutel wäre es besser gewesen, wäre ich auf eine dieser Dopamin-Sites gegangen. Das sind südkoreanische Shopping-Seiten, die fake sind, aber einem das Shopping-Erlebnis geben, damit man zumindest das Erlebnis hat. Wir haben es für euch ausprobiert in dieser halben Stunde. Wow.

0: Wie groß ist die Wahrscheinlichkeit bei euch, dass ihr was kauft, wenn ihr im Feed nur mal kurz auf eine Werbung geklickt habt? Sagen wir mal so, bei mir ist sie über 50% und es ist ein Problem. Hier ist eins live um 10 nach 8 am Sonntag. Dopamine Sites, die sollen helfen gegen Impulskäufe. Das sind Websites, die gehen in Südkorea krass viral. Sehen aus wie Online-Shops. Man simuliert das Ganze aber nur. Es ist quasi wie ein Game, ein Shopping-Game. Man spielt Shopping. Eins Live-Reporter Felix Feldmann, du hast einen Selbsttest gemacht. Du hast diese Fake-Shops tagelang leer gekauft. Mit Spielgeld quasi. Wie war's?
1: Also ganz ehrlich, diese Dopamin-Sites haben mich angefixt. Vielleicht zuerst, du weißt ja, dass du nichts kaufst, aber du musst dich drauf einlassen. Mhm. Und dann kommst du irgendwann in so einen Strudel, kommst vielleicht von einem T-Shirt auf einen LED-beleuchteten Gaming-Stuhl oder so. Ich weiß nicht.
0: Völlig logisch. Du bist also auch weiterhin eine Online-Shopping-Maus. Was würdest du sagen? Das ist dein Fazit zu solchen Seiten.
1: Dopamin-Sites sind erstmal vor allem funny. Aber so als Impulskauf-Killer sind die Seiten nix. Denn erstens bleibt diese richtige Belohnung, das richtige Belohnungsteil, das bleibt aus, weil du bekommst ja am Ende kein Paket. Dieses Aufmachen, Anprobieren, Das ist ja eigentlich das richtig Geile dran. Und zweitens brichst du nicht aus so Shopping-Mustern aus.
0: Okay, also was hilft denn dann wirklich, wenn du anfällig bist für Impulskäufe?
1: Also du kannst gucken, dass du die Shopping-Apps von deinem Handy runterschmeißt. Das hilft so gegen die Versuchung und dieses automatische Kaufen. Und Manuel aus Mörs hat mir gesagt, der holt sich in solchen Situationen Hilfe.
2: So mit jemandem drüber reden vielleicht nochmal, einfach mit einem Partner oder so, einfach fragen, jo, denkst du, ich brauche das, denkst du, das steht mir, oder mit der besten Freundin oder so.
1: Und noch ein Tipp, mal deine letzten Impulskäufe auflisten und dir bewusst machen, was du alles schon gekauft hast und du vielleicht noch nie benutzt hast.
0: Ja, es hilft also nach wie vor so wirklich weiterhin nur das gute alte schlechte Gewissen. Hier ist eins live.

0: wenn ich Sarah Larsson und Shakira richtig verstanden habe, dann ist der Euro Summer sowas wie das neue Latino. Also von den Temperaturen passt ja eigentlich auch schon. Müssen wir nicht damit uns umeinander schlagen um 20 nach 8 an einem Sonntagabend, wo die Temperaturen zum Glück schon wieder runtergeht. Ich hoffe, ihr habt es gemütlich bei euch. Und morgen geht erstmal die neue Woche los. Und morgen kommen erst die ganzen neuen Nachrichten wieder. Es ist so viel los, ne? Politisch, gesellschaftlich. So viele Meinungen, so viele Krisen. 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
1: Hallo Sektor, es folgt eine Ansprache unseres Sektorbürgermeisters Raiko.
2: Was geht ab, liebes Volk? Langen, Ruhe wird hier immer mehr ein Fremdwort, sag ich dir. Mir wird von überall berichtet, dass die Menschen anscheinend eine Stöpselallergie haben. Anders kann ich mir das nicht erklären, dass ständig auf volle Pulle telefoniert wird. Egal an welchem Ort man gerade ist, kann man sich die Lebensgeschichte durch ihr Handybox anhören. Willst du mal ein paar Minuten durchatmen, schreit dich zwei Plätze weiter eine Stimme an, was XY gleich eigentlich alles noch einkaufen soll. Was ist denn mal mit Rücksicht? Bist nämlich nicht alleine auf dem Planeten. Manche Leute hatten vielleicht einen stressigen Tag, da kannst du dir auch mal zur Ruhe kommen lassen. Respektier und liebe deinen Sitznachbarn, so wie dich selbst. Bei einem anderen Tag hockst du vielleicht in der Krise und willst dir dann ja auch nicht noch die Beschallung geben. In diesem Sinne, Glück auf und halt die Ohren steif, Langen.
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2: Um 8:30 und es gibt keine Staus.
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3: Hey, eine halbe Stunde noch hier mit mir, Kotaro Dürr. Schön, dass ihr mit dabei seid. In einer halben Stunde übernimmt der liebe Klaus 4 mit 3 Stunden lang fantastischer Musik, die ihr so nicht im Radio erwartet habt. Aber er ist auch sehr großer Fan von Pop. Wie zum Beispiel das Album von Olivia Rodrigo dieses Jahr, wo Drop Dead drauf ist. Mag er auch sehr. Ich auch.

0: Ey, neue Musik hier in 1 Live aus dem Sektor aus Bonn. Einer, der jetzt schon unterwegs ist mit Marc Forster und Max Giesinger als Support, der gelobt wird von Herbert Grönemeyer. Aber was ich finde, was Johnny Mahoro so richtig wiedererkennbar macht, er ist literally God's strongest soldier. Und jetzt nicht wegen irgendwie Glaube oder so, nein. Er trägt jederzeit eine rosa-rot gestreifte Wollmütze. Und ihr wisst, was für Temperaturen es in den letzten Wochen hier so gab. Der macht das immer. Das ist manchmal neue Musik hier in 1 Live. Johnny Mahoro.
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als euer selbstgewählter alternativmedizinischer Berater hier in 1 Live. Denn ihr habt hier schließlich selbst eingeschaltet, Leute. Ja, schiebt das nicht auf mich. Kann ich euch nur sagen, ich empfehle euch für einen schönen Sonntagabend definitiv eine sehr kalte Orangenlimo. Geht sofort holen.

Ja, ich hab jetzt gedacht, der hieß Firestorm. Von wegen heißes Wetter oder so. Naja, ne? 2057. Macht euch schon noch einen schönen halbtropischen hier im Sektor. Ich bin Kotaro Dürr und wünsche euch erstmal einen wunderschönen Abend. Zusammen mit Klaus Vier, der hier nach den Infos um 9 für euch loslegt und wieder einen riesengroßen Sack voller geiler Mucke für euch dabei hat. Stichwort geile Mucke. Das ist neue Musik von Charlie XCX. Bisschen ruhigeres Album dieses Jahr rausgehauen. Das ist Camera. Der Kot

0: 21 Uhr ist es, ich bin Denise Potzkai. Zu viel Stress kann krank machen und den haben offenbar viele auch im Job. Die kaufmännische Krankenkasse hat Zahlen ihrer Versicherten ausgewertet. Demnach haben sich letztes Jahr deutlich mehr Menschen krank gemeldet, weil sie überlastet waren. Mehr zu den Gründen von Gesa Box.
1: Die Krankenkasse geht davon aus, dass diese Stressdiagnosen mit Überstunden, einem zu hohen Arbeitspensum, zu geringem Gehalt und Existenzängsten zusammenhängen. Außerdem seien zwar viele auf der Arbeit heutzutage flexibler, was Zeiten und Arbeitsort angeht, aber das führe nicht zwingend zur Entlastung, sondern dazu, dass es keine klaren und ausreichenden Ruhezeiten gäbe.
0: Beim Einsatz gegen die schweren Waldbrände in Griechenland sind heute zwei Löschhubschrauber zusammengestoßen. Die zwei Insassen eines Helikopters sind gestorben. Die Einsatzkräfte, die in dem anderen waren, haben überlebt. In der Region westlich von Athen gab es heute starke Windböen. Das hat es den Löschhubschraubern auch schwer gemacht, Wasser aus dem Meer aufzunehmen. Auch in Bergheim bei Köln brennt es seit heute Nachmittag eine riesige Waldfläche. 120 Einsatzkräfte haben das Feuer mittlerweile unter Kontrolle gebracht. Bauern haben der Feuerwehr geholfen und mit Tankwagen Wasser zu dem brennenden Waldstück gebracht. Verletzt wurde bis jetzt niemand. In Essen gibt's ein Problem mit Müll. Manche werfen ihre Müllsäcke, alte Matratzen, volle Windeln oder alte Reifen einfach draußen irgendwo hin. Etwa 50 illegale Müllkippen gibt's mittlerweile. Die Stadt denkt deshalb darüber nach, Videokameras aufzustellen, so wie in Gelsenkirchen. Nach der Sommerpause soll's eine Entscheidung geben. In Melle, kurz hinter der Grenze zu Niedersachsen, versucht die Polizei rauszufinden, was ein Mann im Badeanzug in einem Pferdestall wollte. Die Hofbesitzer haben über Kameras gesehen, dass er ein Pferd umarmt hat. Als sie ihn über Lautsprecher ansprachen, ist er geflohen.
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0: Heute Nacht bleibt klar und trocken und in den Innenstädten auch noch bis zu 20 Grad warm. Morgen geht es dann auch sonnig weiter. Nachmittags können aber vor allem im Bergland Wolken aufziehen und die bringen auch Regen mit. Auch Gewitter sind dann möglich. Dazu wird es ziemlich drückend schwül. Brilon erreicht dann 31 Grad, Mönchengladbach und Dienstlaken 34 und Brilon Rechen 35 Grad. Am Dienstag etwas Sonne und teils auch kräftige Hitzegewitter.
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0: Eine Meldung, die A565 Bonn Richtung Meckenheim wird in einer Stunde ab 22 Uhr zwischen Bonn-Endenich und Bonn-Poppelsdorf gesperrt wegen Bauarbeiten bis morgen früh.
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3: Good evening, ladies and gentlemen, hallo, herzlich willkommen hier zu 1Live 4 mit mir, Klaus 4, und dem Versuch in den kommenden drei Stunden mehrheitlich sommerliche Vibes hier abzuspielen. Ich hoffe, die gefallen euch, will auch die ein oder andere Spur in Back in the Days legen, und da landen wir bis hin zum Chicago der späten 60er Jahre bei einer Band, die genau so hieß, nämlich Chicago. Aber ich lasse das im Moment noch mal etwas geheimnisvoll und schlage vor, wir betreten hier zunächst gemeinsam den Skatrain mit einer Produzentencrew aus den späten 80er, 90er Jahren. Da waren die richtig big, die Beatmasters.

1, 3, 4. Das New Yorker Duo Fuckers taucht hier wirklich seit geraumer Zeit im Abstand von nahezu alle 2, 3 Wochen auf, in immer neuen Rollen. Jetzt sind einige Tracks aus dem Debütalbum der beiden und ihrem charmant beschwingten Chaos-Pop remixed worden, unter anderem von Junior Sanchez. Das Ganze findet sich auf der New York EP. Haben wir entsprechend gerade gehört. Hier kommt ein absoluter Tipp. Der hat auch einen Namen. Josh Da Costa.

1-3-4. So, ich habe einfach mal, passiert ja schon mal, 3 Titel in einer Linie gespielt. Gerade verklungen ist ein unfassbar guter Typ aus Mainz, der schon seit einigen Jahren sich in einer Doppelrolle gewissermaßen bewegt. Er ist Rapper als Nepomuk und eher Beatmaker mit klaren Tendenzen hin zu so leicht verspielt, verspult psychedelischen Songs. Da nennt er sich Nosum und hat als solcher an diesem Wochenende sein neues Album veröffentlicht, das heißt Cherry Stone Pillow. Aus dem habe ich gerade einen Titel gespielt und vorweg haben die Kinder nicht zuletzt unseren Mann aus Neuseeland wieder einmal zum wiederholten Mal begrüßt, spiel die Nummer einfach sehr gerne, den guten Conan Moccasin nämlich. Und davor habe ich einen Typen aus den USA gespielt, der heißt Josh Da Costa und hat jetzt soeben sein erstes Soloalbum veröffentlicht, das heißt New Wave Graveyard, mit dermaßen cool abgehangenen, schillernden, psychedelischen Gitarren, unheimlich tollen Melodien. Ich habe ihn noch nie live gesehen, weder als Josh Da Costa noch mit einer ganzen Reihe von Bands, in denen er vorher gespielt hat. Aber ich stelle mir ständig vor, wenn er so auf der Bühne steht, hat er einen Kaugummi im Mund und grinst die Leute an, wohl wissend, bei ihm, da kann überhaupt nichts schief gehen. New Wave Graveyard, bin eigentlich ziemlich zuversichtlich, dass wir einen weiteren Titel aus diesem Album hören werden, das ich eben ja schon mit einem Track gespielt habe. Das ist die Groove Armada, die insbesondere in den 90er Jahren schwer punkten konnte. Die britische Groove Armada und die jetzt eine richtig gute neue EP veröffentlicht hat. Das ist die Body Action EP.

Eiszeit 4. Zwei Tracks, die so unfassbar mühelos und wie aus dem Ärmel geschüttelt klingen. Eben und auch hier Tigger Chris Lake und die Sängerin Arctic.

da an. Ich würde gerne einen Track spielen von einem Dänen. Right now. Der nicht zuletzt aufgrund seines Namens beim Kölner Kompakt-Label mit offenen Armen schon vor geraumer Zeit empfangen worden ist. Name ist Kölsch, aber natürlich ist das nicht eine reine Namensgeschichte, sondern die hat auch besonders natürlich musikalische Gründe. Neuer Track ist ziemlich gut. Anti-Promi Energy heißt er. Hier kommt Kölsch.

Wir sind hier bei 1H4. Ich habe eben die Kölner Musikerin, Songschreiberin Jules gespielt mit einem brandneuen Titel, der heißt Rough in Betweener. Und als ich den so hörte, das ist immer so interessant und spannend, so Selbststudien auch. Erst habe ich gar nichts gemerkt, dann habe ich den Titel nochmal gehört. Ich denke, verdammt nochmal, da sind doch Portions drin, Portionen, die kennst du doch aus Ur-Ur-Ur-Urzeiten. Und dann ist mir tatsächlich natürlich die Chicago-Band Chicago eingefallen, die den gerade gehörten Titel 25-06-24, einen ihrer erfolgreichsten, bereits vor rund 60 Jahren aufgenommen und entsprechend veröffentlicht hat. Aber ich selber würde nie und nimmer hier von so Begriffen wie Clown oder so sprechen, und eine echte Coverversion ist es eigentlich auch nicht. Ich denke, so gewisse Motive, prägende Motive der gerade gehörten Chicago

Chicago-Nummer, haben sich bei Jules irgendwie so, ja, wie von Geisterhand bewegt, eingemischt in diesen Track, den ich im Übrigen wirklich ziemlich gelungen finde. Und ich muss sogar gestehen, die gerade gehörte Chicago-Nummer ist nicht meine Lieblingsnummer dieser Band, die Ende der 60er Jahre von Chicago aus auch deshalb für Aufsehen sorgte, weil so fette Bläsersätze, wie hier gerade gehört, war ja eine große Band, 7, 8 Leute, damals keineswegs so gang und gäbe waren. Vielleicht schaffe ich es noch, wenn wir oder wo wir schon mal bei Chicago sind, einen weiteren Titel hier noch irgendwann ins Spiel zu bringen. Das wäre dann tatsächlich mein Lieblingstitel.

Wunderschön. Ich durfte bereits persönlich erleben, dass die gerade gehörte Band aus UK sehr wohl in der Lage ist, die Menschen vor der Bühne gewissermaßen von links auf rechts zu drehen. Ein sehr hochenergetischer Sound, der hier und da vielleicht an das erinnern kann, was auch die britische Band Fat Dog bei ihren Live-Auftritten auch in Deutschland in der jüngeren Vergangenheit fabriziert hat. Pogo, Jump Up ohne Ende. Adult DVD, die wir gerade mit einem brandneuen Track gehört haben, zählen zum umfangreichen Line-Up des diesjährigen Haldern Pop Festivals, das in der jetzt beginnenden Woche am Mittwoch startet und dann bis Samstag geht, mithin also 4 Tage, sind wieder großartige Acts dabei. Ich werde den Teufel tun und die hier alle aufzählen. Bitte schaut auf die Website. In der Vergangenheit mag es viele Menschen gegeben haben, die den Festivalmacherinnen und Machern geraten haben: Mensch, wollt ihr nicht mal größer werden? Ihr hättet doch vielleicht die Möglichkeit, aber nein, man will den Charme dieses Festivals, den einmaligen Charme bewahren und ist in den insgesamt 43 Jahren, wo es das Festival gibt, eigentlich immer so bei roundabout 6.000 bis 7.000 Leuten geblieben, die auch in diesem Jahr kommen werden. Vom Haldern Pop Festival, womöglich hören wir noch weitere Titel von Acts, die dort spielen werden, gehe ich mal zu einem wesentlich größeren Festival. Ich habe versucht mal herauszubekommen, was sind denn eigentlich so richtig die größten Festivals? Glastonbury, dann oben bei Roskilde. Aber ich bin am Ende zu der Erkenntnis gekommen, dass Sziget Festival in Budapest mit seinen rund 450.000 Leuten könnte am Ende tatsächlich das größte europäische Musikfestival sein, das am 11. August startet, insgesamt 5 Tage geht, mitten in Budapest, großartige Insel, inmitten der Donau, sofern es die dann noch geben sollte. Sorry für diesen etwas müden Witz gerade. Aber was ich interessant finde, ich wusste das nicht, man kann 5-Tages-Tickets kaufen, man kann 3-Tages-Tickets kaufen. Ich glaube, das komplette Programm, also 5 Tage, 399 Euro. Man kann aber auch, und das war mir neu, ein Ticket für eine Nacht kaufen. Und ich glaube, die startet dann so in den späten Abendstunden und geht bis 8 Uhr morgens. Und in einer dieser Nächte ist sie am Start auf dem Sziget Festival, die ich ausgesprochen charismatisch finde. Die 32-jährige US-Amerikanerin Sarah Landry, die wir hier haben.

Yes. Der Sprung könnte natürlich gar nicht größer sein. Wir haben gleich die Infos und werden im Übrigen den Neuseeländer Now Always Fails im weiteren Verlauf dieser Sendung noch umfangreicher hören als hier mit diesem kleinen Snippet. Bis gleich.

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1: Um 22 Uhr, ich bin Denise Potzkai. Das Auswärtige Amt hat Hinweise für Touristen rausgegeben, die gerade in Griechenland sind. Wegen der starken Waldbrände sollten Urlauber unbedingt Cell-Broadcasting auf dem Handy aktivieren. Darüber bekommt man Warnungen. Hunderte Einsatzkräfte versuchen weiter, das größte Feuer zu löschen, westlich von Athen. Mehr von Anna Giordano.
2: Ministerpräsident Kyriakos Mitsotakis sprach von einer außergewöhnlichen Lage. Die Wetterereignisse machten es extrem schwer, die Löscharbeiten zu planen. Verdeutlicht wurde das am Nachmittag von einem Unfall in dem Gebiet. Zwei Hubschrauber stießen bei den Löscharbeiten zusammen. Im Fernsehen sah man, wie einer von beiden Feuer fing und abstürzte. Laut griechischen Medien verloren dabei zwei Crewmitglieder ihr Leben. Zwei Menschen überlebten.
1: Letztes Jahr sind im Job so viele Leute wie noch nie wegen Stress ausgefallen. Die kaufmännische Krankenkasse hat dafür Daten ihrer Versicherten ausgewertet. Und da waren psychische Diagnosen der dritthäufigste Grund für eine Krankmeldung. Dahinter stecken oft Existenzängste durch wenig Gehalt, Konflikte mit Kollegen oder zu viele Aufgaben. Die Polizei konnte mittlerweile mit der Frau sprechen, die heute verletzt an einem Straßenrand in Witten gefunden wurde. Ein Rettungswagen war zufällig an der Stelle vorbeigefahren und hatte sie gefunden. Die Polizei geht nach den Erzählungen der Frau davon aus, dass sie absichtlich angefahren wurde. Deshalb ermittelt jetzt eine Mordkommission. In Paderborn heißt es gerade noch ein letztes Mal Libori für dieses Jahr. Zu dem Volksfest kommen mehr als 1 Million Leute. Der stellvertretende Verbandschef der Schausteller sagt, obwohl die Kirmes wegen eines Unwetters einen Tag unterbrochen werden musste, ist es gut gelaufen.
3: Alles ist belebt und sämtliche Menschen aus dem Umland kommen nach Paderborn 9 Tage. Die ganze Stadt floriert, alles ist ausgebucht, Hotels, Taxen, egal was. Verbindet viele Menschen und die kommen jedes Jahr wieder nach Paderborn.
1: Gleich um 10:30 soll es dann noch ein großes Abschlussfeuerwerk geben.
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1: Die Nacht wird klar und trocken, dazu in den Innenstädten an Rhein und Ruhr noch 20 Grad. Morgen früh scheint dann die Sonne, ab dem Nachmittag ziehen aber Quellwolken durch und vereinzelt gibt es auch Gewitter. Dazu wird es ziemlich heiß und schwül, in Herford und Porta Westfalica 31 Grad, in Krefeld und Xanten 34 und in Pulheim 35 Grad. Am Dienstag dann auch bis 35 Grad und stellenweise gibt es kräftige Hitzegewitter.
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1: Im Moment 3 Meldungen. Die erste kommt von der A1 Dortmund Richtung Köln. Zwischen Kreuz Wuppertal-Nord und Wuppertal-Langerfeld 2 Kilometer Stau. Dann die A3 Köln Richtung Frankfurt. Zwischen Bad Honnef-Linz und Neustadt-Wied 3 Kilometer Stau. Und zum Schluss die A565 Bonn Richtung Meckenheim. Die ist zwischen Kreuz Bonn-Nord und Poppelsdorf wegen Brückenarbeiten noch bis 6 Uhr gesperrt.
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Ja, ist alles okay hier, alles im Griff. Scheint zumindest so zu sein, sodass ich gerne weitermachen würde. Now Always Fades. Wir hatten lediglich ein paar Sekunden, aber dieses neue Album Coalesce ist so großartig. Da kommt noch was. Wir haben ja wirklich noch jede Menge Zeit. Ich würde gerne einen UK-Rapper an dieser Stelle zum wiederholten Mal ins Spiel bringen. Sein Name ist Nems. Dieses S am Ende schlägt sich nieder in 3 Zs. Und im September erscheint ein neues Mixtape von ihm, der in der Vergangenheit auch bereits mit einem Rapper gearbeitet hat, den ich über die Maßen schätze. Nicht zuletzt durch sein letztjähriges Album Can't Rush Greatness, Central Scene nämlich. Hören wir aber zunächst mal Nems mit einem brandneuen Titel, Prince of the Scene.

1, 3, 4. Sein Name fiel, seine Musik lief, danach die von Central C, nämlich aus seinem letztjährigen Can't Rush Greatness Album. Und dann habe ich direkt dran einen MC gespielt, meine Güte, der geht mir nah mit seinen emotionalen Tracks, Schreie im Hintergrund, Basskeulen und seine feste, starke Stimme. Der Novelist, den wir gerade ebenfalls mit einem älteren Titel namens Mercy gehört haben, der aber auch einen brandneuen Track am Start hat, der dem gerade gehörten kaum nachsteht. South of the Thames. Hier ist der Novelist zusammen mit dem Produzenten Scala.

Yes. Eishall 4. Ich dachte in dem Zusammenhang vielleicht auch mal ganz gerne ein Album, zumindest ausschnitthaft, auf dem man echt gut chillen kann. Es kommt von dem US-Amerikaner Chuck Strangers. Wir haben es gerade gehört, soeben erschien Glory of the King's Hand. Echt interessant. Der Mann war Teil einer ganzen Crew, deren Namen ich gerade nicht parat habe, zu der auch Joey Badass zählte, hat sich von dieser Crew gelöst und wollte Solo-Rapper werden. Und in einem etwas länger zurückliegenden Interview zum Schießen, der hat echt Humor, da sagt er, ich wollte eine Solo-Karriere, aber alles, was ich hatte, war eine Rolex-Uhr. Und ich hatte nicht mal ein eigenes Bett, bin durch New York gelaufen und hab Nacht für Nacht, Abend für Abend bei Freunden übernachtet und mich da eingenistet und die ganze restliche Zeit nichts anderes getan, als zu produzieren. Jetzt ist eben dieses Album herausgekommen, das einmal mehr belegt, dieser Mann hat hier und jetzt durchaus mehr als nur eine Rolex auf seiner Habenseite. Chuck Strangers.

1, 2, 4. Ende der Woche erscheint das neue, insgesamt zweite Album der beiden Russell-Brüder aus Wales, Overmono, nennen die beiden sich Pure Devotion. Das Album, das neue, hat natürlich schon den ein oder anderen Track gewissermaßen freigelegt. Einen haben wir gerade gehört.

Wir sind hier bei 124 und hören eine bemerkenswerte Figur, Kieran Hebden, besser bekannt als Fortet. Dieser Titel hier, Baby, im Tony Romero Remix, erschien bereits vor einiger Zeit. Aber ich habe ihn einfach mal mitgebracht. Einmal, weil ich ihn so unfassbar gut finde. Und zum Zweiten, weil wir noch einen weiteren, einen brandneuen Titel von Fortet hören werden, der ja in den 90er Jahren Musiker, nach meiner Erinnerung, in einer Post-Rock-Band war und von einem Typen namens Trevor Jackson entdeckt wurde.

Westlife hier mit dem Versuch, diese kultige Nummer im Original von Massive Attack zu covern, kann man sich fürchterlich auf die Schnauze legen, aber genau das hat die gerade gehörte Band aus den USA, Deep Sea Diver nämlich, mit ihrer Coverversion aus meiner persönlichen Sicht nicht getan, Teardrop von Deep Sea Diver, so gerade erschienen.

als auf hier. Die gerade gehörte Band, würde man mir die so als Blind Date vorspielen, dann würde ich so vermuten oder tippen, die kommen irgendwie aus Tucson, Arizona. Irgendwie so eine Desert Rock Band, aber höchstes Level tatsächlich kommen sie aus Dortmund. Ich schätze sie sehr, habe sie auch in der Vergangenheit schon gespielt. Brandneuer Song von Daley Thompson, den wir gerade gehört haben. Fake Smile.

Wir sind hier bei 134 und die große oder größte Verantwortung dafür, dass ich diesen Titel gespielt habe, trägt eine Musikerin aus Köln, Jules, nämlich die ich bereits im vor etwas mehr als einer Stunde hier gespielt hatte. Wir sind nämlich erneut bei der Chicago-Band Chicago gelandet mit einem Titel, der auch schon Jahrzehnte auf dem Buckel hat, I'm a Man, den ich bis heute irgendwie hochhalte. Ich finde den großartig, so eine wüste, perkussive Jam. I'm a Man ist ein Titel, eigentlich von der Spencer Davis Group aus England, um ihren Kopf Steve Winwood, der den Titel auch gespielt hat, und um den Satz vielleicht rund zu machen, sei hier noch bemerkt, dass eben jener Steve Winwood, wenn ich das gerade richtig im Kopf habe, auch gleich mehrfach als Musiker beteiligt ist am neuen Album der Rolling Stones.

1-3-4. Bemerkenswerte Titel auf diesem neuen Album von Tricky, das sie bereits in der letzten Woche gespielt habe. Different When It's Silent heißt es daraus, ein weiterer Titel. Und der davor, den fand ich auch ziemlich gut, von einer Produzentin, die heißt Arty und hat mit dem Whistle Producer Dismantle und einem neuen aufstrebenden Rapper, wie ich lese, Imonzo, einen Titel gemacht, Ijoya, den ich eben gespielt habe. Gleich gibt's hier

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1: Die Nachrichten mit Dominik Freiberger. Guten Abend. Im Süden Europas kämpfen Einsatzkräfte gegen Waldbrände. In Spanien sind zwei neue Feuer ausgebrochen. Es gibt aber erste Anzeichen, dass die Feuerwehren die Brände in den Griff bekommen. Auch Feuerwehrleute aus NRW waren ins Waldbrandgebiet nach Spanien gereist, um zu helfen. Der Einsatz ist überraschend früh zu Ende, berichtet WDR-Reporter Alexander Klein.
2: Die Feuerwehrleute aus Nordrhein-Westfalen beenden ihren Einsatz gegen die Waldbrände im Nordwesten Spaniens früher als geplant. Nach Angaben der spanischen Behörden werden die 56 Einsatzkräfte in der Region El Bierzo nicht mehr benötigt und treten die Heimreise an. Nach einer rund dreitägigen Anreise waren sie nur etwa 1,5 Tage im Einsatz. Dabei brennen in der Region nach offiziellen Angaben weiterhin mehrere Waldgebiete. Die Feuerwehr aus Nordrhein-Westfalen hatte gemeinsam mit spanischen Einsatzkräften vor allem Glutnester bekämpft und ein Ausbreiten der Brände verhindert.
1: Die iranische Führung verhandelt offenbar wieder mit US-Vertretern über das Abkommen für ein Ende des Krieges. Ein hochrangiger Abgeordneter bestätigte neue Gespräche zwischen Vermittlern beider Seiten. In dem Rahmenabkommen vom Juni geht es um eine dauerhafte Regelung, vor allem für die wichtige Handelsroute durch die Straße von Hormus. Gestern hatte US-Präsident Trump verkündet, alle Angriffe auf den Iran auszusetzen, weil man kurz vor einem Abkommen stehe. Und das ist heute auch noch passiert. NRW-Verkehrsminister Krischer fordert Geld vom Bund, um die Fahrrinnen größerer Flüsse auszubauen. Beispielsweise im Rhein zwischen Duisburg und Köln müssen schwere Steine beseitigt werden, die in die Fahrrinne ragen. In Berlin gab es heute eine Mahnwache, um an die Opfer des Anschlags auf den CSD vor einer Woche zu erinnern. Laut Polizei kamen rund 1000 Menschen an den Tatort im Berliner Tiergarten. Der deutsche Ruder-Olympiasieger Oliver Zeitler ist Europameister im Einer. Bei der EM in Varese in Italien setzte er sich trotz schwieriger Wetterverhältnisse durch. In Paderborn haben die Schausteller eine positive Bilanz zum Volksfest Libori gezogen. Der stellvertretende Verbandschef Petter sagte, das Wetter sei gut gewesen, auch wenn die Kirmes an einem Tag wegen Unwetters unterbrochen werden musste.
3: Alles ist belebt und sämtliche Menschen aus dem Umland kommen nach Paderborn 9 Tage. Die ganze Stadt floriert, alles ist ausgebucht, Hotels, Taxen, egal was. Verbindet viele Menschen und die kommen jedes Jahr wieder nach Paderborn.
1: Die Polizei spricht von einem der sichersten Volksfeste. Es ist am späten Abend mit einem Feuerwerk zu Ende gegangen. Das war WDR aktuell. Das Wetter in Nordrhein-Westfalen. In der Nacht ist es oft sternenklar und die Temperaturen gehen zurück auf 20 Grad in den Innenstädten an Rhein und Ruhr und bis auf 12 Grad in höheren Tallagen. Morgen zuerst sonnig, ab dem Nachmittag bilden sich Quellwolken und vereinzelt auch Gewitter. Meist bleibt es aber trocken. Dazu wird es wieder sehr heiß und drückend schwül. Die Temperaturen morgen in Porta Westfalica bis maximal 31 Grad, Mönchengladbach 34 und Königswinter maximal 35 Grad. Am Dienstag nach tropischer Nacht tagsüber Sonne und mehr Quellwolken, auch Unwetter und Starkregen bei 30 bis 35 Grad. Die Zeit 23.03 Uhr.
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4: Yes! Ich habe in den letzten Minuten eben noch einen Mann aus den Niederlanden gespielt. Tatort Amsterdam. Er hört auf den Namen Dan und hat ein sehr abwechslungsreiches Mini-Album produziert, das Ende dieser Woche erscheinen wird. I Want to Leave heißt es und glänzt unter anderem auch mit UK Garage inspirierten Tracks wie dem etwa, den ich da eben gespielt habe, gemeinsam mit dem Vokalisten E.V. Ihr habt es vielleicht gerade gehört, Tropical, es wird erneut sehr heiß. Vor dem Hintergrund passt vielleicht ein Titel, den ich gleich gerne spielen würde. Der heißt I Move Slow. Zunächst wenden wir uns dem Neuseeländer Now Always Fades zu, der jetzt sein neues Album Coalesce veröffentlicht hat mit wirklich strictly butterartig geratenen soft cruisenden Tracks. Wunderschön ist das. In der Vergangenheit bereits häufiger gespielt, jetzt hier ein Titel von seinem neuen Album Now Always Fades.

114. Wunderschöner Titel, finde ich, der mit wenigen Worten so eine Atmosphäre kreiert, die sehr gut nachvollziehbar ist. City Lights, die Lichter der Stadt, die nächtlichen Lichter der Stadt. Und was tue ich? I move slow. Ich bewege mich langsam die Straßen entlang. Mit so kleineren Sound-Insignien erinnert der Track mich sogar an Brian Ferry und dessen wunderbar, auch teilweise sehr nachtschwangere Popsongs, hohe Eleganz. Wir hören hier Natureless, ursprünglich aus Ecuador, junger Produzent, der inzwischen in den USA lebt. Und eine Zeit lang mit einer jungen Frau aus Deutschland zusammen war, die ich zwar nicht kenne persönlich, aber durchaus ihren Vater, den ich vor etlichen Jahren mal kennengelernt habe und der mir diesen Tipp hier gegeben hat, die Welt ist klein.

Dieser Titel hier liegt schon ein wenig zurück. Er stammt, man soll es kaum glauben, vom UK-Rapper Skeptor, der vor rund 3 Jahren eigens ein Label eröffnet hat, auf dem er auch hausige Tracks veröffentlichen kann. Das tut er hier, Skeptor, mit dem Produzenten Jamma und dem schwedischen Duo Deki Alem, das, wer möchte, in dieser Woche auf dem Halldern Festival begrüßen kann. Ich bin total neugierig auf die beiden, die ich bei anderer Gelegenheit schon mal knapp live verpasst habe. Time heißt dieser Titel von Skeptor, Jamma und Deki Alem, das schwedische Duo, wie gesagt, live auf dem Halldern Festival 2026.

genannten Beteiligten, Gemma nämlich, der führt den Staffelstab gewissermaßen weiter. Wir hören ihn hier nämlich brand new mit einem Titel, den er gemeinsam mit Zed Bias, unserem Mann, produziert hat. Gemma, Zed Bias und die Sängerin Zoe Köpri mit dem Titel Move Mountains.

Anzahl 4. Ein aus meiner Sicht raffiniertes Spiel, um Stimmen-Snippets, Human Voice, also menschliche Stimme, heißt dieser Titel mit den markant klappernden Drumbeats. Brandneuer Track von Fortet, den wir eben schon gehört haben. Dieser hier, Human Voice, vor wenigen Tagen erschienen.

Wir sind hier bei SR4. Das hat was so mit Treue, Nibelungentreue, call it what you want, zu tun, dass ich die Finger nicht lassen kann von neuen Veröffentlichungen der British Man Teenage Fanclub, die wir hier gerade gehört haben. Day in the Sun ist ein Song, der soeben erschienen ist. Und davor habe ich Cicades gespielt. Das ist, wenn man so will, das Soloprojekt. Was heißt, wenn man so will? Das ist das Soloprojekt von Nicholas Wood, der einigen unter euch möglicherweise auch bekannt ist als eine Hälfte von The KVB, die aus London kommend, ein Mann, Nicholas eben, und eine Frau, doch sehr, sehr viele Freunde inzwischen gewonnen haben mit ihrem teilweise etwas dunklen, teilweise auch etwas schneidenden New Wave Psychedelic Sound. Wenn er alleine aufnimmt, der Nicholas Wood, dann wurde das zuletzt doch etwas milder, stärker der Sonne im übertragenen Sinne zugewandt. Und wenn im Herbst ein neues Album erscheint, dann wird der eben gehörte Track da mit drauf sein. Es gibt nämlich aus diesem Album rein zwei Titel, die veröffentlicht sind, darunter auch das griechische Feuer, Greek Fire. Wenn ich diese Sendung plane, zusammenstelle, Musik höre, habe ich natürlich viele Ideen im Kopf, die dann auch dadurch realisiert werden müssen, dass ich die entsprechenden Tonträger, die ja durchaus auch mal etwas zurückliegen können, einpacke und nicht vergesse. Und wenn ich sie vergesse, dann könnte man theoretisch auch, wenn man es denn schnell bemerkt, nochmal kurz zurückfahren. Aber ich hab's erst in Höhe vom Rasthof, meine Güte, schon wieder der, wie in der letzten Woche, Lichtendorf bei Schwerte. Da fiel es mir siedend heiß ein, die deutsche Sängerin Inga Rumpf wird heute 80 Jahre alt. Nun gut, 1Live, Jugendsender, aber Inga Rumpf ist eine der absolut markantesten und profiliertesten Stimmen der frühen deutschen Rockmusik mit Bands wie Atlantis, Frumpy oder davor noch in Hamburg den City Preachers. Als Teenager habe ich sie mehrfach sehen können, insbesondere mit Frumpy und

80. Geburtstag Inga Rumpf. Und die Musik würde ich dann gerne am kommenden Sonntag einfach nachreichen wollen. Hier kommt Sophie Reuer.

wunderbar. Letztens schon gespielt mit einem anderen Titel, der abgelöst wurde. Jetzt von der brandneuen Single Kick in the Shins. In the Shins wollen wir doch bitte beim richtigen Vokal bleiben. Die Rede ist von der australischen Band Radio Free Alice, von der ich persönlich bisher nur vereinzelte Tracks kenne, die ich aber richtig gut finde. Nicht zu cheesy, schön melodisch, gut geschrammelt und ja, etwas dynamischer und stärker nach vorne, als wenn man es vergleichen wollte. Ich musste beim gerade gehörten Titel zum Beispiel an R.E.M. Denken. So. Hab heute ein paar Artists doppelt gespielt. Denke da zum Beispiel an den Amerikaner Josh Da Costa mit seinem neuen Album New Wave Graveyard. Denke auch an die Chicago Band Chicago. Und ich denke auch an die Beatmasters, die wir gleich noch hören werden, als Remixer eines Titels, der ebenfalls in ihre Glanzzeit fällt, so späte 80er, frühe 90er Jahre. Der Titel heißt Boss Drum, kommt im Original von, verrate ich später, okay?

sind hier bei 1, 2, 4, die geliebte Band The Shaman mit einem zurückliegenden Titel, der heißt Boss Drum und ist damals in den frühen 90er Jahren remixed worden von den Beatmasters in einer Version, die wir hier hören und die unglücklicherweise nicht ganz bis ans Ende dieser Sendung reicht, sodass ein Rewind unvermeidlich ist. Ich versuche mich gerade mal an dem und kann ja vielleicht derweil euch alles Liebe und Gute für die anstehende Woche wünschen. Bleibt bitte gesund, kommt gut durch, ertragt, so gut es eben geht, die aufkommende Hitze. Und ich freue mich natürlich, wenn wir uns gegebenenfalls am nächsten Sonntag hier wiederhören können bei 1, 2, 4 mit mir, Klaus Vier. Alles Liebe, alles Gute. Ciao.

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1: Die Nachrichten mit Michael Treis. Guten Abend. Die Feuerwehr in mehreren südeuropäischen Ländern ist weiter im Großeinsatz gegen Waldbrände. In der spanischen Provinz Cacares im Westen des Landes beispielsweise mussten sich 800 Einwohner vor herannahenden Flammen in Sicherheit bringen. In anderen Waldbrandgebieten in Spanien entspannt sich die Lage etwas. In Griechenland sind die Regionen westlich der Hauptstadt Athen und auf der Halbinsel Peloponnes besonders betroffen. Nils Hansen berichtet.
2: Die Bewohner mehrerer Ortschaften mussten bereits aus ihren Häusern raus, weil es zu gefährlich für sie wurde. Rund 200 Gebäude sollen bereits von den Flammen zerstört worden sein. Besonders Sorge macht den Einsatzkräften das Feuer bei Athen. Stürmische Winde peitschen es weiter vor sich her. Es steht nur noch wenige Kilometer vor der Großstadt Megara. Behördenangaben zufolge lösten Funken an der Stromleitung eines Windparks diesen Brand aus. Die Ermittlungen zu den anderen Feuern laufen auf Hochtouren. Landesweit wurden schon 13 Personen wegen fahrlässiger Brandstiftung festgenommen.
1: Auf das Fürstentum Liechtenstein hat es eine große Cyberattacke gegeben. Die Daten von 31.000 Menschen wurden aus einem Register des Bundesamts für Verfassungsschutz abgegriffen. Das Register soll dabei helfen, Geldwäsche und Terrorismusfinanzierung zu verhindern. Die Regierung in Liechtenstein hat einen Krisenstab eingerichtet. Und das ist auch noch Thema. Ungarns Ministerpräsident Modja warnt vor einem Engpass bei der Stromversorgung. Grund ist, dass wegen der Hitze das einzige Atomkraftwerk des Landes abgestellt werden muss. Auf einer Landstraße in Witten hat ein Rettungsdienst zufällig eine verletzte Frau entdeckt. Mittlerweile ermittelt eine Mordkommission, weil die Polizei davon ausgeht, dass sie absichtlich angefahren wurde. In Hellenthal in der Eifel campen gerade etwa 1.100 Pfadfinderinnen und Pfadfinder. Besucher konnten am Wochenende in die selbstgebaute Zeltstadt und an Workshops teilnehmen. Der deutsche Ruder-Olympiasieger Oliver Zeitler ist Europameister im Einer. Bei der EM in Varese in Italien setzte er sich trotz schwieriger Wetterverhältnisse durch.
3: Wir hatten heute ganz, ganz wilde Bedingungen hier. Mal war es Schiebewind, dann war es Gegenwind, als ich noch aus Wasser gegangen bin. Dann jetzt am Ende war es doch wieder sehr schnelle Bedingungen, sodass ich meinen Rekord auch einstellen konnte von gestern. Und während dem Rennen war es tatsächlich sehr kontrolliert.
1: Silber bei den Europameisterschaften ging an den Ruderer aus Belarus. Bronze sicherte sich ein Grieche. Und das war WDR aktuell. Und so wird das Wetter in Nordrhein-Westfalen. Die Nacht ist oft klar, bei Tiefstwerten zwischen 20 und 12 Grad. Tagsüber geht's sonnig los. Ab dem Nachmittag bilden sich vor allem über Eifel und Sauerland Quellwolken, die vereinzelt auch Gewitter bringen können. Meistens bleibt es aber trocken. In Bad Berleburg bis 31 Grad, in Wesel 34 Grad, in Leverkusen maximal 35 Grad. Und am Dienstag nach tropischer Nacht tagsüber Sonne und mehr Wolken. Örtlich sind Hitzegewitter oder Unwetter möglich. Das alles bei schwülen 30 bis 35 Grad. Die Zeit 0 Uhr 3.
4: Es gibt eine Gefahrenmeldung für Niedersachsen. Wegen eines Großbrands im Bereich Goslar-Bassgeige kommt es zu starker Rauchentwicklung. Meidet das betroffene Gebiet, schließt Fenster und Türen und schaltet Lüftungen und Klimaanlagen ab. Die A2 Dortmund Richtung Hannover ist zwischen dem Dreieck Hannover West und Hannover Langenhagen wegen Bauarbeiten bis Montag um 5 Uhr gesperrt. Die A38 Göttingen Richtung Halle ist zwischen Nordhausen West und Nordhausen nach einem Unfall gesperrt. Die A40 Venlo Richtung Duisburg ist im Kreuz Moers wegen eines brennenden Fahrzeugs gesperrt. Und die A565 Bonn Richtung Meckenheim, die ist zwischen dem Kreuz Bonn Nord und Bonn Poppelsdorf wegen Brückenarbeiten bis 6 Uhr gesperrt.
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4: Ey, will direkt euch die beste Nachricht überbringen, die ich heute gelesen habe. Man darf jeden Tag Eis essen. Also zumindest eine Kugel, wenn man sonst nichts isst an Süßigkeiten. Aber das ist für die meisten Erwachsenen immerhin unbedenklich. Also, gönnt euch bei der Hitze. Franzi Pille ist hier, könnt allen sagen, ich hab's euch erlaubt.

0: hat die Tagesschau aus Versehen eine Tradition erfunden. Susanne Daubner die Vorschläge fürs Jugendwort vorlesen zu lassen. Das passiert seit August 2021. Da hat sie das erste Mal gemacht. Und der Clip dazu ist damals auf TikTok komplett viral gegangen. Vor allem deswegen.
1: Cringe.
0: Ja, das ist wirklich zum Meme geworden. Und seitdem macht Daubner das jedes Jahr, weil alle Crash-Out gehen. Wenn die Tagesschau sagt, da vielleicht wollen wir das mal anders machen. Vielleicht mal nicht mehr Susanne Daubner. Vielleicht wollen wir mal anders über das Jugendwort reden. Nein, die Menschen wollen es nicht. Sie wollen Susanne Daubner. Und sie haben sie auch diese Woche wieder gekriegt. Denn diese Woche, also letzte Woche, sind die Top 10 für 2026 vorgestellt worden. Hört ihr nochmal in unseren Bildern der Woche.
2: Was glaubst du denn, wer gewinnt? 6-7 oder?
3: Du bist gut genug.
4: Abstimmen für das Jugendwort des Jahres.
5: Susanne Daubner aus der Tagesschau hat wie immer delivered.
1: Wir gehen rein. Crash out. Digger. Macker. Peak.
2: Mittlerweile weiß sie auch selbst um ihren Legendenstatus.
1: Abgestimmt werden kann bis zum 10. Oktober über 10 Vorschläge, eingereicht von jungen Menschen und traditionell vorgestellt von mir.
2: Ich finde, Daubner sollte auch mal Jugendwort des Jahres werden, wenn sie das dann zum letzten Mal macht.
5: Boah, das wäre schön ein Weg, Daubner, ne? Alles gut.
1: Gute Käse.
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0: Nina Schuber zusammen mit Marco hier in der Jungen Nacht der ARD. Fakt ab. Wir haben gleich 12:30. Wir starten mit einer Gefahrenmeldung für Niedersachsen. Wegen eines Großbrands im Bereich Goslar Bassgeige kommt es zu starker Rauchentwicklung. Meidet das betroffene Gebiet, schließt Türen und Fenster und schaltet Lüftungen und Klimaanlagen ab. Die A2 Dortmund Richtung Hannover ist zwischen dem Dreieck Hannover West und Hannover Langenhagen wegen einer Baustelle bis 5 Uhr gesperrt. Die A38 Göttingen Richtung Halle ist zwischen Nordhausen West und Nordhausen nach einem Unfall gesperrt. Die A40 Venlo Richtung Duisburg ist zwischen dem Kreuz Moers und Duisburg-Rheinhausen gesperrt, da hat es auch einen Unfall gegeben. A99 München Nord Richtung München Südwest, da ist der Tunnel Allach nach Auslösung der Höhenkontrolle gesperrt. Die 559 Köln-Porz, Köln-Innenstadt, ist zwischen Gremberghofen und dem Kreuz Köln-Gremberg in beiden Richtungen gesperrt. Und zum Schluss noch die A565 Bonn Richtung Meckenheim. Die ist zwischen dem Kreuz Bonn-Nord und Poppelsdorf wegen Brückenarbeiten noch bis 6 Uhr gesperrt.
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0: Heute mit mir, Franzi Pille, bin für euch am Start, sitze wie immer im Studio. Und wo sitzt ihr oder steht oder fahrt? Meldet euch doch gerne mal rein. 0221 56789 111. Was macht ihr hier in dieser Nacht?

0: mit Take My Breath, dass der mal so big wird in der Musikindustrie. 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

0: Die Nachrichten mit Michael Theis. Guten Morgen. In vielen südeuropäischen Regionen kämpfen Feuerwehrleute weiter gegen Waldbrände. In Spanien sind zwei neue Feuer in der Provinz Cáceres im Westen des Landes ausgebrochen. In anderen Regionen beruhigt sich die Lage aber etwas. Zum Beispiel auch dort, wo Feuerwehrleute aus Nordrhein-Westfalen gerade im Einsatz sind. Sie waren nach Spanien gereist, um beim Löschen zu helfen. Der Einsatz endet jedoch früher, sagt der Pressesprecher der Feuerwehr Bonn.
1: Das ist ein bisschen ungewöhnlich, weil wir tatsächlich nur 2 Tage hier vor Ort waren. Es hat den Hintergrund, dass alle Feuer hier offensichtlich in der Region eingedämmt worden sind und auch der Großteil in Spanien schon so eingedämmt worden ist, dass wir hier nicht mehr zum Einsatz kommen können. Und deswegen packen wir die Sachen zusammen und machen uns wieder auf den Heimweg.
0: Insgesamt waren 56 Einsatzkräfte aus Bonn, Düsseldorf, Leverkusen, Königswinter und Ratingen im Einsatz in einem spanischen Waldbrandgebiet. US-Präsident Trump hat für heute neue Verhandlungen mit dem Iran angekündigt. Trump sagte vor Journalisten, US-Vertreter würden am Nachmittag wieder mit der iranischen Führung über ein Abkommen für ein Ende des Krieges sprechen. Am Wochenende hatte der US-Präsident verkündet, alle Angriffe auf den Iran zu stoppen, weil man kurz vor einem Abkommen stehe. Und auch das ist in dieser Nacht wichtig. Die Feuerwehr in Bergham im Rheinland meldet, dass der Wald- und Wiesenbrand inzwischen gelöscht ist. Auf einer Fläche so groß wie 11 Fußballfelder hatte es seit gestern Nachmittag gebrannt. NRW-Verkehrsminister Krischer fordert Geld vom Bund, um die Fahrrinnen größerer Flüsse auszubauen. Beispielsweise im Rhein zwischen Duisburg und Köln müssen schwere Steine beseitigt werden, die in die Fahrrinne ragen. In Berlin gab es eine Mahnwache, um an die Opfer des Anschlags auf den CSD am vergangenen Wochenende zu erinnern. Laut Polizei kamen rund 1000 Menschen an den Tatort im Berliner Tiergarten. Stress am Arbeitsplatz ist ein wachsendes Problem für viele. Die kaufmännische Krankenkasse hat ausgewertet, dass noch nie so häufig Menschen deswegen krankgeschrieben worden sind wie letztes Jahr. In Nürnberg haben Posaunenchöre wohl einen Weltrekord aufgestellt. 72 Stunden lang haben sie fast ununterbrochen gespielt. 3-mal so lange wie das bisher längste Konzert. Dafür musizierten immer 3 Bläsergruppen für zusammen 90 Minuten. Danach übernahmen 3 neue. Die Organisatoren sprechen von mehr als 1800 Musikern aus mehr als 140 Posaunenchören aus Bayern. Sie warten jetzt noch auf die offizielle Bestätigung vom Rekordinstitut Deutschland. Und das war WDR aktuell. Das Wetter in Nordrhein-Westfalen, die Nacht ist oft klar, bei Tiefstwerten zwischen 20 und 12 Grad. Tagsüber geht sonnig los, ab dem Nachmittag bilden sich vor allem über Eifel und Sauerland Quellwolken, die vereinzelt dann auch Gewitter bringen können, meistens bleibt es aber trocken. In Brilon dazu bis 31 Grad, in Witten 34 und Puhlheim kommt auf bis zu 35 Grad. Die Zeit gleich 1.03 Uhr.
2: Wir starten mit einer Gefahrenmeldung für Niedersachsen. Wegen eines Großbrands im Bereich Goslar Bassgeige kommt es zu starker Rauchentwicklung. Meide das betroffene Gebiet, schließt Fenster und Türen und schaltet Lüftungen und Klimaanlagen ab. Die A2 Dortmund Richtung Hannover ist zwischen dem Dreieck Hannover West und Hannover Langenhagen wegen Bauarbeiten bis 5 Uhr gesperrt. Die A38 Göttingen-Halle ist zwischen Nordhausen West und Nordhausen nach einem Unfall gesperrt. Die A40 Venlo Richtung Duisburg ist zwischen dem Kreuz Moers und Moers Zentrum nach einem Unfall auch gesperrt. Die Umleitung führt Richtung Dortmund über die A42. Die A559 Köln-Porz, Köln-Innenstadt ist zwischen Gremberghofen und dem Kreuz Köln-Gremberg in beiden Richtungen gesperrt. Und zum Schluss noch die A565 Bonn Richtung Meckenheim, die ist zwischen dem Kreuz Bonn-Nord und Bonn-Poppelsdorf wegen Brückenarbeiten bis 6 Uhr gesperrt.
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2: Boah, Schützenfest, Endgegner für Taxis, oder? Junge Nachthörer Tobi hat sich reingemeldet, fährt diese Nacht wieder Taxi und im Ort ist Schützenfest, schreibt er. Ich habe mal auf einem Schützenfest gekellnert. Ich sag, Leute, das, also irgendwann war das so anstrengend, wenn du da nüchtern bist. Ich habe die Leute kaum noch verstanden. Die haben an einer Bier gestunken und waren super distanzlos. Wobei Tobi schreibt, aber Gäste benehmen sich alle bei mir, sind alle gut erzogen und haben Anstand. Da gratuliere ich Tobi. Was macht ihr denn heute, während ihr Junge Nacht hört? Meldet euch auch gerne rein. 0221 567 89 111. Hier ist Franzi Pille.

Vielleicht ist das eine gute Base für eine Beziehung, dass man vorher befreundet ist. Also ja, das ist natürlich so ein bisschen Gambling, weil wenn es nicht klappt, ist eine Freundschaft im Arsch. Aber wenn es klappt, ist, glaube ich, 10 von 10. Deswegen macht ihr mal Juju und Raf Camora, also musikalisch in Komm näher. Hört ihr jetzt hier in der Jung nach der ARD.

0: draußen Sport machen, undenkbar diese Woche in und um Bordeaux. Da sind ja heftige Waldbrände in Frankreich und die wirken sich auf den Alltag der Menschen vor Ort auch aus. Wir haben Anfang letzter Woche mit Martin gesprochen. Er kommt aus Bordeaux und er hat die Situation so beschrieben.
1: Es gibt viele Verschmutzung. Das Rauch fliegt über Bordeaux und dann ist es wirklich schlechter. Es war den Fall am Wochenende und war wirklich schwierig zu atmen, also viel Rauch, viel Aschen auch.
0: Also es war schwierig zu atmen, sagt er. Und es brennt ja nicht nur in Frankreich, auch in Spanien. Da wurden zum Beispiel auch Feuerwehrleute aus Deutschland zum Helfen hingeschickt, wobei die jetzt wohl schon wieder nach Hause können, weil sie nicht mehr gebraucht werden. Bisschen blöd für die, aber gute Nachrichten natürlich. Mehr zu den Waldbränden in unseren Bildern der Woche.
2: In mehreren Ländern in Europa gibt es gerade heftige Waldbrände.
3: Rauchschwarz, also da war wirklich die Sonne weg. Wenn man die Tür aufgemacht hat, roch es nur nach Rauch. Also wirklich dystopisch, apokalyptisch, gruselig.
4: Die aktuelle Lage ist die schwerste, die wir je verzeichnet haben.
5: Dramatisch ist die Lage vor allem in Frankreich. Da ist schon eine Fläche insgesamt verbrannt, ungefähr dreimal so groß wie das gesamte Stadtgebiet von Köln.
6: In Spanien hat sich die Situation rund um die Hauptstadt Madrid laut Regionalregierung zwar leicht verbessert, das dortige Feuer wüte aber weiterhin.
7: Auch auf Kreta in Griechenland brennt es.
8: Jetzt breiten sich auch Feuer in der Türkei aus, in mehreren Urlaubsregionen.
9: Viele Feuer sind aktuell nicht unter Kontrolle. Die Behörden rufen dazu auf, dass keine Urlauber in die Region kommen sollen und sagen, es kann noch Wochen dauern, bis alles gelöscht ist.
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0: and Dance in der jungen Nacht. Wir haben jetzt gleich 2:30. Es gibt immer noch die Gefahrenmeldung für Niedersachsen. Wegen eines Großbrands im Bereich Goslar Bassgeige kommt es zu starker Rauchentwicklung. Meidet das betroffene Gebiet. Schließt Fenster und Türen und schaltet Lüftungen und Klimaanlagen ab. Die A2 Dortmund Richtung Hannover ist zwischen dem Dreieck Hannover West und Hannover Langenhagen wegen Bauarbeiten bis 5 Uhr gesperrt. Die A6 Nürnberg Richtung Heilbronn ist in Höhe Ilshofen-Wolpertshausen nach einem Unfall gesperrt. Die A38 Göttingen Richtung Halle ist zwischen Nordhausen West und Nordhausen nach einem Unfall gesperrt. Die A40 Venlo Richtung Duisburg ist zwischen dem Kreuz Moers und Moers Zentrum nach einem Unfall gesperrt. Die Umleitung führt Richtung Dortmund über die A42. Die A559 Köln-Porz, Köln-Innenstadt ist zwischen Gremberghofen und dem Kreuz Köln-Gremberg in beiden Richtungen gesperrt. Und zum Schluss noch die A565 Bonn Richtung Meckenheim, die ist zwischen dem Kreuz Bonn-Nord und Poppelsdorf wegen Brückenarbeiten bis 6 Uhr gesperrt.
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0: Wer nachts unterwegs ist und nicht arbeitet, der fährt in Urlaub, oder? Also wir sind früher immer unnormal früh losgefahren mit dem Auto. Mein Vater hatte gar keinen Bock, andere Menschen auf der Autobahn zu treffen, also andere Autos. Das machen auch Carsten und Jette, haben sich hier reingemeldet und sind gerade auf dem Weg nach Kroatien in den Urlaub. Jette sagt, sie sei müde, aber ihr Mann nicht. Ich hoffe dann, dass der fährt. Viel Spaß euch zwei. Und was geht bei euch? Wo hört ihr, junge Nacht? Meldet euch auch gerne rein unter 0221 567 89 111. Hier ist Franzi Pille. Moin! Bibi Rexha und Faithless gibt's jetzt.

0: Also BookTok hat es zum Weinen gebracht. Das Buch, das unsere Bücherfrau Gese heute dabei hat. Genug für ein halbes Leben von Even Normandin. Über dieses Buch sprechen wir. Gesa, worum geht's denn da genau?
1: Also es geht hier um Rose und Landon. Die beiden lernen sich während des Studiums kennen und verlieben sich. Es wird sehr schnell, sehr intensiv zwischen ihnen. Aber irgendwie scheinen die auch wirklich, ja, man kann schon sagen, perfekt füreinander zu sein.
0: Aber wahrscheinlich gibt's irgendwo einen Haken, oder?
1: Genau, und das erfahren wir, weil das Buch auf zwei Zeitebenen erzählt wird. Die eine beginnt in ihrer Studienzeit, das sind so die Rückblicke. Da erleben wir, ja, wie die Beziehung immer ernster wird, sie irgendwann heiraten. Ja, und die andere Zeitebene, die spielt jetzt in der Gegenwart. Mhm. Und da sind Rose und Landon kein Paar mehr.
0: Oh, darfst du verraten, was da passiert ist?
1: Das erfahren wir auch tatsächlich erst relativ am Ende. Was ich aber schon noch sagen kann, und das ist eigentlich das Krasse hier, Rose hat eine Pille genommen, die sie ihr gesamtes Leben hat vergessen lassen. Also da sind wirklich gar keine Erinnerungen mehr in ihrem Kopf.
0: Okay, es klingt super unheimlich. Warum macht man das? Also wieso ist das überhaupt möglich?
1: Ja, das ist so ein bisschen der Science-Fiction-Part hier in der Story. So eine Pille gibt es ja nicht wirklich, aber hier eben schon. Und Landon kann Rose' Entscheidung überhaupt nicht akzeptieren. Er hofft, dass, wenn sie wirklich füreinander bestimmt sind, sie sich auch ein zweites Mal in ihn verlieben wird. Also kämpft er um sie. Wirklich krasse, krasse Story. Bringt einen auch nochmal zum Nachdenken, so über Liebe, Freundschaft, Trauer und eben auch über die Bedeutung und den Wert von Erinnerung. Also das ist schon wirklich heftig, wenn die dann fehlen.
0: Also es bringt zum Nachdenken und eben auch zum Weinen. Das Buch Genug für ein halbes Leben. Jetzt Taylor Swift hier.

Moving to the Sun von Ugel. Das ist ein Plan, den könnt ihr auf jeden Fall die nächsten Tage selbst umsetzen. Sonne ist auf jeden Fall vorhanden und Hitze auch um die 32 Grad. Aber hey, immerhin passt die.

muss kurz unterbrechen. Achtung, Falschfahrer auf der A7 Ulm-Füssenreute zwischen Bergheim und Memmingen Süd kommt ein Falschfahrer entgegen. Vorsicht auf der A7 Ulm-Füssenreute zwischen Bergheim und Memmingen Süd ist ein Falschfahrer unterwegs. Vorsicht in beiden Richtungen.

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1: Die Nachrichten mit Michael Theis. Guten Morgen.